0: gesperrt. Die A1 Köln Richtung Euskirchen ist zwischen Köln-Bocklemünd und Kreuz Köln-West wegen Tunnelwartungsarbeiten bis 5 Uhr gesperrt. Auf der A4 Erfurt Richtung Chemnitz ist zwischen Erfurt-Ost und Magdala wegen eines Schwertransports mit Verkehrsbehinderung zu rechnen. Die A23 Heide Richtung Hamburg ist zwischen Heide-West und Heide-Süd wegen eines brennenden Fahrzeuges gesperrt. Die A27 Bremerhaven Richtung Bremen ist zwischen Utlede und Schwanewede nach einem Unfall gesperrt. Auf der 45 Gießen Richtung Hagen ist zwischen Talbrücke Lüdesperth und Talbrücke Beustenbach wegen Fahrbahnerneuerungen bis 5 Uhr nur eine Fahrbahn frei. Und die A71 Erfurt Richtung Schweinfurt ist zwischen Arnstadt Süd und Stadt Ilm wegen Wartungsarbeiten im Tunnel Behringen bis 6 Uhr dicht. Euch allen eine gute Fahrt.
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0: Mit mir, Nico Schmidt, hallo zusammen. Ihr könnt euch immer reinmelden. 0221 567 89 111. Was geht bei euch heute Nacht? Vielleicht gab es ja schon den einen oder anderen kleinen Absacker nach einer harten Schicht. Ist auch vollkommen in Ordnung. Shabusi stößt mit euch an. A Bar Song. Tipsy, hier bei uns.

0: Habits Stay High im Remix von Tove Lo. Ihr hört die junge Nacht der ARD. Hallo zusammen. Und ich habe mal so eine Vermutung, oder ich würde mal was in den Raum stellen. Ich glaube, das hier ist der nervigste Lehrer der Welt.
1: Gilderoy Lockhart, Orden der Merlin, dritter Klasse, Ehrenmitglied des Bundes zur Verteidigung gegen die dunklen Kräfte und fünfmaliger Gewinner des Preises für das charmanteste Lächeln.
0: Ja, ja, und so weiter und so fort. Harry Potter-Fans wissen Bescheid, dieser Gilderoy Lockhart hat jetzt nämlich einen neuen Schauspieler in der kommenden Harry Potter-Serie. Und es ist ein anderer berühmter Mann.
2: Ich heiße John Schnee.
3: John Schnee.
4: John Schnee.
5: John Schnee.
0: So, Kit Harington, der hat ja John Schnee im Game of Thrones oder in Game of Thrones gespielt, soll jetzt Gilderoy Lockhart in Staffel 2 der Harry Potter Serie spielen. Brynja Becker aus dem jungen Nachtteam. Ich bin ehrlich, kann ich mir jetzt irgendwie nicht vorstellen.
6: Ja, aber er hat Gilderoy zumindest schon mal auch seine Stimme geliehen in so einem neuen Hörbuch. Und da meinte er, dass Gilderoy einer seiner liebsten Charaktere aus Harry Potter ist.
0: Okay, für die meisten eher nicht der Fall, aber wieso liebt er den jetzt so?
6: Es sieht Kit auch ein, aber...
7: As obnoxious and awful and idiotic as he is, you'd still want to spend a day with him.
6: Ja, er würde trotzdem gerne mal so einen Tag mit Gilderoy verbringen. Und das kann er jetzt ja auch sogar am Serienset. Und er meinte, zu Harry Potter Rollen ja zu sagen, ist immer das einfachste Ja ever für ihn, weil er die Welt so liebt.
7: A book and a world that I am heavily invested in, a complete nerd about.
0: Tja, Kit Harington ist jetzt also neuer Schauspieler für die Rolle des Gilderoy Lockhart. Dafür wurde angekündigt für die zweite Staffel und die erste Staffel der neuen Harry Potter Serie. Die startet dann ja pünktlich zu Weihnachten bei HBO Max.

Ich habe vorhin was Neues gelernt. War ich überrascht? Ich habe nämlich bei Insta ein Video gesehen, in dem mir erzählt wurde, dass Adela mal Teil von Cat's Eye werden sollte. Ja, die habt ihr vorhin gehört, ne? Ain't It L.A. von der Slowakin, Mega-Hit gerade auch bei uns. Und Adela war Teil der Netflix-Casting-Show Popstar Academy und ist da ziemlich früh rausgeflogen. Aber wie crazy wäre das jetzt gewesen? Weil bei dieser Casting-Show wurde ja eben Cat's Eye gesucht und zusammengecastet. Dann wäre diese Band jetzt ja noch krasser. Aber dafür würden wir jetzt auch Adelas wahrscheinlich richtig coole Solo-Karriere verpassen, die jetzt eben durch die Decke geht, oder? Also am Ende kann man sagen, Happy End für Cat's Eye, für die Mädels und Adela und auch für uns. Also denn Cat's Eye sind auch ohne Adela erfolgreich. Adela auch ohne Cat's Eye. Und wir kriegen hier in der jungen Nacht Musik von allen. Also das ist doch wirklich obergeil, oder? Deswegen spiele ich euch jetzt auch Cat's Eye mit Animal. Vorher aber eine Meldung von der A9 München Richtung Nürnberg. Zwischen Langebruck und Manching, da ist die Strecke gesperrt wegen eines toten Tieres. Na gut, das ist ein Animal im anderen Sinne.

0: 2.31 Uhr, ihr hört die junge Nacht der ARD und wir blicken auf die Straßen und Autobahnen bei uns in Deutschland. Die A1 Osnabrück Richtung Bremen ist zwischen Groß-Ippenau und Bremen-Brinkum nach einem Unfall weiterhin gesperrt. Es kann sich dort auch weiterhin stauen. Im Stau befindliche Personen zwischen Groß-Ippenau und Dreieck Stur sollen selbstständig wenden und an der nächsten Auffahrt weiterhin abfahren. Personen zwischen Dreieck Stur und Brinkum werden einzeln von der Polizei aufgefordert, dort zu wenden. Also bitte dort weiterhin vorsichtig sein und darauf hören, was die Polizei dort durchgibt. Die A1 Hamburg Richtung Lübeck ist zwischen Kreuz Bagdeheide und Bad Oldesloe bis 6 Uhr gesperrt. Die A1 Köln Richtung Euskirchen ist zwischen Köln-Bocklemünd und dem Kreuz Köln-West wegen Tunnelwartungsarbeiten bis 5 Uhr dicht. Die A27 Bremerhaven Richtung Bremen ist zwischen Hagen und Schwanewede für Lkw gesperrt. Dann auf der A45 Gießen Richtung Hagen ist zwischen Talbrücke Lüdesperth und Talbrücke Beustenbach wegen Fahrbahnerneuerungen bis 5 Uhr nur eine Spur für euch frei. Und die A71 Erfurt Richtung Schweinfurt ist zwischen Arnstadt Süd und Stadt Ilm wegen Wartungsarbeiten im Tunnel Behringen noch bis 6 Uhr dicht. Euch da draußen, wo es geht, eine gute und freie und hoffentlich sichere Fahrt.
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0: Jawohl, Nico Schmidt ist hier. Tag zusammen, der Mr. Know-It-All, der Teddy Swims. Der macht sich auch bereit, der hat auch Lust mitzumachen. Ihr hoffentlich auch. 0221 567 89111, die Nummer ins Studio. Meldet euch rein. Sagt mir, was geht an diesem Mittwoch?

Houdini, Eminem in der jungen Nacht, da er die. Und sie ist das selbsternannte schlimmste Mädchen der Welt und damit gerade auch auf Tour. Slater, am Wochenende war Los Angeles dran und dann geht neben der Tour auch noch ihre neue Single Brand New Chanel ab. Und hier in der jungen Nacht ist sie ja auch Dauergast. Und dann würde ich stark davon ausgehen, dass wir demnächst das bekannteste Mädchen der Welt hier in der jungen Nacht haben, oder? Slater, Dance.

So, und ich habe jetzt wieder Musikgeschichte für euch. Yes, sir, The Verve, Bittersweet Symphony. Und diese Nummer, Bittersweet Symphony, die gibt's jetzt nochmal im neuen Gewand. 2026 hat angeklopft und hat gesagt, hey, die Pinseln waren neu an. Und die Maler dieses Stück sind Eli Oaks und Lavinia. Borderline kennt ihr von den beiden vielleicht. Wobei ich mir sicher bin, einen anderen Song von den beiden kennt ihr sogar wahrscheinlich noch mehr oder noch besser. Yo, Money Made Me a Savage. Haben die auch rausgebracht. Also, das Berliner Dream Team ist wieder da und ihr hört jetzt ihre Version von Bittersweet Symphony. Ist seit einem Monat raus. Das ist Reasons von Lavinia und Eli Oaks.

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1: Um 3 Uhr mit Cedric Bies. Am zweiten Tag der Klausurtagung in Brandenburg will die Bundesregierung heute über die Waldbrandgefahr und Dürre in diesem Sommer beraten. Beschlüsse dazu sind aber nicht geplant. Aus der Nachrichtenredaktion berichtet Ute Weber.
2: Umweltminister Schneider verlangt einen Hitzeschutz und die Klimaanpassung im Grundgesetz zu verankern. Vizekanzler und Finanzminister Klingbeil von der SPD bezeichnete den Vorstoß als Lehre aus der Hitzewelle. Die Union steht dem Vorhaben skeptisch bis ablehnend gegenüber. Grünen-Fraktionschefin Hasselmann verlangt ein Sofortprogramm. Außerdem sollen nach Ansicht der Grünen die Kürzungen im Sondervermögen beim Klimaschutz sofort zurückgenommen werden. Nach der Tagung gegen Mittag wollen Bundeskanzler Merz, Vizekanzler Klingbeil und Innenminister Dobrindt dann über die Klausur informieren.
1: Die slowakische Polizei hat nach eigenen Angaben einen Brandanschlag auf eine Drohnenfabrik im Osten des Landes verhindert. 2 Verdächtige wurden in der Slowakei festgenommen, ein weiterer in Deutschland. Die Einsatzkräfte haben Werkzeuge, Mobiltelefone und einen handgezeichneten Plan beschlagnahmt und auch eine große Menge Brandmittel. Zu der Zeit, als der Anschlag stattfinden sollte, hätten sich rund 70 Menschen in der Drohnenfabrik aufgehalten. Die Slowakei ist Mitglied in der EU und der NATO und grenzt im Osten an die Ukraine. Die USA verschärfen ihren Kurs bei der Vergabe von bestimmten Arbeitsvisa. Betroffen ist das sogenannte H-1B-Visum, das sich an hochqualifizierte ausländische Fachkräfte richtet. Die Gebühren für das Visum sollen nach Regierungsangaben drastisch erhöht werden. Das US-Heimatschutzministerium hat einen Entwurf veröffentlicht, der eine zusätzliche Gebühr von über 100.000 US-Dollar plant. Universitäten und bestimmte Forschungseinrichtungen, genauso wie gemeinnützige Organisationen, sollen von der Regelung ausgenommen werden. In Köln ist die Spielmesse Gamescom offiziell eröffnet worden. Heute wird sie erstmal nur für Fachbesucher offen sein, ab morgen dann für alle. Martin Schütz mit einem Überblick.
3: Die Gamescom boomt. Noch nie haben die Aussteller so viel Fläche in Köln-Deutz belegt und noch nie waren so viele Aussteller vor Ort. 1600 sind es dieses Jahr. Bis Sonntag zeigen in den Kölner Messehallen Hersteller von Spielen und Hardware ihre Neuheiten. Laut den Veranstaltern der Gamescom gibt es dabei nicht mehr den einen großen Trend, der sich durch die Branche zieht. Es gibt Stände, an denen Simulatoren gezeigt werden, daneben aufwendige Actionspiele. Genauso unterschiedlich sind mittlerweile die Plattformen, die Gamer nutzen. Sie spielen etwa auf dem Smartphone oder auf dem klassischen PC.
1: Das Wetter in Deutschland. Den Rest der Nacht gibt es vor allem in der Mitte noch ab und zu Regen und Gewitter bei Temperaturen zwischen 10 und 17 Grad. Am Tag dann viel Sonne, auch länger am Stück, am meisten an der Ostsee und in Teilen von Baden-Württemberg. Ansonsten immer wieder Wolken und ab und zu auch Regen bei Temperaturen von 21 bis 30 Grad. Es ist jetzt 3.03 Uhr.
4: Ihr hört die junge Nacht der ARD. Hallo zusammen. Die A1 Osnabrück Richtung Bremen ist zwischen Groß-Ippenau und Bremen-Brinkum nach einem Unfall weiterhin gesperrt. Es staut sich dort. Im Stau befindliche Personen zwischen Groß-Ippenau und Dreieck-Stur sollen weiterhin selbstständig wenden und an der nächsten Auffahrt abfahren, wenn möglich. Personen zwischen Dreieck-Stur und Brinkum werden einzeln von der Polizei aufgefordert zu wenden. Die A1 Hamburg Richtung Lübeck ist zwischen Kreuz Bargeter Heide und Bad Oldesloe bis 6 Uhr gesperrt. Dann die A1 Köln Richtung Euskirchen ist zwischen Köln-Bocklemünd und dem Kreuz Köln-West wegen Tunnelwartungsarbeiten bis 5 dicht. Die A27 Bremerhaven Richtung Bremen ist zwischen Hagen und Schwanewede für Lkw gesperrt. Das Ganze auch wegen eines Unfalls, sehe ich hier gerade weiterhin, genau zwischen Utlede und Schwanewede hat es gekracht, deswegen da eben für Lkw dicht. Und die A71 Erfurt Richtung Schweinfurt ist zwischen Arnstadt Süd und Stadt Ilm wegen Wartungsarbeiten im Tunnel Behring bis 6 Uhr gesperrt. Euch da draußen, wo es geht, eine gute und hoffentlich sichere Fahrt.

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0: Dermot Kennedy mit Kiss Me. Ihr hört die junge Nacht der ARD. Ich bin Nico Schmidt, hallo zusammen. 3.26 Uhr, jetzt die neue Single von Chiago, Verschwommen.
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0: Call Me Maybe von Carly Rae Jepsen. Und wir schauen jetzt wie immer um halb auf den Verkehr. Es ist 3.31 Uhr. Die A1 Osnabrück Richtung Bremen ist zwischen Groß-Ippenau und Bremen-Brinkum weiterhin gesperrt. Nach einem Unfall staut sich dort. Im Stau befindliche Personen zwischen Groß-Ippenau und Dreieck-Stur sollen bitte selbstständig weiterhin wenden und an der nächsten Auffahrt abfahren. Personen zwischen Dreieck-Stur und Brinkum werden weiterhin auch einzeln von der Polizei aufgefordert zu wenden. Also wenn die Polizei dort auf euch zukommt, bitte beachtet dort, was sie euch sagen. Die A1 Hamburg Richtung Lübeck ist zwischen Kreuz Bargteheide und Bad Oldesloe bis 6 Uhr gesperrt. Die A1 Köln Richtung Euskirchen ist zwischen Köln-Bocklemünd und Kreuz Köln-West wegen Tunnelwartungsarbeiten bis 5 dicht. Die A27 Bremerhaven Richtung Bremen ist zwischen Hagen und Schwanewede für LKW gesperrt. Da gab es nämlich einen Unfall zwischen Utlede und Schwanewede. Deswegen die Sperrung. Die A71 Erfurt Richtung Schweinfurt ist zwischen Arnstadt Süd und Stadtilm wegen Wartungsarbeiten im Tunnel Behringen bis 6 Uhr dicht. Und der Tiergartentunnel ist bis 5 Uhr gesperrt. Da findet nämlich aktuell eine Großübung der Berliner Feuerwehr statt. Da wo es geht, euch allen draußen eine gute und hoffentlich sichere Fahrt.
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0: Yo, Nico Schmidt ist hier, hallo zusammen. 0221 567 89111. Könnt ihr euch gerne reinmelden, was bei euch an diesem frühen Mittwochmorgen so los ist. Nicht nur auf den Straßen und Autobahnen ist gut was los, auch in Essen. Und zwar hat sich nämlich junge Nachthörer Sven reingemeldet, schickt mir ein paar Videos. Da ist ein Rohrbruch passiert anscheinend bei ihm auf der Straße. Irgendwo bei Essen-Steele ist das, glaube ich. Ich habe jetzt die genaue Straße natürlich nicht erfragt, aber da ist gut was los. Polizei ist da, Stadtwerke sind draußen. Die sperren da alles ab, die versuchen da jetzt das Ganze unter Kontrolle zu bringen. Und der Sven vermutet schon, dass gleich, wenn dann der Bus losfahren will mit den ersten Berufspendler, dass da nicht mehr viel geht, ne? Weil ist ja alles gesperrt. Ach, Leute. Schnell wollen wir vorankommen. Dai, ne?

0: Es kann gut sein, dass Kate Hudson und Matthew McConaughey nochmal ran dürfen und zwei ihrer größten Iconic Rollen überhaupt nochmal spielen.
1: Wie werde ich ihn los in 10 Tagen? Sie sucht sich einen festen Freund. Und dann wird sie versuchen, ihn in 1,5 Wochen zu verschonen.
2: Hört sich schön unnötig fies an.
0: Ja, ein Kultfilm von 2003. Wie werde ich ihn los in 10 Tagen? Kriegt jetzt ein Sequel. Kennt ihr vielleicht noch? Also eine Fortsetzung. Brynja Becker aus dem Junge-Nacht-Team. Fortsetzung heißt, dass es jetzt einfach direkt nach Teil 1 weitergehen wird?
3: Genau, das ist der Plan. Es soll also wieder um Andy und Ben gehen. Im ersten Film hatten die beiden ja so zwei ganz unterschiedliche Wetten. Sie sollte ihn für ihre Arbeit in 10 Tagen loswerden und er sollte sie für seine Arbeit in 10 Tagen rumkriegen.
1: Schaffst du es, dass ich bis dahin eine Frau in dich verliebt? Was denkst du?
4: 10 Tage.
1: Jede Frau, überall, jederzeit?
4: Jede ledige, zu habende und normale Singlefrau, ja.
3: Ja, und dann haben sich die beiden auch richtig schön das Leben zur Hölle gemacht.
5: Du bist schon dabei, dich in mich zu verlieben.
6: Du wirst dir bald wünschen, dass du tot wärst.
3: Ja, oh, natürlich haben sie sich dann aber auch in echt verliebt. Und jetzt soll es in Teil 2 halt mit den beiden weitergehen.
0: Das heißt, es sind auch beide Schauspieler wieder dabei.
3: Also das hoffen alle. Kate Hudson produziert den Film auch mit. Mm. Die hat auch immer schon gesagt, dass sie zu einem Sequel nicht Nein sagen wird. Also die ist sicher dabei. Und Matthew McConaughey bestimmt auch.
0: Warum denkst du das?
3: Die beiden sind sehr eng befreundet. Kate nennt Matthew auch immer die Arbeitsliebe des Lebens. Also denke ich, dass er es irgendwie möglich machen wird. Und bei der Filmentwicklung sind die aber noch ganz am Anfang und die suchen auch noch Drehbuchautoren.
0: Aber sicher ist, es wird eine Fortsetzung vom Kultfilm Wie werde ich ihn los in 10 Tagen geben? Vielleicht dann sogar mit Kate Hudson und Matthew McConaughey.

Make Air, Not War. Das ist das jährliche Motto, das ist das Dauermotto der Luftgitarrenweltmeisterschaft. Diese Weltmeisterschaft, die gibt es jetzt schon seit 30 Jahren, ist immer Teil von so einem Festival im August in der Region Oulu. Ich hoffe, dass ich richtig ausgesprochen habe, in Finnland. Ich habe mal nachgeguckt, da ist jetzt leider niemand dabei, den ich kenne oder den ihr vielleicht großartig kennen könntet, außer ihr seid Finnen. Aber ist ja auch wurscht. Da auf diesem Festival, da kann man auf jeden Fall Luftgitarrenweltmeister werden. Und das ist ja schon eine übelste Kunst. Also wirklich, ich meine, da kann man richtig tief drin sein und dann richtig, ich probiere es jetzt hier. Also gut, dass ihr es nicht sehen könnt, gut, dass wir keine Webcam haben, wie ich jetzt hier Fingergymnastik spiele. Also da kann man richtig drin sein, Riffs nachspielen oder eben auch die größten Gitarristen der Welt imitieren. Das geht natürlich genauso gut. Ich finde, Hauptsache man fühlt es am Ende. Das ist doch das Wichtigste. Und wir machen das jetzt auch mal und zwar ahmen wir die Gitarristen von Gale nach oder zumindest versuchen wir das Ganze. Die hat nämlich auch ein bisschen was davon drin in A, B, C, D, E, F, U.

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1: Um 4 Uhr mit Cedric Bies. Die Weltwirtschaft hat die Energiekrise durch den Iran-Krieg besser verkraftet als befürchtet, so bewertet es der Internationale Währungsfonds IWF. Die Fachleute machen sich aber Sorgen um die Haushaltslage in einigen Ländern, weil die sich verschlechtere. Theresa Lien aus der Nachrichtenredaktion mit Details.
2: Laut IWF gibt es ein Tauziehen zwischen den Negativfolgen der Energiekrise und dem Investitionsboom, der durch künstliche Intelligenz ausgelöst worden ist. Außerdem habe die Schließung der Straße von Hormuz durch freigegebene Öl- und Gasreserven und den Ausbau erneuerbarer Energien weniger drastische Auswirkungen gehabt. Vorbei sei der Energieschock aber nicht, hat IWF-Chefin Kristalina gesagt. Sie hat alle Staaten aufgefordert, glaubwürdige Pläne vorzulegen, wie sie ihre Finanzen in Zukunft stabilisieren wollen. Im Juli hatte der IWF seine Vorhersage für das weltweite Wachstum dieses Jahr auf 3% gesenkt.
1: Der Brand im belgischen Hohenfenn könnte durch eine landwirtschaftliche Maschine ausgelöst worden sein. Das vermutet die Staatsanwaltschaft in Lüttich. Sie hat eine Untersuchung zur Brandursache gestartet. Thomas Speckhofen berichtet.
3: Derzeit würden von den Ermittlern allerdings mehrere Hypothesen geprüft. Eine endgültige Aussage sei derzeit noch nicht möglich. Nach Angaben der Staatsanwaltschaft kann es noch mehrere Monate dauern, bis die abschließenden Gutachten vorliegen. Nach Gesprächen mit Experten vor Ort sagte die für Krisenmanagement zuständige EU-Kommissarin Hajar Labib, der Brand sei, so wörtlich, ganz offensichtlich zu 100% menschlichen Ursprungs. Sie sprach von vermutlich unabsichtlichem, unbewusstem menschlichen Verhalten, das zu dem Brand geführt habe. Die wichtigsten Straßen im Hohenfenn sind inzwischen wieder geöffnet, allerdings gelten in der Nähe des Brandgebiets weiterhin strikte Einschränkungen.
1: Einen neuen Wald- und Buschbrand gibt es gerade in der spanischen Stadt Barcelona. Dort mussten die ersten Häuser evakuiert werden. Die Behörden haben einige Anwohner am nördlichen Stadtrand aufgefordert, sich vor dem dichten Rauch in Sicherheit zu bringen. Das Feuer war gestern Nachmittag ausgebrochen. Hunderte Einsatzkräfte versuchen es zu löschen. Auf dem Volksfest Hamburger Dom gab es am Abend einen Großeinsatz von Polizei und Feuerwehr. Mehrere Fahrgäste saßen rund 3 Stunden lang in einem Kettenkarussell fest, sagt die Polizei. Grund war ein technischer Defekt an dem Fahrgerät. Polizei und Feuerwehr waren mit einem Großaufgebot vor Ort, um das Karussell wieder auf den Boden zu bringen und eine Panik unter den Fahrgästen zu vermeiden. Erst kurz nach Mitternacht konnte das Gerät wieder zum Laufen gebracht werden. Verletzt wurde bei dem Vorfall niemand. Jetzt soll unter anderem der TÜV prüfen, wie es überhaupt dazu kommen konnte. Das Wetter in Deutschland. Zum Morgen hin gibt es vor allem in der Mitte noch ab und zu Regen und Gewitter, sonst höchstens ein paar Wolken bei Temperaturen zwischen 10 und 17 Grad. Am Tag dann viel Sonne, auch mal länger am Stück, am meisten an der Ostsee und in Teilen von Baden-Württemberg. Ansonsten immer wieder Wolken und auch ab und zu Regenschauer. Dazu wird es wärmer mit maximal 21 bis 30 Grad. Es ist jetzt 4.03 Uhr.
4: Und ihr hört weiterhin die junge Nacht der ARD. Hallo zusammen. Die A1 Osnabrück Richtung Bremen ist zwischen Groß-Ippenau und Bremen-Brinkum nach einem Unfall weiterhin gesperrt. Es kann sich dort stauen. Für die, die im Stau sind, zwischen Groß-Ippenau und Dreieck Stur sollt ihr selbstständig wenden und an der nächsten Auffahrt abfahren. Personen zwischen Dreieck Stur und Brinkum werden einzeln von der Polizei dann aufgefordert zu wenden. Das bitte beachten und dort vorsichtig sein. Die A1 Hamburg Richtung Lübeck ist zwischen dem Kreuz Bagdeheide und Bad Oldesloe bis 6 Uhr gesperrt. Die A1 Köln Richtung Euskirchen ist zwischen Köln-Bocklemünd und Kreuz Köln-West wegen Tunnelwartungsarbeiten bis 5 Uhr dicht. Die A27 Bremerhaven Richtung Bremen ist zwischen Utlede und Schwanewede nach einem Unfall gesperrt. Die A71 Erfurt Richtung Schweinfurt ist zwischen Arnstadt Süd und Stadtilm wegen Wartungsarbeiten im Tunnel Behringen bis 6 Uhr noch dicht und auch bis 5 Uhr dicht. Tiergarten, und zwar der Tiergartentunnel. Es findet dort nämlich eine Großübung der Berliner Feuerwehr statt. Das ist soweit alles. Ich wünsche euch da draußen eine gute und sichere Fahrt.
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4: Sie ist eine der erfolgreichsten deutschen Serien ever. Und seit gestern gibt es die Neuauflage von Club der Roten Bänder, die nächste Generation. Was da passiert und ob sie auch genauso gut ist wie das Original, ihr hört es bei mir. Ich bin Nico Schmidt und das machen wir in dann 10 Minuten. Hallo zusammen.

0: So Leute, jetzt kommen ganz starke Worte. Sie ist eine der besten deutschen Serien aller Zeiten. Das sagt Annika Wasenmüller aus dem Junge Nacht-Team über Club der Roten Bänder, die neue Generation.
1: Ich habe nur geweint. Es war so emotional, ganz süß, hat mir super gut gefallen.
0: So, was macht denn die Auflage von Club der Roten Bänder so gut?
1: Die Storys packen einen einfach direkt. Also es geht um unheilbare Krankheiten, die erste große Liebe, mentale Gesundheit, Leben und Tod und natürlich um Freundschaft. Das kennen wir aber ja auch schon aus dem Original Club der Roten Bänder so. Und auch die Neuauflage ist total echt. Also der Soundtrack ist Bombe und man fühlt einfach direkt mit den Charakteren mit.
2: Das, was du hier durchmachst, ist enorm herausfordernd.
3: Du verstehst das?
2: Ja.
3: Krass. Ich wusste gar nicht, dass du auch dreimal die Woche in der Dialyse hängst, damit du nicht abkratzt. Weißt du deshalb, wie sich das anfühlt? Haben sie dir nicht beigebracht, wie man mit hoffnungslosen Fällen umgeht?
0: Ja, das klingt schon stark. Wer spielt denn so mit?
1: Sind alles neue Gesichter.
0: Oh, also es gibt keine Rückkehr von Maxton Hall-Star Damian Hartung. Der ist mit dem Original ja berühmt geworden, ne?
1: Nee, der ist nicht dabei, aber okay. Das macht wirklich gar nichts. Ich habe mich vor allem in den Newcomer Vojko Dumitraš verliebt. Der spielt seine Rolle als Elias so krass. Der wird safe ein richtig großer Star demnächst. Aber generell, alle haben wirklich unfassbar heftige Schauspielleistungen rausgehauen. Und sogar die Dialoge wirken echt. Und das, obwohl es eine deutsche Produktion ist, ist schon selten so.
0: Yes. Ist echt so. Also deutsche Serien sind ja meistens eher ein bisschen cringe, ne?
1: Club der Roten Bänder, die neue Generation, fand ich wirklich also herausragend. Ich habe die 6 Folgen komplett verschlungen und würde schon allen empfehlen, da mal reinzuschauen.
0: Na ja, dann machen wir das doch. Auf RTL Plus gibt's den Club der Roten Bänder, die neue Generation, jederzeit für euch auf Abruf.

Glockenbach und Ella Henderson um 4.20 Uhr in der jungen Nacht der ARD. Schönen guten Morgen zusammen, Nico Schmidt ist hier. 0221 56789 111, das ist die Nummer, mit der ihr immer in mein Studio kommt. Ihr könnt mir gerne erzählen, was ihr noch so macht an diesem Morgen. Seid ihr schon auf der Arbeit unterwegs? Habt ihr auch schon den ersten oder den 12. Kaffee, so wie ich hier, Intus, mein Kollege aus den Nachrichten, der kocht auch immer einen fantastischen auf. Also kann ich nur empfehlen, falls ihr mal in der Nähe seid und wir lassen euch rein, dann Open Coffee Bar. Aber müsst ihr auch was für da lassen. Also ich meine, so einen kleinen Obolus, so ein bisschen Cash, nur so minimal. Jetzt auch, nee, kein Rundfunkbeitrag, aber es muss zumindest dafür reichen, dass wir irgendwann alle mal uns ein Zugticket nach Boston leisten können.

0: Never Going Home, Kungs in der jungen Nacht der ARD, 4.30 Uhr. Unser Blick auf die Straßen und Autobahnen. A1 Osnabrück Richtung Bremen zwischen Groß-Ippenau, Bremen, Brinkum. Dort die Strecke weiterhin nach einem Unfall gesperrt. Es staut sich für die, die zwischen Groß-Ippenau und Dreieck Stur unterwegs sind oder waren. Ihr sollt weiterhin selbstständig wenden und an der nächsten Auffahrt abfahren. Personen zwischen Dreieck Stur und Brinkum werden einzeln von der Polizei aufgefordert zu wenden. Die A1 Hamburg Richtung Lübeck ist zwischen Kreuz Bagdeheide und Bad Oldesloe bis 6 gesperrt. Die A1 Köln Richtung Euskirchen ist zwischen Köln-Bocklemünd und Kreuz Köln-West wegen Tunnelwartungsarbeiten bis 5 Uhr dicht. Die A71 Erfurt Richtung Schweinfurt ist zwischen Arnstadt Süd und Stadt Ilm wegen Wartungsarbeiten im Tunnel Beringen bis 6 Uhr gesperrt. Und der Tiergartentunnel in Berlin ist auch bis 5 Uhr gesperrt. Es findet dort eine Großübung der Berliner Feuerwehr statt. Da wo es geht, euch allen eine gute Fahrt.
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0: Und ich bin Nico Schmidt. Hi.

Ray, where is my husband? Bunt, DJ aus Stuttgart, ist ja gerade auf Tour, ne? In the Round, so heißt die. Und Leute, wenn ich da Videos auf Insta sehe oder auf TikTok, ne? Ich muss dahin. Ich dreh ab. Ich muss das unbedingt mal live sehen und erleben. Wie geil ist das? Also der ist ja eh bekannt dafür, dass seine Stage in der Mitte ist, ne? Und dann alle drumherum um ihn tanzen, schreien, feiern, abgehen können, was auch immer. Alter, jetzt zuletzt 20.000 bis 30.000 Leute in Köln, Hamburg, München. Nochmal, diese Videos, die sind so geil. Checkt das mal aus. Weil wenn ihr auch schon da wart, dann absoluter Neid auf euch. Neid, Neid, Neid, Neid, Neid. Ich hoffe, dass ich irgendwann mal die Möglichkeit habe, ihn zu sehen. Die nächste Chance wäre theoretisch für mich und für alle, die da auch noch hinwollen. Der 3. September, 19 Uhr. Ich habe nachgeschaut, Sommergarten, Berlin. Für die, die mit dem ganzen Schreien, dem Schweiß, dem Bass und so weiter nichts anfangen können, hey, ist auch alles gut. Es muss ja auch nicht immer ein Open Air sein. Es geht auch Closed Air, wenn man so will. Mit euren Kopfhörern oder den Boxen im Auto, wo auch immer ihr uns gerade hört. Hauptsache hier in der jungen Nacht und mit Bunt und mit Marpey und Trippin'.

0: Hier ist die junge Nacht. Hier sind wir unter uns um 4.48 Uhr. Und deswegen kann ich jetzt so einfach mal offen in die Runde fragen, wer von euch hat schon mal einen Orgasmus gefaked? Also die Ruby auf jeden Fall. Ruby ist die Hauptfigur in dem Buch Ruby Baby von April Alexander Dottir. Gesa Wegenk aus dem Junge Nacht-Team, unsere Bücherfrau. Du hast es gelesen, das Buch. Offensichtlich geht's um Knickknack.
1: Ja, also so geht das Buch los. Ruby liegt auf dem Bett. Ihr Freund Jonas müht sich da irgendwie zwischen ihren Beinen ab. Aber Ruby starrt an die Decke und es kickt einfach nicht. Und eigentlich will sie nur, dass es vorbei ist.
0: Ja, das ist blöd für Ruby und blöd für Jonas.
1: Ja, aber überhaupt nicht blöd für uns. Ich habe diese Szene tatsächlich sehr, sehr gefeiert, weil ich dachte, endlich mal ein Buch, in dem so ganz ehrlich von Sex erzählt wird. Die Autorin versucht hier nicht irgendwie so künstlich das Spice-Level ihres Romans anzuheben, sondern das hat alles was sehr, sehr Echtes, auch in den Szenen, in denen es dann für Ruby doch mal besser läuft.
0: Okay, kannst du uns noch mehr zu Ruby erzählen?
1: Also sie ist 19, sie jobbt gerade in einem Café, will eigentlich studieren, weiß aber noch nicht was. Also sie struggelt da noch sehr, was ja aber im Grunde total normal ist. Nur, und das macht dieses Buch jetzt so spannend, bei der Suche nach sich selbst achtet sie kaum auf sich, aber total krass auf andere. Also sie ist in allem so sehr auf Bestätigung aus, will unbedingt gesehen werden, geiert nach Anerkennung. Und hier geht es dann ganz stark um die Frage, woran das eigentlich liegt. Fand ich mega gut.
0: Ja, dann finden wir das heraus. Der Roman Ruby Baby von April Alexander Dottir ist frisch draußen. Eine Empfehlung von Junge Nacht-Kollegin Gesa Wegenk. Und aus der Nummer komme ich hier nicht mehr raus. Das ist Regard. Ride it.

0: Thema Wettbewerbsfähigkeit. Eingeladen sind der Handwerkspräsident und Start-up-Unternehmerinnen. Bei der anschließenden Kabinettssitzung wird es um den Hitzesommer und die Folgen gehen. Deutschland müsse den Klimawandel weiter eindämmen und sich besser an die Folgen des Klimawandels anpassen, hatte Kanzler Merz zum Auftakt der Klausur betont. Erste konkrete Entscheidungen dazu soll es laut Merz in kommenden Kabinettssitzungen geben.
1: Die geplante Zuckersteuer könnte deutlich mehr Getränke betreffen als gedacht. Das geht nach ARD-Informationen aus Eckpunkten des Finanzministeriums hervor. Demnach soll die Steuer nicht nur bei zuckerhaltigen Getränken wie Limonaden fällig werden, sondern auch bei Fruchtsäften, Smoothies und Produkten wie Hafermilch. Sogar zuckerfreie Softdrinks könnten den Eckpunkten zufolge betroffen sein. Auch heute finden bei Volkswagen weitere Betriebsversammlungen mit Konzernchef Blume statt. Hintergrund sind die geplanten Sparmaßnahmen des Autobauers. Im Raum stehen der Abbau zehntausender Stellen und die mögliche Schließung von 4 Werken. Aus der Nachrichtenredaktion Betül Sarıkaya.
2: Am Vormittag beginnt eine Betriebsversammlung in Emden, anschließend geht es in Zwickau weiter. Konzernchef Blume hatte gestern erklärt, dass Werksschließungen noch keine beschlossene Sache seien. Viele Beschäftigte hatten Berichten zufolge bei dem Auftritt gestern in Wolfsburg protestiert. Für den Standort Emden, wo es heute weitergeht, ist die Zukunft ungewiss. Die aktuelle Produktion läuft aus, für die 2030er Jahre gibt es noch keine Perspektive. Volkswagen hatte dort in den vergangenen Jahren viel Geld in den Umstieg auf Elektromobilität investiert.
1: In Köln beginnt heute die weltgrößte Computerspielemesse Gamescom. Zunächst dürfen nur Fachbesucher hinein, ab morgen ist auch das breite Publikum zugelassen. Aus Köln Martin Schütz.
3: Die Gamescom boomt. Noch nie haben die Aussteller so viel Fläche in Köln-Deutz belegt und noch nie waren so viele Aussteller vor Ort. 1600 sind es dieses Jahr. Bis Sonntag zeigen in den Kölner Messehallen Hersteller von Spielen und Hardware ihre Neuheiten. Laut den Veranstaltern der Gamescom gibt es dabei nicht mehr den einen großen Trend, der sich durch die Branche zieht. Die Interessen der Spielerinnen und Spieler sind demnach zu unterschiedlich. Es gibt Stände, an denen Simulatoren gezeigt werden, daneben aufwendige Actionspiele.
1: Das waren die Nachrichten. Das Wetter in Deutschland. Tagsüber gebietsweise Schauer und Gewitter, im Nordosten und Südwesten mehr Sonne. Höchstwerte 20 Grad im Erzgebirge bis 29 Grad am Oberrhein. Am Donnerstag im Osten trocken, im Westen einzelne Schauer oder Gewitter. Es ist jetzt 5.03 Uhr.
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2: Die Serie Lupin kennt ihr, ne? Mega erfolgreich auf Netflix über einen Meisterdieb. Haben wir beide auch geliebt.
3: Oh, sehr geil.
2: Und der Drehbuchautor davon hat jetzt auch bei einer neuen Serie seine Finger im Spiel. Nämlich bei Blutopfer. Und Enjoy-Serien-Expertin Jule sagt, von der Leichtigkeit von Lupin ist hier aber nichts mehr übrig, ne?
4: Blutopfer ist, wie man am Titel vielleicht schon erahnen kann, wirklich knallhart. Es geht um einen Serienmörder, der es in Stockholm vor allem auf Polizisten abgesehen hat.
5: Sie sind furchtbar zugerichtet. Irgendwas Rituelles wahrscheinlich. So wie die beiden Körper am Tatort drapiert wurden. Ziemlich ungewöhnliche Haltung.
4: Immer mehr Polizisten werden getötet, immer freitags um 1.15 Uhr morgens. Polizeikommissar Thomas, der versucht wirklich alles, um seine Kollegen zu retten, ist dadurch auch super emotional. Aber der Täter, der lässt sich natürlich nicht so leicht finden.
3: Puh, also die Serie ist ja direkt in die Top 10 eingestiegen. Sagst du, lohnt sich?
4: Blutopfer ist brutal und spannend, als Miniserie auch super. Das Ende war auch null vorhersehbar und ich selbst wäre niemals drauf gekommen. Es ist wirklich so perfekt, um es an so einem Wochenende durchzubingen, wenn man auch diese nassen, kalten Thriller mag.
3: Oh, da wird mir ganz kalt, ey. Besten Dank, Jule. 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
2: Jetzt gibt's mal ein paar Tipps, und zwar von unserer grauen Schlau-WG. Jeden Morgen trifft sich ja Enjoy-Kollege Martin mit der Generation 80+ und stellt Fragen. Manchmal deep, manchmal witzig, manchmal auch immer nur bescheuert. Und heute möchte er wissen, wohin sollte man Parfum sprühen?
3: In das Ohr oder ins Haar?
4: Warum ins Haar?
3: Weil es dann lange hält. Das hält lange.
4: Marianne, wo sollte man Parfum hinsprühen?
5: Ja, unter die Achseln.
4: Da sprühst du das Parfum hin?
5: Ja, so.
4: Nochmal danke für die Demonstration, ja. Anne, wohin sollte man Parfum sprühen?
6: Ja, aufs Handgelenk.
4: Hast du mal ungewöhnliche Stellen ausprobiert?
6: Nein, nicht das, was du jetzt denkst.
4: Wieso, was denke ich denn? Ellen, wohin sollte man Parfum sprühen?
7: Leicht hier so rüber.
4: An die Arme?
7: Ja, anders nicht. Wenn ich das immer hier in der Nase habe, kriege ich Kopfschmerzen.
4: Echt?
7: Ja.
4: Vielleicht falsches Parfum?
7: Ja, dann kriege ich hier auch manchmal so eine braunen Stellen.
4: Das ist vielleicht echt das falsche Parfum. Ja. Wenn du davon Kopfschmerz und Ausschlag kriegst, guck mal, medizinische Beratung. Hier bei Enjoy.
7: Ja.
4: Ihre Krankenkassenkarte bitte. Worin sollte man Parfüm sprühen?
8: Also ich habe ja gar kein Parfüm.
4: Echt nicht?
8: Nein, weil ich sehr geruchsempfindlich bin. Mhm. Ich mag gerne, wenn einer gut duftet. Aber dann wäre ich ganz wuschig. Wäre ich ganz unruhig.
4: Ach, wuschig im Sinne von unruhig.
8: Ja.
4: Okay, gut.
8: Ja.
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1: Und das war gestern bei Martina und Greg.
2: Wir klingen wohl wie ein polnischer Radiosender, sagt zumindest Enjoy-Hörer Kuba. Schöne Grüße. Er schreibt, ich muss es einfach mal loswerden. Ihr spielt richtig geile Musik, erinnert mich voll an den polnischen Sender Eska. Wenn ihr in Polen senden würdet, wärt ihr eine riesige Konkurrenz für die. Kennst du die?
3: Ja, natürlich kenne ich ja? Radio Eska. Auf jeden Fall. Ich würde sagen, wir hören mal kurz rein, oder?
2: Ja.
3: Wir haben mal einen kleinen Ausschnitt.
4: Wszystkie dziewczyny mogą zazdrościć Jankę sobie, bo ocieram się ostatnio Dawida Kwiatkowskiego.
5: To nawet dwa razy muszę wam powiedzieć, no. Cztery razy po dwa razy, osiem razy, raz po raz.
3: No zobaczymy jak. Oh ja, die Schande, okay.
2: Ich fühle mich abgeholt. Ich weiß nicht, was sie gesagt haben. Das also, wirst du mir jetzt oder uns erzählen.
3: Also sie haben sehr schnell gesprochen auf jeden Fall. Und es geht am Anfang darum, sagt die Frau, dass viele weibliche Zuhörerinnen jetzt wahrscheinlich neidisch sind auf den ihr gegenüber sitzenden Moderator, würde ich sagen.
2: Ja.
3: Weil sich irgendwer wohl an ihm gerieben hat.
2: Ah, also eigentlich da haben wir ja eine gute Moderation.
3: Ja, aber ich finde, das ist ja schon parallel zu uns, oder?
2: Gleiches Niveau, meinst du?
3: Auf eine Art.
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1: Guten Morgen, ihr hört jetzt einen Beitrag für die evangelische Kirche von Julius Jordan.
2: Urlaubszeit. Vorfreude ist bekanntlich die schönste Freude. Und dann ist der Urlaub doch wieder viel zu schnell vorbei. Ich nehme mir viel zu selten die Zeit, den Urlaub nachwirken zu lassen. Natürlich schaue ich mir Bilder an, zeige sie der Familie. Doch es sind so viele auf meinem Handy und dann husche ich auch noch viel zu schnell durch. Dieses Jahr nehme ich mir vor, nach dem Urlaub noch mal etwas genauer in mich hineinzuhorchen. Wo habe ich Ruhe gefunden? Welches Lied habe ich häufig gehört? Gab es einen Moment, in dem ich richtig glücklich war? Was hat mich genervt? Da könnte etwas sein, was ich im Urlaub erlebt habe, was ich gerne in meinen Alltag einbauen möchte. Ein neues Ritual. Zum Beispiel vor dem Essen eine kleine Runde zu Fuß gehen. Frische Luft, den Wind um die Ohren wehen lassen und vielleicht die Abendsonne genießen, die mich kitzelt. Und wenn es nur 10 Minuten sind. Ein Moment, wo ich merke, ich bin Mensch. Ich gehöre auf diese Welt, in dieses kleinteilige System, das man Schöpfung nennt. Dieses Jahr möchte ich nicht in den Alltag zurückstolpern, sondern etwas vom Urlaub mitnehmen. Bewusst durchatmen und mit dem Gestresstsein etwas warten.
3: Und das war ein Beitrag für die evangelische Kirche von Julius Jordan.
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0: des nach eigenen Angaben größten transportablen Hochkettenkarussells Deutschlands gingen einfach nicht mehr runter. Bis in die Nacht hat es dann einen Großeinsatz von Polizei und Feuerwehr gegeben, sagt NJ-Reporter Finn Kessler aus Hamburg.
1: Das Kettenkarussell war in etwa 25 Metern Höhe stehen geblieben. Laut Feuerwehr, weil offenbar eine Bremse blockiert war. Weil die Betreiber das Fahrgeschäft nicht mehr in Gang setzen konnten, wurde die Feuerwehr gerufen. Die rückte mit einem Großaufgebot an. 45 Feuerwehrleute, darunter auch speziell ausgebildete Höhenretter und mehrere Rettungswagenbesatzungen waren im Einsatz. Doch gerettet werden mussten die Gestrandeten am Ende nicht. Die Betreiber konnten die Bremsenblockade beheben und die 23 Fahrgäste zurück auf den sicheren Boden befördern.
0: Für Kanzler Merz und die Bundesministerinnen und Minister ist die Sommerpause vorbei. So wie gestern schon treffen sie sich heute nochmal, um festzumachen, was sie im Herbst umsetzen wollen. Heute soll es darum gehen, wie die Menschen in Deutschland besser vor extremer Hitze im Sommer geschützt werden können. Und es werden Reformen besprochen, mit denen die Wirtschaft wieder wachsen soll. Dem Autobauer VW geht es nicht gut, deshalb muss er viel Geld sparen. Zehntausende Jobs sind in Gefahr. Um der Belegschaft das mitzuteilen, laufen gerade mehrere Betriebsversammlungen. Auf der ersten gestern in Wolfsburg sagte VW-Chef Blume, dass der Konzern verschlankt werden soll. Ob Werke geschlossen werden müssen, ist aber noch nicht klar. Heute gibt es die nächsten Betriebsversammlungen in Emden und Zwickau. Der Eurojackpot ist geknackt und geht nach Schleswig-Holstein. Da hat jemand jetzt fast 40 Millionen Euro gewonnen. Auch die letzten Gewinner kamen schon aus Deutschland. Anfang August hatte ein Lottospieler aus Nordrhein-Westfalen mehr als 32 Millionen Euro geholt. Auch nach NRW gingen im Juni mehr als 87 Millionen Euro.
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3: Hätte nicht gedacht, dass du danach noch arbeiten kommst, Martina.
4: Naja,
3: Martina,
4: ich gedacht, was los? Die erste Woche danach, ne, damit es nicht so auffällt, komme ich nochmal zur Arbeit.
3: Okay. Ist das schön, geil. 40 Millionen Tacken gehen so nach S-Haw. So, wir gucken uns mal das Wetter an. Heute gibt es so einen Mix aus Sonne und Wolken. In Niedersachsen kann es auch ein paar dickere Wolken geben, die so ein paar Schauer dabei haben könnten im Laufe des Tages. In Mecklenburg-Vorpommern heute die meisten Sonnenstunden und 21 bis 26 Grad maximal. Hey.
4: 3 nach 6, eine Meldung von der A1 Osnabrück Richtung Bremen, ist zwischen Dreieckstur und Bremen-Brinkum nach einem Unfall gerade gesperrt. Da ist es natürlich schon voll, es gibt aber eine Umleitung für euch. Gute Fahrt!
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4: Ja, sorry. Ich bin ein bisschen verwirrt, weil ich nicht weiß, ob Greg mir wirklich gegenüber sitzt. Ich habe einen neuen Moderator, Nils Hansen hat auch schon kurz geguckt.
3: Aber schon
4: Greg
3: gesehen,
4: ist
3: ja
4: ab sofort unser Goldlöckchen. Du hast jetzt eine Dauerwelle, ne? Hast du selber gestern bei Instagram gesagt, dass du Goldlöckchen bist?
3: Ja, ich bin jetzt ein goldiges Goldlöckchen. Ich habe mir irgendwann gedacht, so, ach komm, probierst du mal. Es ist ja keine Dauerwelle, so.
4: Ja.
3: Also doch schon, aber es heißt Volumenwelle.
4: Okay. Also man kann einfach festhalten, du hast jetzt Locken.
3: Ich habe Locken,
4: es
3: ja.
4: Es sieht hervorragend aus. Wir machen nochmal ein Foto davon und dann kommt das in den WhatsApp-Channel.
3: Echt, von mir ein Bild?
4: Natürlich.
3: Boah, das muss ich mal schick machen kurz, ey.
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0: Danke, The Weeknd an der Stelle. 10 Minuten nach 6. Enjoy hier. Guten Morgen.
1: Habt ihr schon mal was vom Derbsmobil gehört? Also wir bis heute nicht.
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1: Also, das ist im Grunde sowas wie Carsharing, nur auf dem Dorf. Mhm. Und darauf will die Gemeinde Drelsdorf im Kreis Nordfriesland mal so ein bisschen Werbung machen und aufmerksam machen.
0: Also in Schleswig-Holstein gibt es das mittlerweile in mehr als 50 Gemeinden, wird vom jeweiligen Dorfverein vor Ort organisiert und läuft ganz easy. Du hast da so eine App, klickst da an, in welchem Zeitraum du das Derbsmobil buchen willst, und Pia aus Drelsdorf, die nutzt es schon.
3: Ich nutze es hauptsächlich, um einkaufen zu fahren oder aber Freunde dann zu besuchen, ne? So mit der Lütten dann zu Playdates zu fahren oder so.
0: Oh, schön.
1: Das hat Pia den Kolleginnen vom Schleswig-Holstein-Magazin erzählt. Es gibt nur ein Problem, du musst das Auto erstmal im Ortskern abholen.
3: Also ich fahre jetzt zum Derbsmobil hoch, schließe mein Fahrrad da ab, hole das Auto, komme nochmal hier runter, um den Kindersitz und das Kind abzuholen. Und dann fahren wir los zum Einkaufen.
1: Okay. Das ist ein bisschen umständlich und vielleicht auch der Grund, weshalb von 1200 Einwohnern gerade mal 12 Leute das Derbsmobil nutzen. Aber tut das, kostet 4 Euro die Stunde, ist ein E-Auto, und bei den Spritpreisen gerade kannst du eigentlich nicht meckern.
0: Nee, finde ich auch. Habt ihr auch ein Thema, worüber ihr sprechen möchtet? Haut's doch gerne raus über Messenger der kostenlosen Enjoy. Weil heute, Leute, ist doch der Open Mic Woche. Yes. Wunderschönen guten Morgen.

0: Off the radio. Moin, Giorno, Enjoy ist hier. 6.17 Uhr haben wir es.
1: Na, ihr?
0: Na, du?
1: Na. Wetter wird schön heute.
0: Ja, ehrlich?
1: Ja, wird ganz gut. Oh, also wir haben ein paar Wölkchen am Start. Es bleibt aber größtenteils auch trocken, bis zu 26 Grad maximal. Das habe ich jetzt auf den Mittwoch irgendwie nicht erwartet, nee, als ich so am Sonntag in die App geguckt habe. Aber kann man mit leben, finde ich.
0: Zur anderen Frage, sammelt ihr diese Bändchen von so Konzerten oder Festivals?
1: Boah, da war ich früher ganz groß drin.
0: Ehrlich?
1: Ne? Ja, ich habe das immer monatelang getragen. Aber das wird ja dann auch immer so muffig-puffig am Handgelenk. Dann muss es auch abnehmen.
0: Ich hatte auch jemanden in der Schule damals, viele Grüße, ich sage den Namen jetzt nicht. Ich nenne jetzt einfach mal Thorsten. Thorsten, der hatte das Handgelenk voll bis oben hin, wirklich. Es war schon fast am Arm oben dran.
1: Wirklich so?
0: Der war viel auf Festivals und dann hat er da alles voll gehabt und auch Konzerte. Aha. Und es war wirklich so, wenn du dem ein bisschen zu nah an dem Arm kamst, dachtest du, wollen wir wieder Zeit zu duschen. Was wir eigentlich erzählen wollten, der Frontsänger von Giant Rooks, der feiert die auch gar nicht. Und deswegen, wenn er einen Auftritt hatte, sofort danach in Müll.
1: Aha.
0: Ihr hört sie jetzt bei uns ganz neu mit Slow Dance bei Enjoy. Geruchsfrei.
1: Ich denke auch, ey. Das ist doch mal ein Wort hier. One.

0: ihr seid so cool, ey. Danke fürs Einschalten, Leute. 6.24 Uhr, enjoy hier.
1: Ja, im besten Fall sollte es am Samstag bei unserem Kollegen Lars so klingen.
0: Ja, das ist ja schon stabil.
1: Die Frage ist, schafft er das?
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0: Ja, hier stellt ihr euch ja gemeinsam mit Lars den unterschiedlichsten Challenges. Die neueste heißt, lerne Akkordeon spielen und performe einen Song bei Enjoy the Beach. Also ihr müsst euch das so vorstellen, ja? Lunax, David Puentes und Topic performen da für euch for free am Strand von Büsum. Und Lars ja versucht es halt auch irgendwie.
1: Lars, wir wollen einen Zwischenstand hören. Die Enjoy Community hat ja entschieden, du sollst Drunken Sailor spielen. Wie klingt das bisher bei dir?
3: Seid ihr dafür ready?
0: Ja, klar.
1: Ach so,
0: es
1: geht direkt los.
0: Ja,
1: okay.
0: Ist ja mit dem Akkordeon hier reingekommen. Ey, was ist los?
3: Ich glaube, ihr seid dafür nicht ready. Achtung. Warte.
0: Also wenn du sieben wärst?
1: Du Teufel!
0: Nein, nein!
1: Aber man kann es ja erkennen.
0: Doch, man
1: schon.
0: Erkennt es.
1: Doch.
0: Du wolltest schon gar nicht so schlecht.
1: Also ich finde für Mittwoch, du hast noch Donnerstag, Freitag, Samstag, ein bisschen Vormittag, du hast noch so 2,5, 3 Tage Zeit.
3: Ja, das ist doch okay.
0: Aber wie viel hast du da, wie viel hast du jetzt für das geübt? Ungefähr?
3: Das ist schon ein paar Stunden. Also,
1: ja,
3: ich habe mich damit schon fleißig auseinandergesetzt.
0: Nee, wir freuen uns ja
1: mach ruhig noch mal.
3: Ja, warte
1: mal. Noch eine Strophe. Du bist ein Drunken Sailor.
0: Also
1: finde ich gut.
0: Ja, nee, okay, also für alle, die es nicht mitbekommen haben, Lars, wird das ja am Samstag bei Enjoy the Beach in Büsum performen vor Tausenden von Menschen. Das ist eine kleine Mission. Ja, ich bin zuversichtlich auf jeden Fall. Also du hast Spaß
1: dran. Wenn alle mitsingen, dann fällt es dir auch gar nicht mehr so auf.
0: Lass die Leute einfach singen.
3: Oh, Amol, bitte.

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6: Guten Morgen, gleich 6:30.
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7: VW muss eine Menge Geld sparen, deshalb sind zehntausende Jobs in Gefahr. Um die Belegschaft darauf vorzubereiten, laufen gerade mehrere Betriebsversammlungen. Gestern war die erste im Stammwerk in Wolfsburg. Nils Hansen aus den Enjoy Infos, wie lief die?
8: Ja, Konzernchef Blume hat da gesagt, dass sich der Konzern verschlanken muss, aber es ist noch nicht klar, ob dafür auch ganze Werke geschlossen werden müssen. Heute gibt es die nächsten Betriebsversammlungen. Mehr dazu von Enjoy-Reporterin Betül Sarikaya.
9: Am Vormittag beginnt eine Betriebsversammlung in Emden, anschließend geht es in Zwickau weiter. Viele Beschäftigte hatten Berichten zufolge bei dem Auftritt gestern in Wolfsburg protestiert. Für den Standort Emden, wo es heute weitergeht, ist die Zukunft ungewiss. Die aktuelle Produktion läuft aus, für die 2030er Jahre gibt es noch keine Perspektive. Volkswagen hatte dort in den vergangenen Jahren viel Geld in den Umstieg auf Elektromobilität investiert.
8: Auf dem Hamburger Dom hat es gestern einen Großeinsatz von Polizei und Feuerwehr gegeben. 23 Menschen saßen in einem Kettenkarussell fest, das sich in die Höhe dreht. Das war mit einem Knall auf etwa 20 Metern Höhe stehen geblieben, das sagt die Polizei. Erst nach knapp 3 Stunden konnte das Karussell wieder in Gang gesetzt werden und alle konnten eigenständig und unverletzt aussteigen. Vor der Landtagswahl in Sachsen-Anhalt nächste Woche protestieren da heute Menschen mit Migrationsgeschichte gegen Rassismus. In Magdeburg schließen sie ihre Geschäfte, um zu zeigen, wie die Stadt ohne ihre Arbeit aussehen würde. Die AfD liegt in Umfragen in Sachsen-Anhalt bei 41% und sie fordert im Wahlprogramm mit menschenfeindlichen Begriffen bestimmte Personen aus Deutschland zu verbannen. Der AfD-Landesverband ist gesichert rechtsextrem. Das Raumfahrtunternehmen SpaceX will im Bundesstaat, im US-Bundesstaat Louisiana, einen riesigen neuen Weltraumbahnhof bauen. Der wird voraussichtlich rund 100 Milliarden US-Dollar kosten, heißt es von SpaceX. Er soll die größte Anlage der Welt werden. Geplant ist, dass dann von dort jedes Jahr tausende Flüge ins All starten. Nächstes Jahr soll der Bau dafür losgehen.
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7: In Brake an der Weserfähre in Niedersachsen haben wir momentan 14 Grad. In Franzburg an der ehemaligen Bockwindmühle in Mecklenburg-Vorpommern sind es 13. Heute gibt es so einen Mix aus Sonne und Wolken. In Niedersachsen kann es auch ein paar dickere Wolken geben. Auch ein paar Schauer sind da möglich. Aber ansonsten bleibt es trocken. In Mecklenburg-Vorpommern die meiste Sonne und 21 bis 26 Grad maximal.
6: 6.32 Uhr, eine Meldung, die A1 aus Osnabrück Richtung Bremen ist immer noch zwischen Groß-Ippenau und Bremen-Brinkum nach einem Unfall gesperrt. Fahrt schön vorsichtig.
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6: Sag mal, habt ihr gerade auch immer wieder so Kopfschmerzen? Und dann liebe ich ja Leute, die dann ankommen und sagen, du, das ist der Wetterumschwung.
7: Aber ist da wirklich was dran? Check mal gleich in 6 Minuten.
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0: Mamo und Giorno Enjoys hier. 6.38 Uhr haben wir es.
1: Boah, Kopfschmerzen, ey. Wirklich das Gegenteil von Spaß.
0: Ja.
1: Aber die bekommen gerade einige von uns. Thema Wetterumschwung.
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0: Hier gibt's mal Wissen zum Weitererzählen. Johnny aus dem Enjoy-Kopfschmerz-Team. Können Kopfschmerzen wirklich vom Wetter kommen oder bilden wir uns das alle ein?
3: Nee, das bilden wir uns tatsächlich nicht ein. Wetterfühligkeit ist wirklich ein Ding. Circa die Hälfte der Deutschen reagieren darauf, wenn sich das Wetter irgendwie so schlagartig ändert und das vor allem dann mit Kopfschmerzen oder Migräne, sagt auch Andreas Mazarakis, der ist Chef und medizin-meteorologische Forschung vom Deutschen Wetterdienst.
0: Aha. Und woran liegt das?
3: Na, das ist nicht so 100% geklärt. Aber klar ist, wenn sich Temperatur und Luftdruck und Luftfeuchtigkeit ändern, dann hat unser Körper viel zu tun. Der muss ja unsere Körpertemperatur stabil halten und gegebenenfalls nachregeln.
1: Mhm.
3: Und wenn dann zum Beispiel noch Schlafmangel dazu kommt oder Stress, dann kann unser Körper manchmal nicht alles gleichzeitig ausgleichen und reagiert dann unter anderem mit Kopfschmerzen.
1: Oh mein Gott, jetzt verstehe ich das Ganze endlich. Also doppelte Belastung. Gibt es denn irgendwas, was wir da tun können?
3: Ja, viel schlafen und rausgehen, damit sich der Körper schnell an die neuen Wetterlagen gewöhnt. Auch Wechselduschen kann helfen, also abwechselnd heiß und kalt duschen oder Sauna.
1: Ja, perfekt. Also ich habe Schlafen mitgenommen auf jeden Fall und ich muss mir jetzt eine Sauna kaufen.
0: Ja, richtig. Genau, richtig.
1: Perfekt.
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0: So, ich habe mein Sommeroutfit angezogen, Leute. Es kann losgehen. 6.46 Uhr, enjoy. Ja, guten Morgen. T-Shirt, kurze Hose,
1: ja,
0: alles am Start. Heute bei 26 Grad maximal. Sonnewolken in dem Mix, bleibt auch größtenteils trocken, kann man morgen.
1: Bevor wir hier um 6 Uhr morgens in die Enjoy Morning Show reinstarten, gibt es jeden Morgen ein kleines Team-Meeting vorher bei uns. Und wir schnacken so über die aktuellen Themen, was euch davon vielleicht interessieren könnte.
0: Genau.
1: Und bei dem Thema, was jetzt kommt, waren wir uns eventuell heute Morgen uneinig. Also mir persönlich macht das was. Ihr könnt ja mal sagen, was es mit euch macht. Es gibt eine Promi-Trennung. Carsten Maschmeyer, auch bekannt aus Höhle der Löwen, und Veronika Ferris haben sich getrennt.
0: Na, guten Morgen.
1: Die beiden sagen, mit der Zeit ist aus unserer Liebe eine tiefe, vertrauensvolle Freundschaft entstanden.
0: Okay, und das macht was mit dir, ja?
1: Ja, irgendwie schon. Weil das sind Namen, die kennt man. Und ich habe heute Morgen gedacht, ach nö, das hätte ich gar nicht gedacht.
0: Krass. Ich habe ja bei so Promi-Paaren immer folgende Denkweise. Wenn Leute sich da immer so reinfühlen und emotional werden, denke ich mir immer so, ja, aber du kennst sie ja auch nicht privat.
1: Ja.
0: Vielleicht sind die ganz schlimm beim Abendessen und denkst so, Alter, könnt ihr euch bitte einfach mal trennen? Aber gut, ich verstehe schon, dass wir darüber reden, weil Carsten Maschmeyer und Veronika Ferris ist ja deutsche Brangelina, ne?
1: Ist so.
0: Sind ja bekannt.
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0: 53, ihr seid bei Enjoy. Guten Morgen.
1: Nachts alleine sein Elektroauto laden an der Autobahn. Kein gutes Gefühl.
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0: Hier sprechen wir jede Woche über die Themen, die euch bewegen, wie zum Beispiel das von Moderatorin Judith Williams, kennt man aus der Höhle der Löwen, und die hat bei Instagram ein Video gepostet, wo sie mitten in der Nacht ihr Elektroauto lädt.
3: Liebe Frauen, bin ich die einzige Frau, die so denkt, bin ich dazu zimperlich? Aber ich habe nachts um eins wirklich Angst, hier im Nirvana, 150 Meter dahinter ist die Tankstelle, ich kann mir noch nicht mal in Sicherheit einen Kaffee holen oder zur Toilette gehen. Also.
0: Aha. Und sie beschreibt den Ort nochmal.
3: Und als Frau, nachts um 12:45, schau mal diesen LKW, der ist halb auf. Wenn ich hier verschleppt werden sollte, wird es ja eh keiner merken, weil hier gibt es keine Kameras, hier gibt es nichts, nichts weit und breit.
1: Eieiei, also ich habe das Video auch gerade gesehen und dachte mir so, ja, also sie hat schon recht, das ist jetzt nicht übertrieben. Und der LKW, der da offen steht, ist genau neben dieser Elektrozapfsäule.
0: Ich finde das auch gruselig, war auch mal nachts irgendwo an der Tankstelle pinkeln und da ist ja wirklich zum Teil dann auch kein Betrieb mehr, sondern nur die Toiletten sind irgendwie noch vielleicht auf, so ein Center. Ja. Das ist irgendwie schon uncool.
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3: Das ist eine absolute Horrorvorstellung. In einem Fahrgeschäft auf dem Jahrmarkt stecken bleiben. Genau das ist gestern Abend Besucherinnen und Besuchern auf dem Hamburger Dom passiert. Nils Hansen aus den Enjoy-Infos, was war da los?
5: Ja, da ist ein sehr hohes Kettenkarussell stecken geblieben. Es ist nach Betreiberangaben das größte transportable Hochkettenkarussell Deutschlands. Erst weit nach Mitternacht sind die Menschen darunter gekommen. Mehr dazu von Enjoy-Reporterin Simone Kienzler.
6: 23 Fahrgäste drehten sich im 80 Meter hohen Nordic Tower. Dann blockierte offenbar eine Bremse und das Kettenkarussell blieb in etwa 25 Metern Höhe

0: Werke geschlossen werden müssen, ist noch nicht klar. Heute gibt es die nächsten Betriebsversammlungen in den Werken Emden und Zwickau. TikTok muss in Brasilien mehr als 25 Millionen Euro Strafe zahlen, weil die Plattform nicht genug tut, um Kinder und Jugendliche zu schützen. Das hat dort die Datenschutzbehörde entschieden. Konkret ging es darum, dass TikTok die Daten von Kindern und Jugendlichen nutzt, um ihnen auf sie zugeschnittene Werbung zu zeigen. Diese Daten müssen jetzt gelöscht werden. Die internationale Raumstation ISS kreist seit über 26 Jahren durchs Weltall, deshalb muss da immer mal wieder was erneuert werden. Jetzt hat die Besatzung eine neue Außenantenne angebracht. 6 Stunden hat das gedauert. Die neue Antenne ist wichtig für die Verbindung zwischen der Raumstation und dem Kontrollzentrum auf der Erde.
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2: Und der letzte Mittwoch im August, der kann sich sehen lassen vom Wetter her, muss man sagen. Also es gibt so einen Mix aus Sonne und Wolken, es kommt viel die Sonne raus, ein paar Wölkchen haben wir auch, vor allem in Niedersachsen kann es ein bisschen schauern. In Mecklenburg-Vorpommern gibt es die meiste Sonne und die Temperaturen auch geil, 21 bis 26 Grad maximal.
3: Gleich 3 nach 7 auf den Straßen wird es langsam voller. A1 Bremen Richtung Osnabrück steht ja zwischen Dreieck Stur und Wildeshausen Nord. Haben wir streckenweise Stop and Go. Dann A1 Osnabrück Richtung Bremen zwischen Groß-Ippenau und Bremen-Brinkum immer noch nach einem Unfall gesperrt. Gibt aber eine Umleitung für euch. Und A23 Hamburg Richtung Heide zwischen Pinneberg Nord und Tornisch. 3 Kilometer Stau. Da gab es auch einen Unfall. Da ist nur eine Spur frei. Fahrt schön vorsichtig.
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3: Also ich weiß, Greg ist mega krass im Namen merken. Warst ja letztens auf meiner Geburtstagsfeier und du konntest einfach jeden mit Namen ansprechen. Das war völlig absurd. Gibt's irgendwas, was du so gar nicht merken kannst?
2: Heißt Periodensystem damals in Chemie.
3: Ja, ciao, bin auch raus.
2: Aber mit den Namen kann ich es eigentlich easy erklären. Also wenn du mir deinen Namen sagst, mein Kopf spielt dann im Kopf immer mit diesen Worten herum.
3: Ah.
2: Also wenn du mir Martina sagst, dann ich so, ah, rückwärts wäre das dann Anitram. Nils Hansen wäre Slim Nesner, glaube ich.
4: Und
2: dann kann ich mir das irgendwie merken. Aber wie das bei der grauen Staufe hier aussieht, bei der ganzen 80 plus, klammern 6 Minuten.
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0: Guten Morgen, Enjoys hier. Gleich haben wir es 10 nach 7.
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0: Unser Kollege Martin hat wieder sein Sudoku-Heft rausgekramt. Der trifft sich ja jeden Tag mit unserer Generation 80 plus zum Schnacken, um ein paar Lebensweisheiten einzufahren und heute um folgende Frage zu stellen. Was kannst du dir so überhaupt nicht merken?
4: Die ganzen Nummern, die man hat, diese, wie nennen sie sich noch?
2: Telefonnummern?
4: Nee, wo man diese ganzen Buchstaben so braucht.
2: Ach so Passwörter.
4: Passwörter.
2: Ja.
4: Die
2: kenne
4: ich furchtbar.
2: Ah, ja. Hast du da so ein Muster?
4: Immer so ein bisschen die Anfangsbuchstaben von meinen Enkelkindern und so. Zum Beispiel Subi. Eine Enkeltochter heißt Susanne, die andere Bianca.
2: Ich würde dir aber raten, Subi ab jetzt nicht mehr zu benutzen als Passwort. Weil jetzt wissen wir es. Jörn, was kannst du dir nicht merken?
5: Namen.
2: Wie heißt ich denn?
5: Martin, das weiß ich.
2: Ah, das weißt du, okay.
6: Aber ansonsten kann ich mir eigentlich noch alles gut merken. Ja. Ich weiß, wie meine Kinder heißen.
2: Das ist schon mal gut, ja. Ellen, was kannst du dir nicht merken?
7: Meine Tochter hat einen großen Innenhof. Und ich weiß immer nicht, wie das heißt. Und ich konnte mir das Wort Atrium nicht merken.
2: Boah,
7: das Wort habe ich so gelernt. Wie verrückt. Nun kriegte ich ein Kreuzworträtsel in die Hand. Und da stand Innenhof auf Latein. Oh, da war ich ja glücklich. Ich konnte Atrium sagen. Ich war so glücklich. Atrium.
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0: Hola, ¿qué tal? Um 18 Minuten nach 7. Enjoy hier. Na, guten Morgen. Also, ich bin wirklich glücklich. Ich hätte nicht gedacht, dass der Mittwoch so toll wird.
1: Ja, ich auch nicht.
0: Schön Sonne, ein paar Wölkchen, kaum Regen, 26 Grad maximal. So lässt sich's doch aushalten.
1: So, To-Do heute nach Feierabend, nach der Sendung für mich, Käseigel machen.
0: Das ist so geil, das musst du jetzt nochmal allen erzählen, wirklich.
1: Wir haben heute noch Sommerfest hier im Team und treffen uns nachher auf der Wiese ab 17 Uhr und jeder bringt was zu essen mit. Und es werden halt Dips gemacht, es bringt noch manche Leute Brot und Salate mit. Und ja, ich habe so gedacht, was soll ich jetzt mitbringen? Da habe ich gedacht, ich mache auch so, ein bisschen ironisch, bringe ich so einen Käseigel aus den 80er Jahren mit, den unsere Eltern damals schon gegessen haben. Und habe gestern so eine Melone gekauft, die schneide ich halb auf, das wird dann sozusagen der Körper vom Igel. Aha. Und dann packe ich da schön die Käsespieße rein mit noch Weintrauben, ein bisschen Blaubeeren und sowas. Vorne kommen noch zwei Augen rauf und dann bringe ich das nachher mit und sage so, schöne Grüße aus der Enjoy Morning Show, ich habe einen Käseigel mitgebracht.
0: Was sind die Augen dann im Endeffekt?
1: Ich weiß noch nicht, ob ich da vielleicht so kleine Olivenstückchen mache oder ob ich da vielleicht so Blaubeeren einfach raufknall.
0: Magst du vielleicht noch mal kurz erzählen, was du von Leuten hältst, die so Datteldip mitbringen? Oder machen wir das nur, wenn das Mikro aus ist?
1: Das war nur intern. Schöne Grüße.

0: Voll schön, dass ihr mit dabei seid. Enjoy ist hier. 7.26 Uhr haben wir es jetzt.
1: Okay, lass mal kurz überlegen, Leute. Wie viele Möglichkeiten gibt es eigentlich, um den Vornamen Joe zu schreiben?
0: Ich habe einen Joe im Freundeskreis, der wird einfach J-O geschrieben.
1: Heißt der Joe oder Johannes?
0: Der heißt Jonathan.
1: Jonathan.
0: Oder?
1: Also Joe,
0: ja. Jetzt habe ich, glaube ich, ganz falsch gesagt. Doch, ich glaube, ja.
1: Jonathan? Jeffrey vielleicht?
0: Nein.
1: Ich heiße Jeff.
0: Schon richtig.
1: Okay, also dann gibt's, J-O gibt's.
0: Ja.
1: Dann gibt's ja auch J-O-E, glaube ich.
0: Ja, gibt's auch.
1: Oder heißt es dann Joey? Nee, es heißt auch Joe.
0: Nee, heißt auch Joe.
1: Heißt auch Joe. Und dann gibt's ja auch noch die Möglichkeit, die ist ganz crazy, D-J-O.
0: Das ist dann eher ein Künstlername.
1: Ich denke auch.
0: Und zwar von dem Joe, den ihr jetzt hört bei uns. Mhm. Hier ist End of Beginning. Wow.
1: Boah, was eine Moderation, ey. Stark.

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1: Guten Morgen, 7:30.
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6: Das weltweit größte Gaming-Event ist losgegangen, die Gamescom in Köln. Nils Hansen aus den Enjoy Infos. Wie groß ist das Thema Gaming denn überhaupt in Deutschland?
7: Ja, ziemlich groß. Es wird sehr viel Geld damit gemacht. Allein im ersten Halbjahr wurden in Deutschland mit Games, Hardware und den damit verbundenen Dienstleistungen 4,2 Milliarden Euro umgesetzt, heißt es von den Veranstaltern. Damit künftig mehr Games in Deutschland entwickelt werden, will die Bundesregierung die Branche stärker fördern. Das sagt Bundesfinanzminister Klingbeil. Er wird heute auch auf der Gamescom in Köln sein. Ab morgen können dann alle mit Ticket dahin. Mehr dazu von Enjoy-Reporter Martin Schütz.
8: Die Gamescom boomt. Noch nie haben die Aussteller so viel Fläche in Köln-Deutz belegt und noch nie waren so viele Aussteller vor Ort. 1600 sind es dieses Jahr. Bis Sonntag zeigen in den Kölner Messehallen Hersteller von Spielen und Hardware ihre Neuheiten. Laut den Veranstaltern der Gamescom gibt es dabei nicht mehr den einen großen Trend, der sich durch die Branche zieht. Die Interessen der Spielerinnen und Spieler sind demnach zu unterschiedlich. Es gibt Stände, an denen Simulatoren gezeigt werden, daneben aufwendige Actionspiele.
7: Großer Schock gestern Abend auf dem Hamburger Dom. Da ist ein Kettenkarussell, das sich in die Höhe dreht, mit einem Knall auf 20 Metern Höhe stehen geblieben. Knapp 3 Stunden lang hingen die Besucherinnen und Besucher dann fest. Dann konnte das Karussell wieder in Gang gesetzt werden und alle konnten unverletzt aussteigen. Der TÜV soll jetzt prüfen, wie es dazu kommen konnte. Wer in die USA reisen und länger als 90 Tage bleiben will, braucht dafür ein Visum. Jetzt geben die USA aber bis auf Weiteres keine Visa mehr aus, heißt es aus dem US-Außenministerium. Die Beschäftigten in den US-Botschaften auf der ganzen Welt sollen nämlich lernen, unliebsame Antragsteller besser zu erkennen. Damit will die Regierung Menschen ausfiltern, die das US-Sozialsystem belasten könnten, heißt es. Immer mehr Menschen beschweren sich, weil ihnen Verträge am Telefon aufgedrängt werden, etwa für Zeitschriften oder Glücksspiele, heißt es jetzt von den Verbraucherzentralen. Zwischen Januar und Juni gab es etwa 24.000 Beschwerden, 7% mehr als im gleichen Zeitraum im letzten Jahr. Die Verbraucherschützer fordern strengere Gesetze, sodass telefonisch geschlossene Verträge nicht mehr so einfach gelten.
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6: Jo, auf geht's zum Wetter. In Osnabrück am Bürgerpark in Niedersachsen 15 Grad momentan. In Hamburg an den Landungsbrücken sind es stabile 14. Heute gibt's so einen Mix aus Sonne und Wolken. In Niedersachsen kann es auch ein paar dickere Wolken geben, die so bisschen Schauer dabei haben. Aber ansonsten sieht's toll aus. 21 bis 26 Grad maximal.
1: Gleich 7.33 Uhr auf den Straßen ist es voller geworden. Wir starten auf der A1 Bremen Richtung Osnabrück zwischen Groß-Ippenau und Wildeshausen West 8 Kilometer. Dann Osnabrück Richtung Bremen. Immer noch zwischen Groß-Ippenau und Bremen-Brenkum nach 2 Unfällen jetzt gesperrt. Dadurch staut es sich. Es gibt aber eine Umleitung für euch. A2 Dortmund Richtung Hannover zwischen Veltheim und Bad Alsen 3 Kilometer Stau. Auch da gab es einen Unfall. Da ist nur eine Spur frei. Die A7 Hamburg Richtung Flensburg ist im Elbtunnel nach Auslösung der Höhenkontrolle gesperrt. Das staut es sich ab Hamburg-Hausbruch. Und A24 Hamburg Richtung Berlin. Die Anschlussstelle Hornbeck ist wegen einer Fahrbahnerneuerung bis ca. 16.30 Uhr gesperrt. Gute Fahrt.
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6: Okay, Leute, wir brauchen mindestens 7 richtige Antworten, um die Chance zu haben, die Nina Schubert-Tickets gleich zu gewinnen.
1: Den Lukas aus Wolfenbüttel in Niedersachsen, guten Morgen.
9: Guten Morgen.
6: Du, wir würden gerne mit dir zocken um Nina Schubert-Tickets. Eine Runde gefragt, gejagt. Hast du da Bock und Lust und Zeit?
9: Aber natürlich.
6: Oh, ist das gut, ey. Da geht's hier gleich los.
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0: Schönen guten Tag, 20 Minuten vor 8. Enjoy, guten Morgen.
1: Ist easy, aus Großplasten in Mecklenburg-Vorpommern überhaupt zu schlagen?
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0: Jeden Morgen tritt jemand von euch in unserer Schnellraterunde an, um so viele Fragen wie möglich zu beantworten. Wer die meisten richtigen Antworten gibt, wird Freitag Wochensieger oder Wochensiegerin und gewinnt 2 Tickets fürs Nina Chuba-Konzert auf der Expo Plaza in Hannover.
1: Ja, und aktuell führt Easy aus Großplasten mit unglaublichen 7 richtigen Antworten. Wird sie jetzt überholt von Lukas aus Wolfenbüttel in Niedersachsen. Der ist gerade im Dänemark-Urlaub. Guten Morgen.
3: Ja, guten Morgen oder hi.
1: Hi, wo bist denn du gerade?
3: Nördlich von Aarhus.
1: Ah, schön, da war ich auch vor.
0: Oh, krass.
1: Ja, Aarhus ist richtig toll. Kann man echt gut besichtigen. Ist vieles so an Lädchen, wo man shoppen kann, aber auch ein bisschen Sightseeing.
0: Oh, geil.
1: Ist ganz gut.
0: Wie lange bist du da unterwegs?
3: 7 Tage.
0: 7 Tage, okay, krass. Dann, aber Zeit hast du jetzt mitgebracht und eine Runde gefragt gejagt, okay?
3: Und Zeit für Nina Schuber habe ich auch.
1: Oh, sehr gut.
0: Weil 7 richtige Antworten sind zu schlagen, mein Allerbestes. Da traust du dir das zu?
3: Müssen wir mal probieren, ne?
0: Ja. Werden wir dann mal probieren.
1: Okay, die Zeit startet jetzt. Zu welchem Land gehört die Region, in der die Cosa Nostra entstand?
3: Italien.
1: In welchem Jahrhundert wurde der Abenteuerroman Moby Dick geschrieben?
3: 18.
1: 19. Wofür steht das S in S-Bahn?
3: Straßenbahn.
1: Stadt. In welcher argentinischen Metropole könnte man laut Namen gute Luft erwarten?
3: Buenos Aires.
1: Wer spielt den New Yorker Polizisten John McClane in der Stirb-Langsam-Filmreihe?
3: Tom Hanks.
1: Bruce Willis. Was für einen Meeresbewohner hat Easy Glück laut einem Malle-Hit in ihrer Bauchtasche?
3: Weiter.
1: Delfin. Welche Lautstärkeeinheit wird mit dB abgekürzt?
3: Dezibel.
1: Ja, der war noch drin. Der war noch drin.
0: Schön, schön, schön.
1: Was haben wir?
0: Ich habe 3 gezählt.
1: Ah.
0: 3 gezählt.
1: Ärgerlich.
0: Ja. Aber war auch schwer.
1: Ja, waren keine Easy-Fragen.
0: War schwer. War nicht Easy-Glück-Fragen. Also
1: oh, ja. Herrlich. Ja, dann sagen wir vielen Dank fürs Mitspielen. Und du bist ja im Urlaub, insofern keine schlechte Laune,
0: hast
1: keine Traurigkeit. Genau, man hört schon den dänischen Wind um deine Nase wehen. Dann viel Spaß noch und dann hab einen tollen Tag heute.
3: Dankeschön.
0: 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Vielleicht könnt ihr es ja schaffen. Jetzt anmelden über die kostenlose Enjoy-App oder natürlich auf enjoy.de.
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0: Vielen Dank, Miley. Hier ist Enjoy. 7:49 haben wir es.
1: Okay, Leute, wie viel ist euch euer Kuscheltier wert?
0: Oh.
1: Jetzt in Moneten. Das Ding ist, ich frage, weil ich habe mich gestern mit Freunden unterhalten, die kamen gerade frisch aus dem Urlaub zurück. Die waren in einem Hotel und die haben ihr Kuscheltier dort vergessen.
0: Ach nein.
1: Das Hotel ist sehr hinterher, was sowas angeht. Lost and Found Station, da funktioniert alles perfekt, einwandfrei. Rückreise für diesen kleinen Teddy, inklusive Gebühren, knapp 90 Euro.
0: Das ist schon nicht wenig,
1: was,
0: ne?
1: Aber was fühlt ihr da?
0: Naja, man wird es halt machen, weil es ist das Lieblingskuscheltier. Du willst ihn da ja auch nicht sitzen lassen. Also, nein, das würde ich auf gar keinen Fall machen. Du würdest zahlen, aber irgendwo ist wahrscheinlich eine Grenze erreicht, oder?
1: Ja, habe ich auch gedacht. Also, sie haben es auf jeden Fall gemacht und ich hätte es genauso gemacht. Ja. 90 Euro. Ich glaube, also, wenn ich so wirklich überlege, also wenn die auch jetzt mit 200 Euro
0: oh,
1: kommen.
0: Oh, nee, 200 finde ich schon heftig.
1: Aber der Teddy.
0: Ja, da muss man da nochmal hinfahren. Dann ist es wahrscheinlich günstiger, nochmal hinzufahren.
1: Das fand ich krass, ey. 9 bei Enjoy.

0: Na, sind dobre an der Stelle. 5 Minuten vor 8, Enjoy hier.
1: Heute vor einer Woche gab es eine große Autobörse bei uns.
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1: Tja, Johanna aus Hamburg hat sich nämlich gemeldet, weil sie ganz dringend ein kleines Auto sucht für die Stadt. Und es haben sich so viele aus der Enjoy-Community gemeldet.
0: Johanna, hast du jetzt ein Auto?
3: Also an sich ja. Ich hab's nur noch nicht.
0: So.
1: Ah, okay. Und ist das aus den Vorschlägen der Community von Enjoy entstanden oder erzähl mal?
3: Also natürlich redet man da automatisch dann mehr drüber an dem Tag. Und ich bin auch über die Sendung quasi dann mit meinen Kollegen ins Gespräch gekommen noch. Und da hat sich dann rausgestellt, dass einer von meinen Arbeitskollegen einen Wagen vor 2 Jahren selber verkauft hat. Und dadurch halt einen Kontakt hat ins alte Land, die wiederum dann Autos verkaufen und. Ich hoffe, er hat gestern Schiff bekommen.
1: Ah, das klingt ja was? Super. Wie cool.
0: Geil. Schön, genau. Schön. Kannst du sagen, was für eine Karre ist? So, für mich als
3: es
0: Fan.
3: Es ist ein kleiner roter Citroën C1.
0: Oh. Süß, aber genau. Scheckheft gepflegt, ne?
3: Ich hoffe doch.
0: Unfallfrei. Ach, hoffentlich kriegt der TÜV und dann
4: das
0: ist.
4: Das klingt gut.
0: Super, jetzt hast du eine Karre am Start.
1: Sehr schön.
0: Ist ja nur geil.
1: Hat sich gelohnt, dann sagen wir, wie meine Mutter immer gesagt hat, allzeit gute Fahrt. Ne?
3: Dankeschön.
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0: Uhr. Guten Morgen.
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2: Ja, bei uns im Team war das heute Morgen direkt Thema, einfach weil wir Jahrmarktfans sind. Da steigst du in dieses hohe Kettenkarussell und dann kommst du plötzlich nicht mehr runter, sondern hängst da oben fest. Genau das ist jetzt in Hamburg passiert. Nils Hansen aus den Enjoy Infos, wie lange hingen die Menschen denn in der Luft?
3: Ja, stundenlang in über 20 Metern Höhe passiert ist das auf dem Hamburger Dom. Die Sitze des, nach eigenen Angaben, größten transportablen Hochkettenkarussells Deutschlands gingen einfach nicht mehr runter. Bis in die Nacht hat es dann einen Großeinsatz von Polizei und Feuerwehr gegeben, sagt Enjoy-Reporter Finn Kessler aus Hamburg.
4: Das Kettenkarussell war allerdings in etwa 25 Metern Höhe stehen geblieben. Laut Feuerwehr, weil offenbar eine Bremse blockiert war. Weil die Betreiber das Fahrgeschäft nicht mehr in Gang setzen konnten, wurde die Feuerwehr gerufen. Die rückte mit einem Großaufgebot an. 45 Feuerwehrleute, darunter auch speziell ausgebildete Höhenretter und mehrere Rettungswagenbesatzungen waren im Einsatz. Doch gerettet werden mussten die Gestrandeten am Ende nicht. Die Betreiber konnten die Bremsenblockade beheben und die 23 Fahrgäste zurück auf den sicheren Boden befördern.
3: Die weltgrößte Computerspielemesse Gamescom ist in Köln losgegangen mit einem Ausstellerrekord. Laut Veranstaltern präsentieren sich deutlich mehr als 1600 Unternehmen, Verbände und andere Organisationen. Nach einer Bühnenshow gestern Abend, bei der neue Spiele vorgestellt wurden, öffnet die Messe heute für Fachbesucher.

0: sollen, um unabhängiger von den USA zu werden. Wie viele Jobs entstehen könnten, ist noch nicht klar.
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2: Ach, das Wetter ist einfach nur schön. Das gefällt mir richtig gut da draußen. Sonne, Wolken in einem Mix. Ein paar Schauer sind in Niedersachsen möglich, aber wirklich nur Kleinigkeiten. Ansonsten viel Sonne und 21 bis 26 Grad maximal.
3: Gleich 3 nach 8 auf den Straßen ist einiges los. Wir starten auf der A1 Bremen Richtung Osnabrück zwischen Groß-Ippenau und Wildeshausen West 8 Kilometer. Dann Osnabrück Richtung Bremen ist zwischen Groß-Ippenau und Bremen-Brinkum nach 2 Unfällen gesperrt. Da ist es natürlich auch schon voll. Es gibt aber eine Umleitung für euch. Dann die A2 Dortmund Richtung Hannover zwischen Veltheim und Bad Eilsen 4 Kilometer Stau nach einem Unfall. Da ist nur eine Spur frei. A7 Hannover Richtung Flensburg steht jetzt zwischen Dreieck Hamburg Südwest und dem Elbtunnel 8 Kilometer. Und noch die A24 Hamburg Richtung Berlin. Die Anschlussstelle Hornweg ist wegen einer Fahrbahnerneuerung bis ca. 16.30 Uhr gesperrt. Gute Fahrt!
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2: Ja, Tag, moin Leute!
3: Wart ihr schon in unserem WhatsApp-Channel heute Morgen? Einfach mal nach Enjoy suchen, weil da seht ihr doch die neue Frisur von Greg. Und ich muss sagen, lecker! Also, das habe ich nicht kommen sehen. Gestern wirklich, du hast ja hier gar keinem Team informiert. Da gucke ich auf Instagram und sehe, der Mann hat jetzt Locken.
2: Ja, ich wollte es nicht so brausposaunen, weil wenn es dann doof aussieht, weißt du, aber ich finde es auch okay. Wie so eine Mischung aus, keine Ahnung, Shakira und Atze Schröder. Kann man machen, oder?
3: Aber in sehr schön.
2: Oh, danke. Ja, auch schön. Klar.
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0: schön. Schön, dass ihr da seid. 10 Minuten nach 8. Enjoy. Ta moin.
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0: Ja, Leute, wie gesagt, am Freitag live mit DJ Lunax. Morgens um 9 geht's hier los. Ihr hört's hier bei Enjoy, klar. Oder ihr seid direkt mit dabei hier bei uns im Studio. Und das will auch Andreas aus Hamburg.
3: Einen wunderschönen guten Morgen.
1: Wunderschönen guten Morgen. Martin Langbeck hier. Hallo.
3: Ja, hallo.
1: Andreas, bist du so förmlich, weil du schon bei der Arbeit bist oder warum?
3: Nee, ich bin auch ganz entspannt zu Hause.
1: Ja.
0: Krass. Bist du auch am Frühstücken dran, ne?
3: Noch nicht mal. Also ich bin gerade dabei, das vorzubereiten.
0: Na, was gibt's?
3: Hier so dieses Haferzeug.
0: Ja, perfekt. Ja, warum reden wir eigentlich gerade?
3: Wahrscheinlich wegen morgen, hätte ich jetzt gesagt.
1: Frühestes DJ-Set des Nordens ist so? Übermorgen.
0: Ja, übermorgen.
1: Also genau, komm gerne erst Freitag. Denn du stehst auf jeden Fall auf der Gästeliste, du bist dabei.
3: Ja, geil, herzlichen Glückwunsch, mega.
0: Sehr schön, wir freuen uns auf dich, das wird toll.
3: Ja, voll gut.
1: Und ihr seid auch mit dabei. Einfach anmelden über die kostenlose Enjoy-App. Oder ihr seht Lunax am Samstag, da ist sie nämlich bei Enjoy the Beach in Büsum. Da sind wir auch am Start. Lunax-Topic. David Puentes, alles for free. Das wird doch nur wild. Mhm.

0: Boah, abrupt geendet der Song, ja. 10 Minuten nach 8, das ist Enjoy. Guten Morgen, Leute.
1: So, und Grüße gehen nochmal raus an die armen Menschen, die gestern in dem Kettenkarussell auf dem Hamburger Dom festsaßen.
0: Oh, ja.
1: In 20 Metern Höhe, mehrere Stunden. Das größte transportable Hochkettenkarussell Deutschlands, nach Angaben der Veranstalter. Das ist einfach stehen geblieben.
0: Boah, das nervt ja nur.
1: Und wir beide gehen ja auch gerne auf den Jahrmarkt. So,
0: ja,
1: wir waren auch schon
0: das.
1: Mit dem Enjoy-Team irgendwie auf dem Hamburger Dom. Du hast dann sogar mal ein paar Durchsagen gemacht. Und dieses Kettenkarussell ist was, was durchaus auch wir beide gemacht hätten. So.
0: Voll.
1: Und jetzt stelle ich mir vor, dann hängst du da oben in 20 Metern Höhe, so am Anfang.
0: Ist
1: noch
0: vielleicht
1: witzig.
0: So gute Aussicht erstmal,
1: genau,
0: ne?
1: Machst du erstmal noch ein paar Insta-Videos.
0: Ha.
1: Genau,
0: guck
1: lustig.
0: Mal hier.
1: Ja, guck mal, wir hängen hier, war jetzt ja auch nicht so kalt am Anfang,
0: ja.
1: 20 Grad, denkst du noch.
0: Mhm.
1: Aber die hingen da ja mehrere Stunden wirklich fest und waren zum Teil dann unterkühlt, mussten natürlich von Feuerwehr und Sanität dann da irgendwie umsorgt werden. Und das ist schon krass.
0: Und was ist schlimmer, wenn man richtig doll auf Toilette muss und nicht weiß, wann man da runterkommt?
1: Ja.
0: Oder Handy-Akku leer?
1: Naja, Toilette auf jeden Fall.
0: Echt?
1: Ach, Gregor.
0: Gregor. I'm so sorry.

0: schon direkt wieder los.
1: 5 Minuten vor 8:30, es ist Enjoy. Tag, moin.
2: Im besten Fall soll das am Samstag bei unserem Kollegen Lars so klingen.
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0: Ja, hier stellt ihr euch ja gemeinsam mit Lars den unterschiedlichsten Challenges. Die neueste heißt, lerne Akkordeon spielen und performe einen Song bei Enjoy the Beach. Also ihr müsst euch das so vorstellen, ja. Lunax, David Puentes, Topic Perform da für euch for free am Strand von Büsum. Und Lars, der versucht es halt auch irgendwie.
2: Lars, wir wollen Zwischenstand hören. Die Enjoy Community hat ja entschieden, du sollst Drunken Sailor spielen. Wie klingt das bisher bei dir?
4: Seid ihr dafür ready?
0: Ja, klar.
2: Achso, es geht direkt
0: mit,
2: los,
0: ja,
2: okay.
0: Ja,
2: ist
0: ja mit dem Akkordeon hier reingekommen, ey, was ist los?
4: Ich glaube, ihr seid dafür nicht ready. Achtung!
0: Warte. Also wenn du 7 wärst?
2: Du Teufel!
0: Nein, nein.
2: Aber man kann es ja erkennen.
0: Warum, man erkennt
2: schon.
0: Es?
2: Doch.
0: Du, das ist schon gar nicht so schlecht.
2: Also ich finde für Mittwoch, du hast noch Donnerstag, Freitag, Samstag, ja. Ein bisschen Vormittag, du hast noch so 2,5, 3 Tage Zeit.
4: Ja, das ist doch okay.
0: Aber wie viel hast du da, wie viel hast du jetzt für das geübt? Ungefähr?
4: Das ist schon ein paar Stunden. Also,
2: ja,
4: ich habe mich damit schon fleißig auseinandergesetzt.
0: Wir freuen uns ja.
2: Nee, mach ruhig nochmal.
4: Ja, warte mal.
2: Mach noch eine Strophe. Du bist ein Drunken Sailor.
0: Also,
2: finde ich gut.
0: Ja, nee, also, okay, also für alle, die es nicht mitbekommen haben, Lars, wird das ja am Samstag bei Enjoy the Beach in Büsum performen vor Tausenden von Menschen. Das ist eine kleine Mission. Ja, ich bin zuversichtlich auf jeden Fall. Also du hast Spaß.
2: Wenn alle mitsingen, dann fällt es dir auch gar nicht mehr so auf.
0: Lass die Leute einfach singen.
4: Oh, Amol, bitte.

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6: Guten Morgen, 8:30.
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7: VW muss eine Menge Geld sparen, deshalb sind zehntausende Jobs in Gefahr. Um die Belegschaft darauf vorzubereiten, laufen gerade mehrere Betriebsversammlungen. Gestern war die erste im Stammwerk in Wolfsburg. Nils Hansen aus den Enjoy Infos. Wie lief die?
8: Na, Konzernchef Blume hat da gesagt, dass sich der Konzern verschlanken muss, aber es ist noch nicht klar, ob dafür auch ganze Werke geschlossen werden müssen. Heute gibt es die nächsten Betriebsversammlungen. Mehr dazu von Enjoy-Reporterin Betül Sarikaya.
9: Am Vormittag beginnt eine Betriebsversammlung in Emden. Anschließend geht es in Zwickau weiter. Viele Beschäftigte hatten berichtet, zufolge bei dem Auftritt gestern in Wolfsburg protestiert. Für den Standort Emden, wo es heute weitergeht, ist die Zukunft ungewiss. Die aktuelle Produktion läuft aus. Für die 2030er Jahre gibt es noch keine Perspektive. Volkswagen hatte dort in den vergangenen Jahren viel Geld in den Umstieg auf Elektromobilität investiert.
8: Auf dem Hamburger Dom hat es gestern einen Großeinsatz von Polizei und Feuerwehr gegeben. 23 Menschen saßen in einem Kettenkarussell fest, das sich in die Höhe dreht. Das war mit einem Knall auf etwa 20 Metern Höhe stehen geblieben, das sagt die Polizei. Erst nach knapp 3 Stunden konnte das Karussell wieder in Gang gesetzt werden und alle konnten eigenständig und unverletzt aussteigen. Äste, die unvermittelt abbrechen an großen Bäumen, die eigentlich grün und gesund aussehen, das passiert immer öfter, weil die Bäume unter der Hitze im Sommer gelitten haben, heißt es von der Umweltbehörde in Hamburg. Und sie warnt jetzt, weil man es den Ästen nicht ansieht, dass sie gleich abbrechen. Bei starkem Wind sollten wir deshalb uns von Bäumen fernhalten. Der Euro-Jackpot ist geknackt und geht nach Schleswig-Holstein. Da hat jemand jetzt fast 40 Millionen Euro gewonnen. Auch die letzten Gewinner kamen schon aus Deutschland. Anfang August hatte ein Lottospieler aus Nordrhein-Westfalen mehr als 32 Millionen Euro geholt. Auch nach NRW gingen im Juni mehr als 87 Millionen Euro.
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6: Ich habe noch mal eine Frage.
7: Ja.
6: Nils,
7: ja.
6: Wo in Schleswig-Holstein? Wissen wir schon einen Ort? Nee, wahrscheinlich noch nicht, ne?
7: Wissen wir nicht, nee. Oh. Warum fragst du? Hast du mitgemacht?
6: Ich will wissen, ob es irgendjemand aus meiner Verwandtschaft oder Freundeskreis ist und ich vielleicht irgendwas erahne, weil alle wollen ja erstmal so weitermachen wie bisher.
7: Ja, absolut, na klar.
6: Aber ich will es natürlich trotzdem wissen.
7: Und der Erik, der ist plötzlich verschwunden.
6: Ja, genau.
7: Und dann siehst du bei Insta so auf Barbados. Na, guten Morgen. Beste Leben. Gut, wir gucken mal aufs Wetter, wie es hier in Norddeutschland wird. Sonne, Wolken in einem Mix. Niedersachsen kann es ein bisschen schauern, aber ansonsten richtig tolles Wetter, bis zu 26 Grad maximal.
6: 8.33 Uhr, wir gucken auf die Straßen bei uns im Norden und starten auf der A1 Bremen Richtung Osnabrück, zwischen Groß-Ippenau und Wildeshausen West 8 Kilometer. Dann Osnabrück Richtung Bremen, zwischen Groß-Ippenau und Bremen-Brinkum immer noch gesperrt. Da gab es 2 Unfälle, da ist es natürlich auch schon voll. Es gibt aber eine Umleitung für euch. A2 Dortmund Richtung Hannover, zwischen Veltheim und Bad Eilsen 5 Kilometer Stau nach einem Unfall, da ist nur eine Spur frei. Dann die A7 Hannover Richtung Flensburg, steht ihr zwischen Heimfeld und dem Elbtunnel 6 Kilometer haben wir da. A24 Hamburg Richtung Berlin. Die Anschlussstelle Hornbeek ist wegen einer Fahrbahnerneuerung bis 16:30 gesperrt. Und letzte Meldung von der A25. Geesthacht Richtung Hamburg wird zwischen Allermöhe und Dreieck Hamburg Südost wegen Bauarbeiten ab 9 bis zum 20. September gesperrt. Gute Fahrt!
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7: Stark.
6: Anderes Thema. Habt ihr manchmal auch so Kopfschmerzen? Und dann kommen ja Leute und sagen, du Martina, das ist der Wetterumschwung. Das liegt daran, dass gerade so ein Hin und Her draußen ist.
7: Aber ist da wirklich was dran, ne? Check mal gleich in 6 Minuten.
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0: So let the river run. Guten Morgen, Enjoy ist hier. 20 vor 9 haben wir es.
1: Leute, was ist das eigentlich gerade für ein Wetterumbruch, ne? Auf einmal sind es morgens nur noch 10 Grad und viele Leute sagen naja, oh, bei diesem Wetterumschwung, da kriege ich ja Kopfschmerzen. Aber kann das eigentlich sein?
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0: Hier gibt's Wissen zum Weitererzählen. Johnny aus dem Enjoy-Team. Können Kopfschmerzen wirklich vom Wetter kommen oder bilden wir uns das alle ein?
3: Nee, das bilden wir uns tatsächlich nicht ein. Wetterfühligkeit ist ein Ding. Ah. Circa die Hälfte der Deutschen reagieren darauf, wenn sich das Wetter schlagartig ändert. Also kriegen dann so Kopfschmerzen oder Migräne. Das sagt auch Andreas Mazarakis. Der ist Chef der Medizin-Meteorologischen Forschung vom Deutschen Wetterdienst. Also der muss es wissen.
0: Okay, und woran liegt das?
3: Ja, das ist noch nicht so zu 100% geklärt. Aber klar ist, wenn sich Temperatur, Luftdruck und Luftfeuchtigkeit ändern, hat das unser Körper, ja, hat viel zu tun damit, sagen wir mal so. Und der muss ja unsere Körpertemperatur stabil halten und gegebenenfalls dann auch nachregeln. Und wenn dann zum Beispiel noch Schlafmangel dazukommt oder Stress, dann kann unser Körper manchmal nicht alles gleichzeitig ausgleichen und reagiert dann mit Kopfschmerzen.
1: Also doppelte Belastung. Gibt es denn irgendwas, was wir tun können?
3: Ja, einfach viel schlafen. Das klingt so doof, ne? Und rausgehen, damit sich der Körper schneller an diese neue Wetterlage gewöhnen kann. Wechselduschen kann auch helfen. Also abwechseln und heiß, kalt. Ich weiß, klingt ein bisschen nach Oma, aber Sauna hilft auch.
1: Oh, richtig gut. Schlafen finde ich am besten von den ganzen Sachen. Der Rest ist ein bisschen zu anstrengend.
0: Gute Nacht.
2: 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Oh.

0: schon wieder. Einen schönen Mittwoch wünschen wir euch. Enjoy es hier, 8.47 Uhr.
1: Und stellt euch vor, Leute, ihr habt so dieses eine große Vorbild in eurem Leben und dürft auf einmal mit genau dieser Person zusammenarbeiten.
0: So geht's mir ja mit dir.
1: Wow! Wow, wo kommt der denn her?
0: Entschuldigung, hab ich kurz gefühlt irgendwie.
1: Oh, bist du geil, ey. Ja, dann geht's ja auch wie Ugel, das ist ja ein Producer und DJ.
0: Ja.
1: Und der hat jetzt sein erstes Album gedroppt, 21. Und da sind unter anderem Tracks drauf mit seinem großen Vorbild Snoop Dogg.
2: That's crazy.
3: Ja, das ist verrückt. Ich bin Producer geworden wegen Snoop Dogg und Dr. Dre. Du musst also verstehen, im Oktober letztes Jahr war ich am Flughafen, mein Handy hat geklingelt und ich sehe eine Instagram-Message von Snoop Dogg. Er war so, yo, lass mal Mucke machen. Ich so, ey, bist du das wirklich? Und er hat mir direkt ein Video geschickt und war so, na klar bin ich das.
2: That's Snoop for real.
1: Oh, ist das crazy, ne?
0: Hat er im Interview mit ABC News erzählt. Ich find's auch einfach so geil, dass Snoop Dogg dann über Instagram und nicht irgendwie offiziell Management oder so.
1: Das ist halt Snoop Dogg,
0: nein,
1: ne?
0: Das ist Snoop Dogg. Schnelle Ding Welle. Ist auch drauf auf dem neuen Album. Wir gönnen uns jetzt erstmal Move Into The Sun.

0: zu einschalten. Enjoy ist hier, 8.54 Uhr haben wir es.
1: Und nachts alleine sein Elektroauto laden an der Autobahn,
2: kein gutes Gefühl.
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0: Hier sprechen wir immer über Themen, die euch bewegen, wie das Thema von Moderatorin Judith Williams, kennt man ja aus der Höhle der Löwen. Und die hat bei Instagram jetzt ein Video gepostet, wo sie mitten in der Nacht ihr Elektroauto lädt.
4: Liebe Frauen, bin ich die einzige Frau, die so denkt, bin ich dazu zimperlich? Aber ich habe nachts um eins wirklich Angst, hier im Nirvana, 150 Meter dahinter ist die Tankstelle. Ich kann mir noch nicht mal in Sicherheit einen Kaffee holen oder zur Toilette gehen. Also...
0: Wow. Sie beschreibt den Ort noch mal ein bisschen detaillierter.
4: Und als Frau, nachts um 12:45, schau mal diesen LKW, der ist halb auf. Wenn ich hier verschleppt werden sollte, wird es ja eh keiner merken, weil hier gibt es keine Kameras, hier gibt es nichts, nichts weit und breit.
1: Boah, ist das gruselig.
0: Ich fühle das voll als Frau, nachts immer scheiße und so Tankstellen, wenn die zum Teil auch zu sind, vielleicht nur so irgendwie das Toilettenhäuschen auf. Das ist immer ungeil. Ove schreibt über die Enjoy-App, dass Judith voll recht hat, aber mittlerweile, er fährt wohl auch elektrisch, gibt es Gott sei Dank auch ein paar sichere Standorte mit mehr Licht und auch Kameras.
1: Sehr gut. Leute, jetzt seid ihr dran. Was ist euer Thema? Wofür würdet ihr vielleicht mal Werbung machen oder euch ein bisschen aufregen? Jetzt einfach anmelden oder melden über die enjoy.de oder über die Enjoy-App.
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4: Es ist 9 Uhr. Guten Morgen.
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5: Das ist wirklich eine absolute Horrorvorstellung. In einem Fahrgeschäft auf dem Jahrmarkt stecken bleiben. Und genau das ist gestern Abend Besucherinnen und Besuchern auf dem Hamburger Dom passiert. Nils Hansen aus den Enjoy Infos, was war da los?
6: Ja, da ist ein sehr hohes Kettenkarussell stecken geblieben. Es ist nach Betreiberangaben das größte transportable Hochkettenkarussell Deutschlands. Erst weit nach Mitternacht sind die Menschen darunter gekommen. Mehr dazu von Enjoy-Reporterin Simone Kienzle.
7: 23 Fahrgäste drehten sich im 80 Meter hohen Nordic Tower. Dann blockierte offenbar eine Bremse und das Kettenkarussell blieb in etwa 25 Metern Höhe stehen. Rettungskräfte und Feuerwehr rückten an, auch Höhenretter waren mit dabei. Sie mussten aber nicht eingreifen. Kurz nach Mitternacht gelang es den Betreibern doch noch, die Bremse zu lösen und das Karussell wieder zum Boden zu bringen. Die Fahrgäste blieben unverletzt. Nun prüft der TÜV, wie es zu der Panne kommen konnte.
6: Dem Autobauer VW geht es nicht gut und deshalb muss er viel Geld sparen. Zehntausende Jobs sind in Gefahr. Um der Belegschaft das mitzuteilen, laufen gerade mehrere Betriebsversammlungen. Auf der ersten gestern in Wolfsburg sagte VW-Chef Blume, dass der Konzern verschlankt werden soll. Ob Werke geschlossen werden müssen, ist noch nicht klar. Heute gibt es die nächsten Betriebsversammlungen in Emden und Zwickau. Wer krank ist, braucht schon am ersten Tag ein ärztliches Attest. Das hatte die Bundesregierung im Juli entschieden, damit weniger Menschen bei der Arbeit fehlen. Diese Attestpflicht ab dem ersten Tag könnte aber genau das Gegenteil bewirken und Fehlzeiten verlängern. Das ist das Ergebnis einer repräsentativen YouGov-Umfrage des Sozialverbandes VdK. 21% der Befragten sagen, dass sie sich dann vorsorglich für einen längeren Zeitraum krankschreiben lassen wollen, damit sie nicht noch ein zweites Mal in die Praxis müssen.
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4: Also ich war ja vor kurzem auf Mallorca, ne?
5: Mhm.
4: Und beim Abschied meinte der Hotelmitarbeiter zu mir, ich wünsche dir doch einen schönen Sommer. Und ich habe mir nur gedacht, ja, das wird eine tolle Woche, danke dir. Weil die haben ja Sommer bis Ende Oktober.
5: Oh Mann, oh ja, das stimmt.
4: Aber nein, das ist natürlich Quatsch, der Sommer ist noch vorhanden.

0: A24 Hamburg Richtung Berlin. Die Anschlussstelle Hornbeek ist wegen einer Fahrbahnerneuerung bis ca. 16.30 Uhr dicht. Und die A25 Geesthacht Richtung Hamburg ist zwischen Allermöhe und Dreieck Hamburg Südost wegen Bauarbeiten noch bis zum 20. September gesperrt. Gute Fahrt wünschen wir euch.
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2: Guten Morgen.
0: Biene von der Insel Föhr meldet sich zu Gregs neuer Frisur. Könnt ihr im WhatsApp-Channel sehen.
2: Dankeschön.
0: Seit gestern trägt er nämlich Locken.
2: Mhm.
0: Und sie schreibt, wenn es einen Mann gibt, der Dauerwelle tragen kann, dann ist es ja wohl Greg. Und sie sagt, immer schön kneten die Locken.
2: Ja, man muss da wirklich, ich muss jetzt meinen ganzen Schrank aufräumen. Ich brauche neue Produkte.
0: Ja, und du musst noch früher aufstehen, ne?
2: Ja, ich denke.
0: Aber es ist top aus.
2: Ja, Hauptsache der Look, ne?
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0: ist hier gleich 10 nach 9.
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0: Unser Kollege Martin hat wieder sein Sudoku-Heft rausgekramt. Der trifft sich ja jeden Tag mit unserer Generation Ü80 zum Schnacken, um ein paar Lebensweisheiten einzufahren und heute um folgende Frage zu stellen. Was kannst du dir so überhaupt nicht merken?
3: Die ganzen Nummern, die man da hat, diese, wie nennen sie sich noch?
4: Telefonnummern?
3: Nee, wo man diese ganzen Buchstaben so braucht.
4: Achso, so Passwörter.
3: Passwörter.
4: Ja.
3: Die finde ich furchtbar.
4: Hast du da so ein Muster?
3: Immer so ein bisschen die Anfangsbuchstaben von meinen Enkelkindern und so. Zum Beispiel Subi. Eine Enkeltochter heißt Susanne, die andere Bianca.
4: Ich würde dir aber raten, Subi ab jetzt nicht mehr zu benutzen als Passwort. Jetzt, jetzt wissen wir es. Jörn, was kannst du dir nicht merken?
5: Namen.
4: Wie heiße ich denn?
5: Martin, das
4: weißt du. Ah, das weißt du, okay.
6: Aber ansonsten kann ich mir eigentlich noch alles gut merken. Ich weiß, wie meine Kinder heißen.
4: Das ist schon mal gut, ja. Ellen, was kannst du dir nicht merken?
7: Meine Tochter hat einen großen Innenhof. Und ich weiß immer nicht, wie das heißt. Und ich konnte mir das Wort Atrium nicht merken. Das Wort habe ich so gelernt, wie verrückt. Nun kriegte ich ein Kreuzworträtsel in die Hand und da stand Innenhof auf Latein. Oh, da war ich ja glücklich.
1: Der Moment.
7: Ich konnte Atrium sagen. Ich war so glücklich. Atrium. Ich hab's.
2: Toll. 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Morgen wieder um 10 nach 9.

0: Ich sag mal, morgen 17 Minuten nach 9. Das ist Enjoy Your Time Morning.
1: Bevor wir hier morgens um 6 die Enjoy Morning Show starten, gibt's bei uns jeden Morgen ein kleines Team-Meeting und wir schnacken über die aktuellen Themen, was davon euch interessieren könnte. Und bei dem Thema hier waren wir uns ein bisschen uneinig. Also mit mir persönlich hat das sehr viel gemacht. Es gibt eine Promi-Trennung. Carsten Maschmeyer und Veronika Ferres haben sich getrennt und die beiden sagen, mit der Zeit ist aus unserer Liebe eine tiefe, vertrauensvolle Freundschaft entstanden. Ja. Und Jenny schreibt auch über den Enjoy Messenger. War ich auch kurz entsetzt und traurig, als ich das gelesen habe.
0: Krass. Krass, wie viele dazu fühlt, ey. Nicht schlecht. Ich muss ja sagen, bei so Promi-Paaren habe ich immer so eine Denkweise, die geht ungefähr so. Klar, Trennung immer blöd. Mhm. Aber wir kennen die ja auch gar nicht als Paar. Weil ich kann mir, wenn ich jetzt mir die beiden vorstelle, ja? Zu Hause. Ich kann mir vorstellen, er schneidet so Fußnägel auf der Couch.
1: Oh,
0: und sie hat bestimmt krasse Regeln bei der Geschirrspülmaschine. Sie macht auf und sagt, Kassen?
1: Oh Mann!
0: Was ist denn mit Kassen los?
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0: habe ich Styles für diese zauberhafte Performance um 9.23 Uhr. Enjoy hier. Guten Morgen.
1: Das ist wirklich krass. Heute vor 70 Jahren erschien die erste Bravo, die Jugendzeitschrift. Kennen wir, glaube ich, alle, ne? Irgendwie, selbst wenn wir sie selber vielleicht nicht gelesen haben. Naja. Gibt's ja immer noch von Nichten, Neffen.
0: Echt, ja? Du hast ja so Kontakt zu jüngeren Personen.
1: Ab und zu wird es noch gelesen. Ich glaube, die Popcorn ist auch immer noch ein Ding.
0: Das ist immer noch ein Ding, obwohl man Handys hat und TikTok und so.
1: Ja, ich glaube ab und zu, weil du sind ja auch noch Poster und sowas drin. Das ist ja irgendwie ganz geil. Ich habe alle Poster außer Bravo damals aufgehängt.
0: Boah,
1: immer.
0: Das war schon krass. Ich habe mir die damals auch gekauft, so ab und zu mal. Da war ja auch so manchmal Naked Eyes drin. So.
1: Manchmal, immer.
0: Oh, das war so mit 11, 12, war das crazy.
1: Ja, natürlich.
0: Und da gibt es eigentlich diesen Dr. Sommer?
1: Ich glaube, Dr. Sommer gibt es auch immer noch. Und das war natürlich schon spannend, weil jetzt Oma und Opa erzählen von früher. Aber kannst du halt dich nicht irgendwie anders informieren.
0: Du kannst dich ChatGPT fragen, so. Kann man von Händchen halten schwanger werden?
1: So, genau. Und das stand dann halt da drin.
0: Ja, haben wir bei ihr gelernt.
1: Passend dazu gibt es jetzt ein kleines Throwback-Gefühl in Form von Musik.
0: Ja, sehr gut, das brauchen wir jetzt.
1: Ich glaube, ich muss ja heute mal wieder eine Bravo kaufen. Irgendwie finde ich das geil. Paul und Fritz Kalkbrenner haben wir für euch mit Sky and Sand bei Enjoy.
0: Boah, das hast du so schön gemacht.
1: Vielen Dank.

0: halb zehn, moin.
1: Wir schauen nochmal auf die Straßen bei uns im Norden. Ist leider immer noch sehr voll. A1 Bremen Richtung Osnabrück zwischen Dreieckstur und Wildeshausen Nord 8 Kilometer. Dann Osnabrück Richtung Bremen zwischen Dreieckstur und Bremen-Brinkum immer noch nach einem Unfall gesperrt. Da gibt es aber Umleitungen für euch. Rüber auf die A2 Dortmund Richtung Hannover zwischen Veltheim und Bad Eilsen 5 Kilometer nach einem Unfall. Da ist nur eine Spur frei. A7 Hannover Richtung Flensburg zwischen Hausbruch und dem Elbtunnel haben wir 6 Kilometer. A24 Hamburg Richtung Berlin. Die Anschlussstelle Hornbeek ist wegen einer Fahrbahnerneuerung bis ca. 16.30 Uhr gesperrt. A25 Gestacht Richtung Hamburg ist zwischen Allermöhe und Dreieck Hamburg Südost wegen Bauarbeiten noch bis zum 20. September dicht. Und A352 Richtung A2 ist zwischen Dreieck Hannover Nord und Langenhagen Kaltenweide wegen Reparaturarbeiten bis ca. 11 Uhr gesperrt. Na Gott sei Dank, diesen Verkehr habe ich mal ohne Versprecher geschafft heute. Das davor konnte es ja keinem anbieten.
2: Heck, Quatsch.
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0: Meinst du, wir gewinnen jetzt nicht, weil du...
1: Nein, also nein, aber das kann man euch ja auch mal sagen. Ich weiß nicht, wie du so drauf bist, aber man selber ist ja sein härtester Kritiker, was so Versprecher im Radio angeht. Also meine Freunde und ihr wahrscheinlich, ihr merkt das ja auch alle mal gar nicht. Aber wenn ich mich im Verkehr irgendwie so dreimal verspreche, denke ich, mein Gott, Martina, hier wird ja gleich alles aberkannt.
0: Ja, also was Versprecher angeht, ich finde es auch nicht so geil, wenn mir das passiert. Mhm. Aber ist halt geil und dann... Wir können es ja jetzt auch erzählen, also wenn es dann mal passiert und lustig ist, dann schneiden wir die auch raus und hören uns das immer mal wieder an, wenn wir nicht so einen guten Tag haben.
1: Genau, das ist unsere private Motivation.
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0: Kirche, 9.37 Uhr. Enjoy, guten Morgen.
1: Stell dich mal vor, es gibt ein neues Gesetz bei uns. Das heißt, Singles und Unverheiratete dürfen nur noch in einer Nacht im Jahr Sex haben.
0: Wahnsinn.
1: Ist zum Glück nur ein Film.
2: Ich suche einfach einen Typen, der nett ist auf die wahre Liebe in der unromantischsten Nacht des Jahres.
0: Ja, One Night Only heißt der Film, startet morgen im Kino und Enjoy Kinoman Marcel nimmt uns mit in diese eine besondere Nacht.
3: Ja, es gibt doch diese Horrorfilmreihe The Purge. Da darf ja einmal im Jahr straffrei gemordet werden. Mhm, und dieser Film ist hier quasi also sowas wie die Sex Purge. Unter anderem mit Callum Turner. Oh. Er darf auch ran in diese Nacht. Er ist aber hin und her gerissen, weil das Interesse ist schon irgendwie da, das Date aber eher nicht.
4: Ich bin auch.
2: Ellie.
4: Wie wär's mit uns?
2: Deine Ohren sehen aus wie Autotüren.
4: Tja, deine Nase ist zu klein für dein Gesicht.
2: Ah. Dein Kinn kann man Holz hacken.
4: Deine Beine machen keinen Sinn.
2: Dein Haaransatz macht keinen Sinn.
3: So, und wie lautet nochmal das alte Sprichwort? Erstens kommt wer anders und zweitens als man denkt.
0: Okay, und geht's im Film jetzt rund oder nicht?
3: Nee, das ist eine Rom-Com FSK 12. Also da wird dir nicht wirklich der Pornhub-Katalog vorgetanzt.
0: Ah, okay.
3: Das ist so USA-typisch, prüde, alles so angedeutet, irgendwie im Halbschatten oder in Unterwäsche. Das macht aber nichts, weil die Story funktioniert. Die hat wirklich nette Spielereien drin, nur in Sachen Logik ist das natürlich sehr häufig der Kino-Coitus Interruptus.
0: Oh.
3: Trotzdem ist das launig. Das ist eine schöne, andere Art Rom-Com für diesen Sommer, auch dank Callum Turner.
1: Ja, das hat mir doch gefallen. One Night Only, ab morgen im Kino. Viel Spaß beim Gucken, falls ihr es guckt.
0: Ja, warum eigentlich nicht, ne?
1: Ich würde es mal reinziehen.
0: Oder?
1: Mhm.

0: Enjoys hier, 9.44 Uhr.
1: Und das Wetter heute, wie würde Martina sagen?
2: Lecker.
1: Das hast du heute, glaube ich, einmal gesagt.
0: Ja, einmal.
1: Ja, tut mir leid, ist noch keine Gewohnheit geworden, aber es war irgendwie witzig gerade. Ja, 26 Grad maximal, die Sonne scheint, ein paar Wölkchen sind auch am Start, bleibt meist trocken, ist doch geil.
0: Und es ist vor allem lecker für unser Sommerfest, was wir heute haben. Mhm. Wir treffen uns heute mit den Kollegen, wer Zeit hat, ab 17 Uhr, falls ihr rumkommen wollt. Nein, Scherz. Treffen wir uns hier.
1: Direkt wieder ausgeladen, alle Leute.
0: Treffen uns hier auf einer Wiese in der Firma und jeder kann was mitbringen, wenn er möchte. Ich mache nachher auf jeden Fall noch einen leckeren Käseigel. Und ich freue mich, weil es gibt wohl auch ein paar Spielchen. Mhm. Es ist ein bisschen was vorbereitet. Da habe ich Bock drauf, ehrlicherweise.
1: Ja, echt. Ich höre da ein bisschen Ironie aus deiner Stimme.
0: Nee, weil ich weiß, dass hier du auch so.
1: Was denn?
0: Diese Spielchen muss man ja Fan für sein,
1: Leute,
0: ich weiß.
1: Also vielleicht kann man sich das manchmal nicht vorstellen, aber ich kann echt keinen Smalltalk.
0: Ja, verstehe
1: und
0: ich
1: bin
0: auch.
1: Da, ich bin da sehr überfordert.
0: Ja.
1: Mit sowas und dann weiß ich immer nicht, worüber ich rede. Und manchmal gehe ich dann einfach so ein wie so eine kleine Pflanze.
0: Nee, das Problem ist ja, wir haben ja auch einfach morgens schon 4 Stunden gequatscht. Hm. Und das kennt ihr auch, wenn ihr im Büro oder in der Arbeit viel reden müsst, dann ist man nachher irgendwann leer.
1: Ja.
0: So. Und dann freut man sich, wenn man einfach nur mal da sitzt und vielleicht die andere Person redet.
1: Ja, ich freue mich auf jeden Fall auf den Käseigel von dir.
0: Das wird lecker. Hm.

0: 9:53 Uhr. Enjoy hier, guten Morgen.
1: Bevor wir Ciao bis morgen sagen, müssen wir es doch noch wissen. Hat Johanna jetzt ein neues Auto? Heute vor einer Woche gab es nämlich eine große Autobörse hier bei uns.
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0: Ja, Johanna aus Hamburg hat sich bei uns gemeldet, weil sie ganz dringend ein Auto sucht. Und es haben sich so viele aus der Enjoy-Community gemeldet. Johanna, hast du jetzt ein Auto?
3: Also an sich ja. Ich hab's nur noch nicht.
0: Ach so.
1: Ah, okay. Und ist das aus den Vorschlägen der Community von Enjoy entstanden oder erzähl mal?
3: Also natürlich redet man da automatisch dann mehr drüber an dem Tag. Und ich bin auch über die Sendung quasi dann mit meinen Kollegen ins Gespräch gekommen noch. Und da hat sich dann rausgestellt, dass einer von meinen Arbeitskollegen einen Wagen vor 2 Jahren selber verkauft hat und dadurch halt einen Kontakt hat ins alte Land, die wiederum dann Autos verkaufen und. Ich hoffe, er hat gestern TÜV bekommen.
1: Ah, das klingt ja super. Wie cool.
0: Geil. Schön, genau. Schön. Kannst du sagen, was für eine Karre ist?
4: So, für mich als Fan.
3: Es ist ein kleiner roter Citroën C1.
0: Oh. Süß, aber genau. Scheckheft gepflegt, ne?
3: Ich hoffe doch.
0: Unfallfrei. Ach, hoffentlich kriegt der TÜV und dann
1: das
0: ist
1: klingt gut.
0: Super, jetzt hast du eine Karre am Start.
1: Sehr schön.
0: Ist ja nur geil.
1: Hat sich gelohnt, dann sagen wir, wie meine Mutter immer gesagt hat, allzeit gute Fahrt. Hm? Ne?
3: Dankeschön.
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5: 10 Uhr haben wir's.
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5: Das weltweit größte Gaming-Event ist losgegangen, die Gamescom in Köln. Nils Hansen aus den Enjoy Infos. Wie groß ist das Thema Gaming denn überhaupt in Deutschland?
6: Ja, ziemlich groß. Es wird sehr viel Geld damit gemacht. Allein im ersten Halbjahr wurden in Deutschland mit Games, Hardware und den damit verbundenen Dienstleistungen 4,2 Milliarden Euro umgesetzt, heißt es von den Veranstaltern. Damit künftig mehr Games in Deutschland entwickelt werden, will die Bundesregierung die Branche stärker fördern. Das sagt Bundesfinanzminister Klingbeil. Er wird heute auch auf der Gamescom in Köln sein. Ab morgen können dann alle mit Ticket dahin. Mehr dazu von Enjoy-Reporter Martin Schütz.
7: Die Gamescom boomt. Noch nie haben die Aussteller so viel Fläche in Köln-Deutz belegt und noch nie waren so viele Aussteller vor Ort. 1600 sind es dieses Jahr. Bis Sonntag zeigen in den Kölner Messehallen Hersteller von Spielen und Hardware ihre Neuheiten. Laut den Veranstaltern der Gamescom gibt es dabei nicht mehr den einen großen Trend, der sich durch die Branche zieht. Die Interessen der Spielerinnen und Spieler sind demnach zu unterschiedlich. Es gibt Stände, an denen Simulatoren gezeigt werden, daneben aufwendige Actionspiele.
6: Großer Schock gestern Abend auf dem Hamburger Dom. Da ist ein Kettenkarussell, das sich in die Höhe dreht, mit einem Knall auf 20 Metern Höhe stehen geblieben. Knapp 3 Stunden lang hingen die Besucherinnen und Besucher dann fest. Dann konnte das Karussell wieder in Gang gesetzt werden und alle konnten unverletzt aussteigen. Der TÜV soll jetzt prüfen, wie es dazu kommen konnte. Vor der Landtagswahl in Sachsen-Anhalt nächste Woche protestieren da heute Menschen mit Migrationsgeschichte gegen Rassismus. In Magdeburg schließen sie ihre Geschäfte, um zu zeigen, wie die Stadt ohne ihre Arbeit aussehen würde. Die AfD liegt in Umfragen in Sachsen-Anhalt bei 41% und sie fordert im Wahlprogramm mit menschenfeindlichen Begriffen bestimmte Personen aus Deutschland zu verbannen. Der AfD-Landesverband ist gesicherte Rechtsextrem. Das Raumfahrtunternehmen SpaceX will im US-Bundesstaat Louisiana einen riesigen neuen Weltraumbahnhof bauen. Der wird voraussichtlich rund 100 Milliarden US-Dollar kosten, heißt es von SpaceX. Es soll die größte Anlage der Welt werden. Geplant ist, dass dann von dort jedes Jahr tausende Flüge ins All starten. Nächstes Jahr soll der Bau dafür losgehen.
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5: Keine Woche mehr, dann war es offiziell mit Sommer. Deswegen dreht er jetzt, glaube ich, auch nochmal richtig auf. Auch heute wieder sonnig bei 21 bis 26 Grad. Nur bei euch in Niedersachsen, da kann es vereinzelt hier und da mal regnen nachher. Morgen machen wir genauso weiter und es wird sogar nochmal ein Tick.

0: Wegen einer Fahrbahnerneuerung gesperrt und zwar noch bis heute Nachmittag 16:30. Dann habe ich die A25 gestartet Richtung Hamburg, die ist zwischen Allermöhe und Dreieck-Hamburg Südost wegen Bauarbeiten bis zum 20. September gesperrt. Da ist eine Umleitung für euch eingerichtet. Und A352 Richtung A2, die ist zwischen Dreieck-Hannover Nord und Langenhagen-Kaltenweide wegen Reparaturarbeiten noch eine gute Stunde dicht. Umleitung führt euch über das Kreuz Kirchhorst und das Kreuz Buchholz. Gute Fahrt euch!
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0: Ja, erst schön das Schirmchen in die Pina Colada stecken und danach so ein bisschen Zivilrecht büffeln. So oder so ähnlich sieht gerade der Alltag von Student Amon aus Bansin aus. Und falls ihr jetzt denkt, okay, wow, also der hat seine Work-Life-Balance sowas von im Griff. Nee, das ist alles Arbeit. Und wie das zusammenpasst, erzähle ich euch in 9 Minuten.
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0: Props an alle Mini-Gastrobetriebe, die uns mitten im Wald, auf jedem klitzekleinen Dorffest oder auch am allerletzten Strandabschnitt noch mit geilen Snacks und Getränken versorgen. Dank euch sind unsere Freizeittrips ja wohl absolut Premium.
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0: Hier verteilen wir immer so ein fettes Lob an alle, die unseren Norden einfach noch schöner machen. Und ich habe gerade so eine süße Story aus Bansin auf Usedom gefunden. Da gab es total lange keinen Pächter für einen freien Strandabschnitt. Und der 24-jährige Amon dachte sich so, hey, why not? Probiere ich halt mal. So, und betreibt er jetzt einfach so eine kleine Strandbar.
2: Ich liebe meine Heimat, ich liebe den Strand hier, ich finde das wunderschön. Es gibt ja keinen tolleren Arbeitsplatz. Also wenn ich hier rausgucke und aufs Meer gucke, das ist irgendwie so schön. Und ich glaube, das lässt sich aber auch gut vereinbaren. Also ich habe da eigentlich gar keine Zweifel dran, dass es nicht vereinbar wäre.
0: Das hat er unseren Kolleginnen und Kollegen von NDR Mecklenburg-Vorpommern erzählt. Und das Motto ist ehrlich gesagt Learning by Doing. Und sein Papa packt auch ganz ordentlich mit an.
3: Ich glaube, derzeit bin ich fast täglich hier mit unten. Es sind auch noch die kleinen Anfangsschwierigkeiten, Lieferungen, irgendwas vergessen. Ja, dann fahre ich in das Lager, hole es. Es ist aber völlig normal, ich mach's gerne.
0: So, und bis jetzt kommt das auch richtig gut an, was sie da machen. Amon studiert übrigens gerade nebenbei Jura. Also wenn gerade keine Gäste da sind und nichts abgewaschen werden muss, dann paukt er einfach nebenbei Zivilrecht.
2: Also das Glück, dass das alles hier am Strand ein Saisongeschäft ist, spielt mir dabei natürlich in die Karten, weil ich gerade Semesterferien habe.
0: Ja, im Herbst geht's für ihn dann wieder an die Uni und ich muss ehrlich sagen, ich feiere das komplett, was Amon da auf die Beine gestellt hat. Also Props gehen raus an ihn und natürlich auch an alle anderen Menschen, bei denen wir uns wirklich mitten im Nirgendwo noch schön ein Spaßgetränk und einen geilen Kuchen mitholen können.
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0: Was war das erste Konzert, auf dem ihr jemals wart? Also das ist ja meist weit entfernt von dem, was wir heutzutage so hören. Bei mir waren es zum Beispiel diese Girls hier. Die No Angels. Konzert war mega, würde ich heute auch nochmal machen. Aber ehrlich gesagt ist das jetzt nicht unbedingt die Musik, die ich mittlerweile so privat höre. Und das erste Konzert vom britischen Singer-Songwriter Jack Dean war das hier.
1: My first concert was Bon Jovi. That was insane.
0: Er war bei Bon Jovi. It's my life, now or never. Das hat er im Interview mit dem Musikmagazin Band Up erzählt. Ja, also zwischen seinem und meinem ersten Konzert liegen musikalisch auf jeden Fall so ein paar Lederjacken. Aber wir gucken mal, ob seine musikalische Früherziehung in seinen Songs auch zu hören ist. Ihr kriegt Jack Dean jetzt auf dem Enjoy Songer da mit Mercy.

0: Eat and Enjoy, gleich 10:30. Stimmt gar nicht, ist schon 10:30. Wir schauen zu euch auf die Straßen, da ist eine Menge los. Ihr kriegt Stau oder stockenden Verkehr ab einer Länge von 3 Kilometern. A1 Bremen Richtung Osnabrück, zwischen Dreieckstur und Wildeshausen Nord, 8 Kilometer Stau. Dann die Gegenrichtung A1 Richtung Bremen, die ist zwischen Dreieckstur und Bremen-Brinkum nach einem Unfall immer noch gesperrt. Da staut sich's, es ist aber eine Umleitung für euch eingerichtet. A2 Dortmund Richtung Hannover, zwischen Feldheim und Bad Alzen, 3 Kilometer Stau. A24 Hamburg-Berlin, da ist die Anschlussstelle Hornweg wegen einer Fahrbahnerneuerung gesperrt, und zwar noch bis heute Nachmittag 16:30. A25 Gesacht Richtung Hamburg, die ist zwischen Allermöhe und Dreieck Hamburg Südost wegen Bauarbeiten bis zum 20. September dicht. Da gibt es auch eine Umleitung für euch. Dann A27 Bremerhaven Richtung Bremen, zwischen Bremen Überseestadt und Fahr stockt es auf 4 Kilometern. Und die A352 Richtung A2, die ist zwischen Dreieck Hannover Nord und Langenhagen-Kaltenweide wegen Reparaturarbeiten noch eine gute halbe Stunde gesperrt. Die Umleitung führt euch da über das Kreuz Kirchhorst und das Kreuz Buchholz. Das war's, kommt gut durch.
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Da müssen wir reingehen mit einer Gefahrenmeldung von der B243, B241 Nordhausen Richtung Seesen. Zwischen Osterode Süd und Seesen kommt euch ein Falschfahrer entgegen. B243, B241 Nordhausen Richtung Seesen. Zwischen Osterode Süd und Seesen kommt euch ein Falschfahrer entgegen. Fahrt da äußerst rechts und überholt auch nicht.

0: Also ich habe ChatGPT vorhin extra mal gefragt, wie man so einen Song anzählt. Und Chatty sagt, der Song Drunken Sailor steht im Sechs-Achtel-Takt. Wussten wir natürlich alle. Deshalb zählt man den wohl folgendermaßen an. Lars, bist du ready?
1: Ja, ich bin sowas von bereit.
0: Okay, Achtung. 1, 2, 3, 4, 5, 6 und los. Ja!
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0: Ihr habt es vielleicht schon mitgekriegt, hier gibt es immer Challenges, die Lars mit eurem Support schaffen muss. Und dieses Mal bringen wir ihn ganz groß raus. Wir stellen ihn nämlich auf die Bühne bei Enjoy the Beach in Büsum am Samstag. Und da soll er auf dem Akkordeon diesen Song hier performen. So, was macht das mit dir? Kriegst du schon so ein bisschen Angstschweiß, wenn du das hörst, oder geht noch?
1: Das klingt halt tausendmal besser als das, was ich mache. Aber ich bin hart am Üben und ich glaube, ich komme so langsam in die Richtung.
0: Hey, du hast vorhin auch schon so heimlich erzählt, du hast gestern ewige Zeiten zu Hause gelernt.
1: Ja, auch ich habe mich auch hier hinten in so ein Büro gesetzt, ganz am Ende des Ganges, weit weg von allen Leuten und habe da ein bisschen geübt und es wird besser.
0: Okay, zeig nochmal.
1: Okay.

0: ein Ton. Ey, ich bin so stolz auf dich. Oh mein Gott, das war richtig gut.
1: Ich komme dem Ganzen ein bisschen näher. Also das war jetzt der Refrain und ich musste auch noch die Strophe.
0: Ja, aber, also erstens mal, da war ja nur ein Ton jetzt gefühlt falsch. Und du bist schon viel schneller geworden.
1: Ja, ich muss mich auch ein bisschen anpassen. Hammer. Die Leute haben ja Bock, die wollen ja auch tanzen.
0: Also ich sage easy going für dich am Samstag, wenn ich das jetzt höre. Doch, das wird. Was sagt ihr denn? Schafft Lars das am Samstag? Haut gerne mal raus über die Enjoy-App, schickt mal eine Sprachnachricht rüber. Und kommt auf jeden Fall auch vorbei, ne?
1: Weil ja, bitte.
0: Ist er für lau in Büsum und geile Acts am Start. Lunax, Topic, David Puentes. Also das wird, glaube ich, ganz nett.

0: Olivia Dean, Man I Need hier bei Enjoy. Wir haben es 11 Uhr.
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0: Und das waren krasse Bilder, vielleicht habt ihr sie auch gesehen. Ein riesiges Kettenkarussell bleibt stecken in 25 Metern Höhe. So hat das eine, die mitgefahren ist, erlebt.
2: Das hat einmal Bumm gemacht, also so, es ist ein bisschen runtergefahren und dann hat es irgendwie so ein Knackgeräusch gegeben und dann ging halt nichts mehr weiter. Man weiß ja auch nicht, ob das dann wirklich noch hält mit der Bremse, ne, oder ob es nicht einfach abstürzt.
0: Eieiei, das ist gestern Abend auf dem Hamburger Dom passiert. Johannes Tran aus den Enjoy Infos, wie geht's denn da jetzt weiter?
3: Ja, jetzt muss der TÜV herausfinden, wie das passieren konnte. Stundenlang mussten 23 Fahrgäste in diesen 25 Metern Höhe ausharren, bis sie dann weit nach Mitternacht erst wieder runter konnten. Und Enjoy-Reporter Finn Kessler fasst den Vorfall nochmal zusammen.
4: Weil die Betreiber das Karussell nicht mehr in Gang setzen konnten, wurde die Feuerwehr gerufen. Die rückte mit 45 Einsatzkräften an, darunter auch speziell ausgebildete Höhenretter. Die stiegen gemeinsam mit dem Betreiber zunächst zu den Gestrandeten hoch, um sie zu versorgen. Medizinische Hilfe brauchte aber niemand. Über eine Drehleiter wurden Decken ausgegeben. Anschließend versuchten Einsatzkräfte und Betreiber, den Defekt zu beheben, was nach gut anderthalb Stunden auch gelang. Die 23 Fahrgäste wurden am Boden noch einmal vom Rettungsdienst untersucht, verletzt wurde aber niemand.
3: Die weltweit größte Computerspielemesse Gamescom ist in Köln losgegangen mit einem Ausstellerrekord. Laut Veranstaltern präsentieren sich deutlich mehr als 1600 Unternehmen, Verbände und andere Organisationen. Nach einer Bühnenshow gestern Abend, bei der neue Spiele vorgestellt wurden, öffnet die Messe heute für Fachbesucher. Morgen können dann alle mit Ticket rein. Wer in die USA reisen und länger als 90 Tage bleiben will, braucht dafür ein Visum. Jetzt geben die USA aber bis auf Weiteres keine Visa mehr aus, heißt es aus dem US-Außenministerium. Damit will die Regierung Menschen ausfiltern, die das US-Sozialsystem belasten könnten, heißt es. Und am Wochenende startet die neue Saison der Fußball-Bundesliga und heute ist bekannt geworden, wie viel Geld die Clubs für die Rechte der Fernsehübertragungen bekommen. Das meiste Geld kassiert der FC Bayern mit rund 92 Millionen Euro. Der kleine Aufsteiger aus dem Saarland Elversberg bekommt immerhin noch 31 Millionen Euro.
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0: Bei euch in Bad Pyrmont haben wir 19 Grad, in Rellingen 21 und bei euch in Stralsund sind es auch 19 Grad. Dazu wirklich volle Sommergönnung heute. Meist ist es sonnig, nur in Niedersachsen sind nachher so ein paar einzelne Schauer drin. Morgen dann das gleiche in Grün bei bis zu 29 Grad. Erstmal Entwarnung für die B243 und B241. Da ist kein Falschfahrer mehr unterwegs. Da habt ihr wieder freie Fahrt. Stau oder stockenden Verkehr kriegt ihr ab einer Länge von 3 Kilometern. A1 Bremen Richtung Osnabrück zwischen Dreieckstur und Wildeshausen Nord 8 Kilometer Stau. In der Gegenrichtung ist die Fahrbahn immer noch gesperrt zwischen Dreieckstur und Bremen-Brinkum. Da hat es einen Unfall gegeben, da staut sich's auch. Die Umleitung ist aber für euch eingerichtet.

0: mein Highlight des Tages. Die Bravo, die wird heute 70 Jahre alt. Und man kann gerade checken, wie die Bravo in der Woche aussah, wo wir geboren wurden. Also wenn ihr einen Link haben wollt, meldet euch kurz über die Enjoy-App. Ich habe gerade mal bei mir geguckt. Tom Cruise auf dem Cover. Und jetzt Achtung, das Poster von Eros Ramazzotti. Und von Madonna. Ey, wow, wie alt willst du dich fühlen? Noch mehr Throwback-Vibes kriegt er gleich bei mir in 10 Minuten bei unserem Throwback-Battle.
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1: Fast schon wieder Halbzeit in der Arbeitswoche. Beim Sport gibt es ja nach Halbzeit 1 immer so eine kleine Pause. Deshalb würde ich das hier direkt auch mal einführen wollen. So eine mini kleine Auszeit wird ja wohl erlaubt sein.
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1: Ihr sucht euch hier immer so einen von zwei 2000er Songs aus und mit dem gönnen wir uns dann eine kleine Pause auf der Arbeit. Abstimmen geht wie immer in der Enjoy App und diese beiden Songs treten heute gegeneinander an. Song 1 kommt von Pink, heißt Get the, This Party Started und steigt in den Ring mit dieser Legende hier. Amy Winehouse mit Rehab ist Song Nummer 2. So, kurzes Meeting in der Enjoy App. Wobei hört ihr gerade Enjoy? Und welchen Song wollt ihr dabei in voller Länge hören? Haut mal raus und dann treffen wir uns hier in 8 Minuten wieder.
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0: Einmal am Tag wird hier ein Song in die Playlist geschubst, den ihr euch aussucht. Und jetzt ist es mal wieder soweit.
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0: 8 Minuten hattet ihr gerade Zeit, um euch zwischen 2000er Songs zu entscheiden. Und der Siegersong mit den meisten Stimmen, der landet jetzt hier in der Playlist. Diese beiden standen heute zur Auswahl. Song 1, Pink, Get This Party Started, ist angetreten gegen Song 2. Amy Winehouse mit Rehab. Jule sagt, Song 2 bringt 2000er Vibes ins Büro. Eva braucht diese Vibes im Homeoffice. Karim braucht sie beim Staplerfahren. Und Alena hat Bock auf Song 2. Sie schreibt, alles, was ich noch sehe, sind wilde Zahlen und Buchstaben. Und ich bräuchte einen Weg zurück in die Realität. Oh Gott, also ich tippe auf jeden Fall auf Buchhaltung oder sowas. Halt durch, Rettung naht. Das ist Amy mit Rehab.

0: Summer Jam und Billa Joe mit Kilimanjaro hier bei Enjoy. Wir haben es kurz nach 11:30 und gucken erstmal zu euch auf die A1 Bremen Richtung Osnabrück zwischen Dreieckstur und Wildeshausen Nord. Da haben wir 8 Kilometer Stau. Dann geht's in die Gegenrichtung. Die ist zwischen Dreieckstur und Bremen-Brinkum nach einem Unfall immer noch dicht. Eine Umleitung ist für euch eingerichtet, aber es gibt schon ein bisschen Stau. A2 Dortmund Richtung Hannover zwischen Feldheim und Bad Eilsen 3 Kilometer Stau. A24 Hamburg-Berlin, da ist die Anschlussstelle Hornweg wegen einer Fahrbahnerneuerung noch bis nachher 16:30 gesperrt. Dann habe ich noch die A27 Bremerhaven Richtung Bremen zwischen Überseestadt und Bremen-Fahr. Da stockt es nochmal auf 4 Kilometern. Da braucht ihr ein bisschen mehr Geduld. Das war's, kommt gut durch.
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Was kannst du im Norden richtig gut machen? Also ich würde sagen, Fischbrötchen essen, Schiffe gucken, Krabben poolen, Schafe auf dem Deich zählen und campen. Der ADAC, der hat gerade ausgewertet, welche Campingplätze von deutschen Campern zwischen Januar und Ende Juli besonders häufig auf ihrem Portal aufgerufen wurden. Und da rasiert Schleswig-Holstein ja wohl mal sowas von. Platz 1 geht an den Campingplatz Wulfnerhals auf Fehmarn. Insgesamt, Achtung, ist Schleswig-Holstein einfach 3-mal in den Top 10 vertreten und Niedersachsen sogar auch einmal dabei. Also Camper wissen offensichtlich, was gut ist. 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

0: Nachts allein in der Tiefgarage. Als Frau ist oft nicht so ein geiles Gefühl, aber da gibt es ja in der Regel zumindest noch Kameras und Beleuchtung. Das ist in dieser Situation anders.
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0: Ja, jeden Mittwoch machen Martina und Greg extra viel Platz in eurer Enjoy Morning Show für eure Themen. Und heute kam Moderatorin Judith Williams zu Wort. Die kennt ihr vielleicht von dieser TV-Show Die Höhle der Löwen. Auf Instagram hat sie ein Video gepostet, wo sie nachts auf der Autobahn ihr Elektroauto lädt.
2: Liebe Frauen, bin ich die einzige Frau, die so denkt, bin ich dazu zimperlich? Aber ich habe nachts um eins wirklich Angst, hier im Nirvana, 150 Meter dahinter ist die Tankstelle. Ich kann mir noch nicht mal in Sicherheit einen Kaffee holen oder zur Toilette gehen. Also.
0: Nee, also ich finde nicht, dass sie zu zimperlich ist.
2: Und als Frau, nachts um 12:45, schau mal diesen LKW, der ist halb auf. Wenn ich hier verschleppt werden sollte, wird es ja eh keiner merken, weil hier gibt es keine Kameras, hier gibt es nichts, nichts weit und breit.
0: Ja. Kennen wir Girls, glaube ich, alle diese Situation. Da wird dann schnell mal eine Freundin angerufen zur Sicherheit. Der Haustürschlüssel klemmt in der Hand. Im Kopf geht man schon mal die Fluchtwege durch. Mhm. Mehr Sicherheit auf Autobahnraststätten, das ist ein Thema, finde ich. Also Licht, Kameras, vielleicht müssen die Ladesäulen auch nicht 500 Meter weit wegstehen. Ja, und wenn ihr auch mal ein Thema auf dem Herzen habt, über das ihr reden wollt, meldet euch in der Enjoy-App. Dann seid ihr vielleicht nächste Woche auch schon hier dabei.

0: 12 Uhr haben wir's.
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0: Wir haben alle ganz schön geschwitzt die letzten Monate, Stichwort Sommerhitze. Damit wir in Zukunft nicht noch mehr gegrillt werden in den Sommermonaten, dann will die Regierung was tun. Johannes Rahn aus den Enjoy Infos, warum sprechen wir da heute drüber?
2: Weil sich die Regierung quasi zu einer Art Klassenfahrt trifft in einem Schloss in Brandenburg. Da sitzen die alle seit gestern zusammen und beraten über wichtige Themen. Und heute steht da eben das Thema Hitzeschutz auf der Tagesordnung. Es geht also um die Frage, ob es da neue Gesetze braucht, damit Städte und Kommunen besser auf Hitzewellen vorbereitet sind. Nils Walker aus der Redaktion ARD Gesund, der erklärt mal, was da besonders helfen würde.
3: Es gibt tatsächlich eine relativ simple Lösung für unsere Städte, nämlich mehr Grün, weniger Beton. Das ist auch nicht neu, aber tatsächlich ziemlich effektiv. Also ein ganz konkretes Beispiel, das wäre ein begrüntes Garagendach. Das kühlt die Luft auf der Dachoberfläche um rund 18 Grad ab. Gleichzeitig wird es in der Garage dann auch nochmal 3 bis 5 Grad kühler. Und das gilt natürlich nicht nur für Garagen, ne? Also es gilt für jedes Gebäude mit einem Flachdach. Und das ist schon das, was man sozusagen klimasensibles Bauen nennt. Also Gebäude so umbauen oder von vornherein auch planen, dass Wände und Dächer begrünt sind.
2: Die Beschäftigten von VW müssen sich auf drastische Einschnitte einstellen. Das hat Konzernchef Blume gestern auf der Betriebsversammlung am Stammwerk in Wolfsburg nochmal betont. Weil es VW finanziell nicht gut geht, muss der Konzern sparen. Ob auch Werke geschlossen werden müssen, ist noch nicht klar. Heute gibt's die nächsten Betriebsversammlungen in den Werken Emden und Zwickau. Ja, und diesen Song, den habt ihr sicher schon mal gehört. Von der Country-Sängerin Dolly Parton. Jetzt ist die Künstlerin mit 80 Jahren gestorben. Das hat ihre Familie gestern Abend mitgeteilt. Dolly Parton ist in Armut aufgewachsen mit 11 Geschwistern. Mit 6 hat sie ihren ersten Song geschrieben, mit 8 dann ihre erste Gitarre geschenkt bekommen. Später wurde sie dann zum Weltstar mit über 100 Millionen verkauften Alben.
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0: Der Sommer ist aktuell voll am Drücker, meist sonnig im Norden heute, nur in Niedersachsen so ein paar kleine einzelne Schauer bei 21 bis 26 Grad. Morgen könnt ihr euch auch wieder so eine Runde durch den Rasensprenger gönnen, bis zu 29 Grad sind drin, also es wird richtig heiß. Der Rest bleibt allerdings gleich. Ist eine Menge los. Stau oder stockenden Verkehr kriegt ihr ab einer Länge von 3 Kilometern. A1 Bremen Richtung Osnabrück zwischen Dreieckstur und Wildeshaus Nord 8 Kilometer Stau. Und in der Gegenrichtung, da ist die Fahrbahn immer noch zwischen Dreieckstur und Brinkum nach einem Unfall gesperrt. Es ist eine Umleitung eingerichtet. Ihr braucht da aber eine Menge Geduld. A24 Hamburg-Berlin, da ist die Anschlussstelle Hornbeek wegen einer Fahrbahnerneuerung dicht. Das Ganze dauert noch bis heute Nachmittag 16:30 Uhr. Und dann haben wir noch die A25 Gesacht Richtung Hamburg. Die ist zwischen Allermöhe und Dreieck Hamburg Südost wegen Bauarbeiten gesperrt. Auch da gibt's eine Umleitung für euch. Kommt gut durch.
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0: Ja, Leute, wir haben heute Abend Sommerfest von der Arbeit aus. Jeder soll was mitbringen. Und man sieht mal wieder, es gibt genau zwei Teams. Team 1 kauft Brot und eine Packung Kartoffelsalat. Team 2 hat heute Morgen vor der Arbeit schon 2 Stunden in der Küche gestanden, Blätterteig-Schnecken gemacht, dazu noch eine Käseplatte, Feta-Creme wird gereicht. So, wir gucken jetzt mal, wer in welchem Team spielt. Johannes aus den Infos, was bringst du denn heute Abend mit?
2: Gute Laune, dachte
0: ja
2: ich mir.
0: Ist eh unbezahlbar.
2: Ist wirklich unbezahlbar, ist das Beste überhaupt. Und du, Saskia?
0: Ich habe 3 Baguettes gekauft. Ich glaube, wir sind beide Team 1, oder?
2: Ja,
0: das geht durch.
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0: Tate McRae mit She's All I Wanna Be hier bei Enjoy. 14 Minuten nach 12 haben wir es und Kollege Johannes und ich, wir haben ja hier gerade gebeichtet, dass wir zu den Menschen gehören, die bei Partys immer was kaufen, statt selber uns in die Küche zu stellen und was mitzubringen. So, und Manuel, der schließt sich uns ja wohl an, der schreibt nämlich über die Enjoy-App, ich bin eindeutig Team Kaufen, wenn ich mich hinstelle und versuche was zu backen. Sagen wir mal so, essbar ist anders.
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0: Schon mal eine kleine Info für alle Vorschulkinder von Lehrerin Sarah. Ihr müsst Freitag erst zur dritten Stunde kommen. Eure Lehrerin, die muss noch eine kleine Party feiern vorher.
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0: Ja, wenn wir eine Party schmeißen und keiner kommt, ist irgendwie kacke. Deshalb laden wir euch doch herzlich ein, mit uns zu feiern. Am Freitag ab 9 Uhr, da legt DJ Lunax eine Stunde lang live auf in eurer Enjoy Morning Show bei Martina und Greg. Und Sarah aus Hamburg hat sich beworben für einen Gästelistenplatz. Die ist Vertretungslehrerin in der Vorschule. Da gibt es ja noch keinen richtigen Unterricht, ne? Was machst du da genau?
2: Die Vorschüler begleiten. Also ich mache das ganz entspannt mit den Kleinen. Ich bin da nicht so anspruchsvoll.
0: Okay.
2: Wir wollen einfach eine schöne Zeit haben und die vermissen ja auch ihre Lehrkraft. Und dann ist das ganz nett, wenn man nicht so Druck macht, sag ich mal so.
0: Aber das ist aber süß von dir. Also Bist du eher so Typ Lehrerin, sag ich mal, dass du dann auch gern bei dem schönen Wetter draußen bist mit den Kids?
2: Oh ja. Also es gibt ja nichts Besseres als frische Luft.
0: Ach, guck mal, solche Lehrer wie dich haben wir doch früher geliebt.
2: Eben, ich ja auch. Deswegen bin ich ja so geworden.
0: Wie schön.
2: Das Beste.
0: So, aber jetzt müssen wir natürlich eine Sache klären. Wie regeln wir das mit dem Unterricht am Freitag?
2: Ich habe frei.
0: Ach, guck mal. Ja. Das kommt ja ganz gelegen, würde ich sagen.
2: Genau, deswegen passt das.
0: Sarah, ich schreibe dich auf die Gästeliste. Du bist dabei.
2: Ja. Ich freue mich. Ich bin richtig aufgeregt. Ich freue mich richtig.
0: Und ein paar Plätze gibt's noch. Wenn ihr auch einen haben wollt, bewerbt euch in der kostenlosen Enjoy-App. Und wie das hier am Freitag klingen wird mit Lunax, das hört er jetzt. Das ist er zusammen mit Felix, Samuel und Still Waiting.

0: My Smith hier bei Enjoy mit Stargazing. Wir haben es 12:30. Kurzer Straßencheck. Stau oder stockenden Verkehr kriegt ihr ab einer Länge von 3 Kilometern. A1 Lübeck Richtung Hamburg. Zwischen Hamburg-Billstedt und Dreieck-Norderelbe stockt es auf 4 Kilometern. A1 Bremen Richtung Osnabrück. Zwischen Dreieck-Stur und Wildeshausen-Nord 8 Kilometer Stau. Und in der Gegenrichtung ist die Fahrbahn immer noch gesperrt nach einem Unfall. Und zwar zwischen Dreieck-Stur und Bremen-Brinkum. Es ist eine Umleitung eingerichtet. Ihr braucht aber eine Menge Geduld. A7 Flensburg Richtung Hamburg. Zwischen Dreieck Hamburg-Nordwest und dem Elbtunnel 5 Kilometer Stop and Go. A24 Hamburg-Berlin, da ist die Anschlussstelle Hornweg wegen einer Fahrbahnerneuerung gesperrt. Das dauert noch bis heute Nachmittag 16:30. Und A25 Gesacht Richtung Hamburg, die ist zwischen Allermöhe und Dreieck Hamburg-Südost wegen Bauarbeiten auch dicht. Da ist aber eine Umleitung für euch eingerichtet. Das war's, gute Fahrt euch.
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0: Wir sprechen jetzt mal über das Offensichtliche bei diesem Song hier.
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0: Dieser Song erinnert schon krass an diesen Song hier. Nina Chuba mit 80 Quadratmeter. Da singt Nina über das geile Gefühl nach einer Trennung, die längst überfällig war. Also endlich wieder alles für sich haben, machen, was man will, ohne Streit, ohne Generve. Ja, und Newcomerin Anaïs aus Hannover, die ist da vom Inhalt und auch vom Beat her schon sehr ähnlich unterwegs.
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0: So, ist das jetzt schlimm?
2: Nö.
0: Künstlerinnen dürfen ähnliche Musik machen, wenn es beiden so gefällt, wie sie es machen. Warum nicht? Ich sag mal so, Zartmann und Ennio sind ja zum Beispiel auch zwei Typen, die super ähnliche Musik machen. Beschwert sich auch keiner drüber. Also bitteschön. Anaïs mit Ciao Baby haben wir euch aufs Enjoy Songradar gepackt.

0: Also das Krasseste, was ich musikalisch früher so drauf hatte, war er hier. Der Flohwalzer. Ich würde sagen, eine Schwierigkeitsstufe über alle meine Entchen. So, und dann hört es auch schon auf bei mir. Deswegen, also wenn Kollege Lars Hilfe braucht, bei mir findet er sie leider nicht.
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0: Ihr habt es bestimmt schon mitgekriegt. Lars muss am Samstag bei Enjoy the Beach in Büsum einen Song auf dem Akkordeon performen. Montag habe ich ihm das Akkordeon von meiner Mutter mitgebracht. Seitdem ist er aber auch wirklich ganz fleißig am Üben. Wie läuft es so bisher?
2: Ich würde sagen, es ist okay. Ich dachte, es wäre noch schwieriger. Also ich bin jetzt noch bei weitem kein Profi, aber ich komme dem Ganzen schon so ein bisschen näher. Mhm. Aber an einer Sache scheitere ich immer wieder und da kann ich vielleicht eure Hilfe mal gebrauchen. Ich weiß zwar, welche Noten ich spielen muss, also A, D, F, A, G, C, E und so weiter.
0: Aber, ich schon raus.
2: Aber wie merkt man sich, welche Taste welche Note ist? Gerade so beim Spielen, wenn man hier so... Ich weiß nie, welche ich genau drücken muss und komme da immer durcheinander. Also falls irgendjemand da draußen Glockenspiel spielt oder Klavier oder auch, vielleicht auch Akkordeon, habt irgendwelche Eselsbrücken oder irgendwelche Tipps und Tricks, wie man weiß, welche Taste welche Note ist? Weil das hier ist jetzt, ich glaube, das ist das C, aber ich bin mir nicht ganz sicher.
0: Ich habe früher Triangel in der Schule gespielt, ich habe gar keine Ahnung, sorry. Also wenn ihr Ahnung habt, meldet euch gerne mal rein über die Enjoy-App und wenn ihr generell Tipps habt für Lars, auch immer gerne Sprachnachricht rüberschicken, der freut sich.
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0: Matrix mit Golden hier bei Enjoy. Wir haben es 13 Uhr.
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0: Lidl und Kaufland kennen wir alle. Dahinter steckt der reichste Mann Deutschlands, nämlich Dieter Schwarz. Und der will jetzt eine richtig fette Investition bei uns im Norden machen. Johannes Tran aus den Enjoy Infos. Wo denn genau?
2: In einem kleinen Ort bei Rostock, Dummersdorf heißt der, da will die Schwarz-Gruppe ein riesiges Rechenzentrum bauen, hat der NDR erfahren. Offiziell bestätigt ist das Ganze noch nicht. Morgen will die Landesregierung mehr dazu sagen. Und wie krass viel Geld dahinter stecken soll, sagt Enjoy-Reporter Stefan Luthmann.
3: Da soll es um 12 Milliarden Euro gehen. Das wäre dann die größte Einzelinvestition in der Wirtschaft in Mecklenburg-Vorpommern überhaupt, 12 Milliarden Euro. Wann Baustart ist für dieses Rechenzentrum-Projekt, das steht noch nicht fest. Da gibt es dann morgen sicherlich Einzelheiten bei dem Termin in der Staatskanzlei.
2: Und was soll dieses Rechenzentrum bringen?
3: Was raus ist, dieses Rechenzentrum, das soll die Digitalwirtschaft nach Mecklenburg-Vorpommern bringen und vor allen Dingen KI-Anwendungen beschleunigen und auch unabhängiger machen von US-amerikanischen Anbietern.
2: Soll es eine Zuckersteuer geben? Und zwar nicht nur auf Getränke wie Cola und Limo, sondern auch auf zuckerfreie Drinks wie etwa Cola Zero oder sogar Hafermilch. Das war gestern ein großes Thema, weil das in einem Papier vom Finanzministerium stand. So wird's aber nicht kommen, hat Finanzminister Klingbeil jetzt gesagt. Bei Insta hat er geschrieben, dass es keinen Sinn ergeben würde, wenn die geplante Steuer auch für zuckerfreie Getränke gilt. Der Minister sagt, das Ganze ist ja noch in der Diskussion und der Gesetzentwurf ist noch gar nicht fertig. Wer krank ist, braucht schon am ersten Tag ein ärztliches Attest. Das hatte die Bundesregierung im Juli entschieden. Diese Attestpflicht, die könnte aber auch dafür sorgen, dass Leute länger bei der Arbeit fehlen. Darauf deutet jetzt eine repräsentative Umfrage von YouGov hin. 21% der Befragten sagen da, sie würden sich dann vorsorglich für einen längeren Zeitraum krankschreiben lassen, damit sie eben nicht noch ein zweites Mal in die Praxis müssen.
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0: Bei euch in Wismar 23 Grad, in Leck 23 und bei euch in Verden haben wir 21 Grad. Dazu so ein Mühregen in Niedersachsen. Ansonsten wirklich komplett sonnig im Norden mit so ein paar kleinen Schäfchenwolken hier und da. Und morgen hat das Wetter irgendwie schon wieder Fieber. Bis zu 29 Grad sind drin. Der Rest bleibt gleich. Eine Menge los auf den Straßen. Stau oder stockenden Verkehr kriegt ihr ab einer Länge von 3 Kilometern. A1 Lübeck Richtung Hamburg zwischen Hamburg-Billstedt und Dreieck-Norderelbe. 4 Kilometer Stop and Go. A1 Bremen Richtung Osnabrück zwischen Dreieck-Stur und Wildeshausen-Nord haben wir 8 Kilometer Stau. Und in der Gegenrichtung ist die Fahrbahn immer noch nach einem Unfall gesperrt zwischen Dreieck-Stur und Bremen-Brinkum. Da ist aber eine Umleitung für euch eingerichtet. A7 Flensburg-Hamburg zwischen Dreieck Hamburg-Nordwest und dem Elbtunnel stockt es auf 5 Kilometern. A24 Hamburg-Berlin, die Anschlussstelle Hornbeck ist da wegen einer Fahrbahnerneuerung bis heute Nachmittag 16:30 gesperrt. Dann jetzt rüber auf die A25 Gestacht Richtung Hamburg, die ist zwischen Allermöhe und Dreieck Hamburg-Südost wegen Bauarbeiten auch dicht. Da ist eine Umleitung eingerichtet. Und A31 Meppen Richtung Leer zwischen Jemgum und Leer West ist der Ems-Tunnel gerade gesperrt. Das war's, kommt gut durch.
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0: Na, habt ihr heute auch schon so ausgedehnte Gespräche mit den Kollegen geführt, wie die hier?
4: Moin.
5: Morgen.
4: So, wollen wir denn los?
5: Ja.
4: Na denn.
0: Na denn, der Norden mag es kurz und schmerzlos, das wissen wir. Da wird nicht viel drumherum gesabbelt. Es wäre allerdings gut, wenn es so wäre. Also wenn wir so ein bisschen mehr schnacken würden im Alltag. Warum, klären wir in 7 Minuten.
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0: Im Norden sind wir ja bekanntlich eher wortkarg. Aber jetzt hat ein Forschungsteam in den USA herausgefunden, dass wir uns auch generell immer weniger mit Menschen unterhalten. Das zeigt eine Studie, die 14 Jahre lang ging. Sabine aus dem Enjoy-Team, was genau wurde denn da rausgefunden?
1: Dass wir jedes Jahr weniger Wörter sprechen. Eigentlich sollte in der Studie herausgefunden werden, ob Männer oder Frauen mehr reden. Okay. Aber dann haben die Forschenden zufällig gesehen, dass jedes Jahr generell weniger gesprochen wird. Mittlerweile werden über ein Viertel weniger Wörter sogar gesprochen als noch vor 15 Jahren.
0: Krass.
1: Ja, besonders diese losen Smalltalk-Unterhaltungen, die werden halt weniger, ne? Also der kurze Schnack mit der Postbote, dem Verkäufer oder dem Nachbarn.
0: Ja.
1: Ja, und die sind nachweislich eigentlich gut für unser Wohlbefinden.
0: Oh ja, voll. Ich liebe das voll. Wenn ich hier nach der Sendung rausgehe, dann gehe ich immer beim Bäcker vorbei und da schnacke ich immer so locker 5 Minuten mit dieser lieben Verkäuferin. Das ist einfach
1: süß,
0: immer sweet. Ja.
1: Ja.
0: Warum ist denn das so, dass wir weniger schnacken?
1: Ja, wahrscheinlich, weil wir uns eher digital unterhalten. Das sagt Hauptautorin der Studie Valeria Pfeiffer von der Uni Missouri. Sie will jetzt auch weiter daran forschen, wie sich eben die wenigen Gespräche auf uns auswirken, vielleicht sogar mit einer Smartwatch.
2: Also statt der Fitbit ist es die Socialbit, die dann trackt, wie viele Konversationen man hat und ob man vielleicht mehr oder weniger soziale Zeit verbringen sollte.
0: Auch geil, dann rennen wir hier schön die ganze Zeit rum und quatschen Menschen an, damit wir auf unsere 7000 Wörter kommen am Tag oder was. Oh nee! Aber Sabine, wir können jetzt mal ein gutes Vorbild sein. Mhm. Du bleibst jetzt einfach noch 5 Minuten hier drin und wir quatschen
1: Schnacken
0: ein bisschen.
1: Wir.
0: Oder?
1: Toll.
0: Okay. Ja, sehr schön.
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0: Heizfeuermaß, kurzer Straßencheck. Stau oder stockenden Verkehr kriegt ihr ab einer Länge von 3 Kilometern. Wir starten auf der A1, Lübeck Richtung Hamburg. Zwischen Hamburg-Billstedt und Dreieck Norderelbe, da stockt es gerade auf 4 Kilometern. A1, Bremen Richtung Osnabrück. Zwischen Dreieck Stur und Wildeshausen Nord haben wir 5 Kilometer Stau. Die Gegenrichtung A1 Richtung Bremen, die ist zwischen Dreieck Stur und Brinkum nach einem Unfall immer noch gesperrt. Da ist eine Umleitung für euch eingerichtet. A2 Berlin Richtung Hannover, zwischen Irxleben und Alsleben, 6 Kilometer Baustellenstau. Dann geht's rüber auf die A7 Flensburg Richtung Hamburg. Zwischen Dreieck Hamburg Nordwest und dem Elbtunnel 5 Kilometer Stop and Go. A24 Hamburg-Berlin, da ist die Anschlussstelle Hornbeck wegen einer Fahrbahnerneuerung immer noch gesperrt. Das dauert noch bis 16:30 nachher. Und A25 Gesacht Richtung Hamburg, die ist zwischen Allermöhe und Dreieck Hamburg Südost wegen Bauarbeiten auch dicht. Da ist eine Umleitung für euch eingerichtet. Haltet durch!
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2: 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Ich habe was ganz Zauberhaftes erlebt. 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
2: Wir haben einfach eine Schnitzeljagd gemacht. So wirklich im Erwachsenenalter. Dann habe ich gesagt, ja, ist doch geil. Lass einfach mal kurz fangen spielen. Mann.
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2: Ja, einfach mal. 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
0: Ach so, okay.
2: Wir können jetzt rangeln.
0: Jetzt bin ich wieder übermütig geworden.
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Dr. Sommer, der Starschnitt und die Love Story mit Bildern, das war ja wohl unsere Religion früher. Die Bravo, die wird heute 70 Jahre alt und die haben so ein Archiv zusammengebaut, wo wir gucken können, wie die Bravo aussah, als wir geboren wurden. Elsa hat das schon getestet, sie hat mir über die Angel App geschrieben, bei ihr war 2008 Johnny Depp auf dem Cover. Bei mir war es tatsächlich Tom Cruise. Ist auch schon ein paar Jahre mehr her. Wenn ihr auch mal gucken wollt, wen es bei euch da so damals gab als Starschnitt, dann meldet euch über die Enjoy-App, dann schicke ich euch kurz den Link rüber.

0: Namen, Gesichter, IBAN-Nummer, Geburtstag, Steuer-ID. Was ist es bei euch? Wobei schaltet euer Hirn einmal komplett auf Durchzug und lässt euch im Regen stehen? Also bei mir sind es Namen. Kannst du mir 12-mal sagen, wie du heißt. Das hat nichts mit irgendwie, weiß ich nicht, Nichtwertschätzung zu tun. Mein Hirn ist da einfach, da ist ein Loch. Da bin ich eine Niete. Es ist einfach so. So, und bei unseren Enjoy-Oldies, da sind es tatsächlich andere Dinge, die sie einfach nicht in die Rübe kriegen.
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0: Unser Kollege Martin hat wieder in der Grau und schlau WG abgehangen und mit der Generation 80 plus heute die Frage geklärt. Was kannst du dir nicht merken?
2: Die ganzen Nummern, die man hat. Wie nennen sie sich noch?
3: Telefonnummern?
2: Nee, wo man diese ganzen Buchstaben so braucht.
3: Ach so Passwörter?
2: Passwörter. Ja. Die finde ich furchtbar.
3: Hast du da so ein Muster?
2: Immer so ein bisschen die Anfangsbuchstaben von meinen Enkelkindern und so. Zum Beispiel Subi. Eine Enkeltochter heißt Susanne, die andere Bianca.
3: Ich würde dir aber raten, Subi ab jetzt nicht mehr zu benutzen als Passwort. Weil jetzt wissen wir es. Jörn, was kannst du dir nicht merken?
4: Namen.
3: Mhm. Wie heiße ich denn?
4: Martin, das weißt du.
3: Ah, das weißt du, okay.
5: Aber ansonsten kann ich mir eigentlich noch alles gut merken. Ich weiß, wie meine Kinder heißen.
3: Das ist schon mal gut, ja. Ellen, was kannst du dir nicht merken?
6: Meine Tochter hat einen großen Innenhof. Und ich weiß immer nicht, wie das heißt. Und ich konnte mir das Wort Atrium nicht merken. Das Wort habe ich so gelernt, wie verrückt. Nun kriegte ich ein Kreuzworträtsel in die Hand und da stand Innenhof auf Latein. Oh, da war ich ja glücklich. Ich konnte Atrium sagen. Ich war so glücklich. Atrium. Ich hab's.
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4: Um 14 Uhr. Wir haben alle ziemlich geschwitzt in den letzten Monaten und damit wir in Zukunft nicht noch mehr mit der Hitze zu kämpfen haben, will die Regierung was tun. Johannes Tran aus den Enjoy Infos. Warum sprechen wir da heute drüber?
5: Weil sich die Regierung quasi zu einer Art Klassenfahrt getroffen hat in einem Schloss in Brandenburg. Da saßen die alle seit gestern zusammen und haben dann über wichtige Themen beraten. Und heute stand eben das Thema Hitzeschutz auf der Tagesordnung. Vizekanzler Klingbeil, der hat dann gesagt, dass es Investitionen in soziale Einrichtungen braucht, wie etwa Altenheime. Und was beim Thema Bauen da generell helfen würde, erklärt mal Enjoy-Reporter Nils Walker.
6: Es gibt tatsächlich eine relativ simple Lösung für unsere Städte, nämlich mehr Grün, weniger Beton. Das ist auch nicht neu, aber tatsächlich ziemlich effektiv. Also ein ganz konkretes Beispiel, das wäre ein begrüntes Garagendach. Das kühlt die Luft auf der Dachoberfläche um rund 18 Grad ab. Gleichzeitig wird es in der Garage dann auch nochmal 3 bis 5 Grad kühler. Und das gilt natürlich nicht nur für Garagen, ne? Also es gilt für jedes Gebäude mit einem Flachdach. Und das ist schon das, was man sozusagen klimasensibles Bauen nennt. Also Gebäude so umbauen oder von vornherein auch planen, dass Wände und Dächer begrünt sind.
5: 12 Milliarden Euro, das ist eine unfassbar große Summe Geld und so viel will offenbar das Unternehmen des reichsten Deutschen, Dieter Schwarz, in Mecklenburg-Vorpommern investieren. Der steckt unter anderem hinter Lidl und Kaufland. Das Geld soll in ein riesiges Rechenzentrum fließen, das bei Rostock gebaut werden soll und das Rechenpower für KI-Anwendungen bringen soll. Der NDR hat von diesen Plänen erfahren, offiziell bestätigt ist das Ganze noch nicht. Wenn es so kommt, wäre das die größte Einzelinvestition ever in der Wirtschaft von Mecklenburg-Vorpommern. Ja, und diesen Song, den habt ihr sicher schon mal gehört. Jolene von der Country-Sängerin Dolly Parton. Jetzt ist die Künstlerin mit 80 gestorben. Das hat ihre Familie gestern Abend mitgeteilt. Dolly Parton ist in Armut aufgewachsen mit 11 Geschwistern. Mit 6 hat sie ihren ersten Song geschrieben, mit 8 ihre erste Gitarre geschenkt bekommen. Und später wurde sie dann zum Weltstar mit über 100 Millionen verkauften Alben.
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4: Über Dolly Parton sprechen wir auch nachher nochmal hier in der Sendung. Wir gucken aber erstmal aufs Wetter. Bückeburg, Niedersachsen 19 Grad, Erfurt 23 Grad in Schleswig-Holstein, in Klink, Mecklenburg-Vorpommern 22 Grad bis 26 maximal heute in Niedersachsen. So ein bisschen wolkig, da kann es auch mal regnen, sonst aber eigentlich überall trocken. Und morgen am Donnerstag mal Sonne, mal Wolken in Niedersachsen, morgen auch wieder Regen möglich, teilweise auch Gewitter. Und es wird morgen noch mal wärmer bei bis zu 29 Grad. Und dann haben wir staunstockenden Verkehr ab einer Länge von 3 Kilometern. Geht los mit der A1 Lübeck Richtung Hamburg. Da stockt es zwischen Hamburg-Billstedt und Dreieck Norderelbe auf 4 Kilometern. A1 Bremen Richtung Osnabrück zwischen Dreieck Stur und Wildeshausen Nord 5 Kilometer Stau. Die A1 Osnabrück Richtung Bremen ist zwischen Dreieck Stur und Bremen-Brinkum im Moment gesperrt. Da hat es einen Unfall gegeben. Umleitung ist ein bisschen kompliziert. Habt ihr Zettel und Stift? Notiert es euch. Führt über die B322, B51 und B6 oder über die A8. B75, A281 und B6 zur Anschlussstelle Bremen-Asten. Ihr habt ja aber zur Not auch ein Navi. A2 Berlin Richtung Hannover zwischen Irxlim und Bonn steht 4 Kilometer stockend. A7 Flensburg Richtung Hamburg, da stockt es zwischen Hamburg-Schnelsen und Barenfeld auf 7 Kilometern. A24 Hamburg Richtung Berlin, die Anschlussstelle Hornweg ist wegen einer Fahrbahnerneuerung gesperrt bis 16:30 ungefähr. Und die A25 Gestacht Richtung Hamburg ist zwischen Allermöhe und Dreieck Hamburg Südost wegen Bauarbeiten gesperrt und zwar bis 20. September. September, da ist eine Umleitung eingerichtet. Das war's. Gute Fahrt.
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4: So, lasst mich in der Sendung wühlen und gucken, was wir heute für euch haben. Kino, neuer Film mit Calum Turner, dem Ehemann von Dua Lipa. Calum Lipa. Außerdem sprechen wir, wie gesagt, über Dolly Parton, die gestern gestorben ist. Wir sprechen über Spinnen. Wir sprechen darüber, dass wir uns alle viel zu wenig mit unseren Freunden unterhalten. Dann spielen wir nachher eine Runde Mashup 10 nach 4. Also langweilig wird es bestenfalls nicht werden. Und ich freue mich auf die nächsten 4 Stunden mit euch.
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0: hier ist Enjoy, Achtung, neues Gesetz. Singles und Unverheiratete dürfen nur noch in einer Nacht im Jahr Sex haben. Da gefriert einem doch wohl kollektiv das Blut in den Adern. Zum Glück ist das nicht die Realität, sondern nur der Plot eines neuen Kinofilms.
1: Ich suche einfach einen Typen, der nett ist auf die wahre Liebe in der unromantischsten Nacht des Jahres.
0: One Night Only heißt der Film, startet morgen. Enjoy Kinoma Marcel Emmel startet mit euch in diese besondere Nacht.
2: Ja, es gibt doch diese Horrorfilmreihe The Purge. Da darf ja einmal im Jahr straffrei gemordet werden. Und dieser Film ist hier quasi also sowas wie die Sex Purge. Unter anderem mit Callum Turner. Er darf auch ran in dieser Nacht. Er ist aber hin und her gerissen, weil das Interesse ist schon irgendwie da, das Date aber eher nicht.
3: Ich bin auch.
4: Ellie.
3: Wie wär's mit uns?
4: Deine Ohren sehen aus wie Autotüren.
3: Tja, deine Nase ist zu klein für dein Gesicht.
4: Mit deinem Kinn kann man Holz hacken.
3: Deine Beine machen keinen Sinn.
4: Dein Haaransatz macht keinen Sinn.
2: So, und wie lautet nochmal das alte Sprichwort? Erstens kommt wer anders und zweitens als man denkt.
0: Und geht's da jetzt in dem Film irgendwann rund oder nicht?
2: Nee, das ist eine Rom-Com FSK 12. Also da wird dir nicht wirklich der Pornhub-Katalog vorgetanzt. Es ist so USA-typisch prüde, alles so angedeutet, irgendwie im Halbschatten oder in Unterwäsche. Das macht aber nichts, weil die Story funktioniert. Die hat wirklich nette Spielereien drin. Nur in Sachen Logik ist das natürlich sehr häufig der Kino-Coitus Interruptus. Trotzdem ist das launig. Das ist eine schöne, andere Art Rom-Com für diesen Sommer. Auch dank Callum Turner.
0: One Night Only. Ab morgen.

0: Jana. Im Enjoy-Nachmittag, kurz vor 2:30, wir gucken auf die Straßen. Wir haben Stau und stockenden Verkehr für euch ab einer Länge von 3 Kilometern. A1 Lübeck Richtung Hamburg, da stockt zwischen Hamburg-Billstedt und Dreieck Norderelbe auf 4 Kilometern. A1 Bremen Richtung Osnabrück, zwischen Dreieck Stur und Wildeshausen Nord 5 Kilometer Stau. Die A1 Osnabrück Richtung Bremen ist zwischen Dreieck Stur und Bremen-Brinkum nach einem Unfall gesperrt. Umleitung ist ein bisschen kompliziert, ich sag sie euch trotzdem. Vielleicht könnt ihr euch das merken. Und zwar über die B322, B51 und B6 oder über die A28, B75, A281 und B6 zur Anschlussstelle Bremen-Arsten. A2 Berlin Richtung Hannover, da stockt es zwischen Irxleben und Bornstedt auf 4 Kilometern. A7 Flensburg Richtung Hamburg, zwischen Hamburg-Schnelsen und Bahrenfeld 7 Kilometer stockender Verkehr. A24 Hamburg Richtung Berlin, die Anschlussstelle Hornbeek ist da wegen einer Fahrbahnerneuerung gesperrt, noch bis 16:30. Und die A25 Gesacht Richtung Hamburg ist zwischen Allermöhe und Dreieck Hamburg Südost wegen Bauarbeiten bis 20. September gesperrt. Auch da ist eine Umleitung eingerichtet.
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0: Im Ingenieurnachmittag, 20:30 ist es gleich. Und könnt ihr auf hohen Schuhen laufen? Ich frage euch alle, weil ich bin der Überzeugung, selbst mein Vater und mein Freund könnten besser auf hohen Schuhen laufen als ich, weil ich sehe wirklich aus, also wie Bänderriss und Hüftschaden. Also sexy ist es nicht. Newcomerin Adela ist da auf einem völlig anderen Trip.
1: I love like barely being able to walk in a heel.
0: Also sie liebt es, wenn High Heels so hoch sind, dass man eigentlich kaum da drin gehen kann. Hat sie dem Harper's Bazaar erzählt, warum? Also warum will man sich selbst so wehtun? Das ist ja, als würde man sich freiwillig mit so einem Blatt Papier in die Haut zwischen den Fingern schneiden. I don't get it. Naja, Adela, jetzt für euch. Ain't in L.A.
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0: Also jetzt wird hier mal ein bisschen gesunder Druck aufgebaut.
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0: Lars hat mal wieder eine Mission zu lösen. Und zwar soll er Akkordeon spielen lernen innerhalb einer Woche. Stand jetzt hat er noch 2 Tage und den Rest von heute Zeit, bevor er dann am Samstag bei Enjoy the Beach in Büsum diesen Song hier performen soll. Achtung. What Shall We Do with the Drunken Sailor. Falls ihr Bock habt, bei Enjoy the Beach vorbeizukommen, keine Sorge, das spielt nicht nur Lars seine Quetschkommode. Da stehen auch noch andere, also sorry Lars, dass ich das sage, da stehen auch noch richtige Musiker auf der Bühne.
2: Wow.
0: Lunax und Topic und David Puentes. Also kommt rum. Lars, wir brauchen mal einen kleinen Zwischenstand, wie es aktuell so um deine Begabung steht. Schnall dir schon mal das Akkordeon von Lars. Aber bevor du anfängst, kam eine Nachricht rein über die Enjoy-App von Joscha. Und der hat geschrieben, du sollst die Leute direkt von Anfang an mitklatschen lassen, weil dann würde direkt bessere Stimmung aufkommen. Und das würde ich dann jetzt mal übernehmen. Also ich klatsche.
2: Ja, und ich spiele.
0: Und du spielst so weit, wie du bisher kannst.
2: Seid ihr ready?
0: Okay. Bin ja nur ich. Ja, ich bin ready.
2: Bitte?
0: Sollen wir nochmal von vorne? Okay, komm, ich klatsche dich nochmal rein.
2: Okay,
0: und los geht's. Wow.
2: Hat man es erkannt?
0: Ja, natürlich. Ich bin wirklich...
2: Ja!
0: Und du hast ja noch 2,5 Tage. Ich bin mir sicher, du schaffst das. Aber machst du gar nicht auf der anderen... Also es gibt ja die Klaviatur auf der einen Seite, wo man das macht, was du gemacht hast. Und dann kann man das ja noch schön begleiten mit diesen Knöpfen auf der anderen Seite. Das lässt du einfach, oder?
2: Ich habe ja noch 2,5 Tage.
0: Alles klar, okay. Also so klingt es bisher. Und ich habe das Gefühl, das wird gar nicht so eine Blamage, wie wir anfangs alle dachten und auch ein bisschen hofften. Also ich glaube, das wird ganz gut werden.
2: Scheiße.
0: Kommt rum am Samstag, Enjoy the Beach. Da seht ihr unter anderem Lars an der Quetschkommode.
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6: Um 15 Uhr. Lidl und Kaufland kennen wir alle. Dahinter steckt der reichste Mann in Deutschland, Dieter Schwarz. Und der will jetzt eine richtig fette Investition bei uns im Norden machen. Johannes Tran aus den Enjoy Infos. Wo denn?
7: In einem kleinen Ort bei Rostock. Da will die Schwarz-Gruppe ein riesiges Rechenzentrum bauen. Das hat der NDR erfahren. 6 Milliarden Euro wollen die da erstmal rein investieren, heißt es. Offiziell bestätigt ist das Ganze noch nicht. Morgen will die Landesregierung mehr dazu sagen. Und Enjoy-Reporter Stefan Luthmann, der sagt uns mal, ob jetzt super viele neue Arbeitsplätze entstehen könnten.
8: Also man muss sagen, Rechenzentren, das sind ja keine Fabriken, das sind auch keine Werften. Im Regelbetrieb entstehen da nicht unbedingt viele Jobs, aber das ist das, was wir hören bei den Dienstleistern, zum Beispiel beim Sicherheitspersonal, da soll es dann doch einige Jobs geben, aber wie viel, das ist noch nicht raus. Was raus ist, dieses Rechenzentrum, das soll die Digitalwirtschaft nach Mecklenburg-Vorpommern bringen und vor allen Dingen KI-Anwendungen beschleunigen und auch unabhängiger machen von US-amerikanischen Anbietern.
7: Im Himalaya-Gebirge in Nepal hat es eine plötzliche, heftige Sturzflut gegeben. Jetzt werden dort hunderte Menschen vermisst. Laut Behörden sind mindestens 9 Menschen ums Leben gekommen. Insgesamt werden über 380 Touristen vermisst, darunter mehr als 290 Ausländer. Die Wasser- und Schlammmassen sollen ganze Dörfer weggespült haben. Wurdet ihr schon mal angerufen und gefragt, ob ihr ein Abo abschließen wollt? Immer mehr Menschen beschweren sich deshalb, weil ihnen Verträge am Telefon aufgedrängt werden, etwa für Zeitschriften oder Glücksspiele. Zwischen Januar und Juni gab es etwa 24.000 Beschwerden deshalb bei der Verbraucherzentrale, 7% mehr als im gleichen Zeitraum letztes Jahr. Sollte es eine Zuckersteuer geben, und zwar nicht nur auf Getränke wie Cola und Limo, sondern auch auf zuckerfreie Drinks wie Cola Zero oder sogar Hafermilch. Das stand so in einem Papier vom Finanzministerium, wird in dieser Form aber nicht kommen, hat Finanzminister Klingbeil jetzt gesagt. Bei Insta hat er geschrieben, dass es keinen Sinn ergeben würde, wenn diese geplante Steuer auch für zuckerfreie Getränke gilt.
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6: Heute fast überall trocken und sonnig. Nur in Niedersachsen kann es ein paar Wolken und ein bisschen Regen geben bei 26 Grad maximal. Im Moment in Horumersiel in Niedersachsen 21 Grad, ein paar Wolken. Husum 23 Grad in Schleswig-Holstein, Hamburg-Reitbruck 25 Grad. Und morgen auch am meisten Wolken- und Regenwahrscheinlichkeit in Niedersachsen. Im Rest des Nordens ist es trocken, relativ freundlich und noch mal wärmer als heute bei bis zu 29 Grad. Und dann haben wir stau- und stockenden Verkehr ab einer Länge von 3 Kilometern. A1 Lübeck Richtung Bremen, zwischen Hamburg-Morfleet und Stillhornstock zu 4 Kilometern. A2 Berlin Richtung Hannover, zwischen Irxleben und Alsleben 7 Kilometer stockend. A7 Flensburg Richtung Hamburg, zwischen Dreikamm und Nordwest und dem Elbtunnel stockt es auf 6 Kilometern. A24 Hamburg Richtung Berlin, die Anschlussstelle Hornwegs wegen einer Fahrbahnerneuerung bis 16:30 ungefähr gesperrt. Und die A25 Geesthacht Richtung Hamburg ist zwischen Allermöhe und Dreieck Hamburg Südost wegen Bauarbeiten gesperrt bis 20. September. Da ist eine Umleitung eingerichtet.
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6: Gestern Abend habe ich Spider-Man gesehen. Nicht im Kino, sondern im Schlafzimmer. Er saß auf Kopfkissenhöhe neben meinem Bett. Und ich so, oh mein Gott, Peter Parker. Wir haben Freundschaft geschlossen für ungefähr 5 Minuten. Dann habe ich ihn untergehakt unter eins seiner 8 Beine und ihn auf den Balkon begleitet, weil ich habe nichts gegen Spinnen, aber im Bett muss ich die nicht haben. Im Moment, wird euch vielleicht auch aufgefallen sein, sieht man echt vermehrt Spinnen zu Hause in der Wohnung. Und das hat auch einen Grund. Und den erfahrt ihr in 9 Minuten.

0: Robin Schulz mit Embers bei Enjoy. Gestern Abend habe ich kurze freundschaftliche Bande mit einer Spinne geknüpft. Sie saß fett und langbeinig über meinem Bett. Ich bin ja Spider-Man-Fan und ich habe mich kurz gefühlt wie MJ. Peter, bist du's? Ich habe die Situation kurz ein bisschen überromantisiert und am Ende habe ich die Spinne dann auch der Wohnung verwiesen. Aktuell sind ja irgendwie besonders viele Spinnen unterwegs, typisch Spätsommer irgendwie, aber warum eigentlich?
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0: Warum eigentlich, Ronja aus dem Enjoy-Team, du hast mal recherchiert, warum gerade Spinnensaison ist?
2: Es ist ganz einfach die Antwort, es ist gerade Paarungszeit bei vielen Spinnen.
0: Das heißt, Spidey wollte mich abschleppen gestern, nein.
2: Du, ich will dir das gar nicht ausreden.
0: Okay.
2: Und du hast mir ein Foto von der Spinne gezeigt, das war so eine klassische Hauswinkelspinne und bei denen ist das tatsächlich so, die haben gerade Paarungszeit. Das sind die mit dem dicken Körper und diesen langen, dünnen Beinen.
0: Mhm.
2: Bei denen kommen jetzt die Männchen gerade überall aus ihren Verstecken rausgekrabbelt, um ein Weibchen zu finden. Und ich meine, du hast ja auch lange, dünne Beine. Also
0: absolut, da kann man sich mal vertun.
2: Ja, das kann ja sein. Und das heißt jetzt natürlich nicht, dass es im Moment mehr Spinnen gibt als sonst. Wir sehen einfach mehr Spinnen, weil die eben überall rausgekrabbelt kommen, weil die sich jetzt halt suchen. Die wollen zwinki-zwonki.
0: Ja, man weiß natürlich nicht. Also die Frage ist jetzt, finde ich, was ist schlimmer? Viele Spinnen im Haus versteckt oder viele Spinnen im Haus, die wir jetzt sehen? Mit dieser philosophischen Frage lassen wir euch jetzt mal allein.
2: Muss ich nachdenken.
0: Danke, Ronja.
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0: Wir haben stau- und stockenden Verkehr für euch ab einer Länge von 3 Kilometern. A1 Lübeck Richtung Bremen zwischen Hamburg-Morfleet und Stillhorn stockt es auf 4 Kilometern. Dann A7 Flensburg Richtung Hamburg zwischen Dreieck Hamburg-Nordwest und Elbtunnel 6 Kilometer stockend. A24 Hamburg Richtung Berlin, die Anschlussstelle Hornweg ist wegen einer Fahrbahnerneuerung gesperrt bis 16:30. Die A25 Gießacht Richtung Hamburg ist zwischen Allermöhe und Dreieck Hamburg-Südost wegen Bauarbeiten gesperrt bis 20. September. Da ist eine Umleitung eingerichtet. Und die A28 Bremen Richtung Oldenburg ist zwischen Gannakesee Ost und West wegen eines Feuerwehreinsatzes gerade gesperrt. Da staut es sich und die Umleitung führt euch über die U58.
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0: Love on the Brain, 20:40. Gestern Abend, ich glaube es war so 19 Uhr, stand die Musikwelt kurz still, denn Dolly Parton ist verstorben. Das wurde auf ihrem Insta gestern Abend mitgeteilt, mit 80 Jahren. Und vielleicht fragt ihr euch gerade, ja, aber warum sprechen die bei Enjoy über Dolly Parton? 80-jährige Musikerin, gespielt haben sie die ja nicht. Aber ich sage euch, einen großen Teil der Musik, die wir hier spielen, würde es ohne Dolly Parton wirklich gar nicht geben. Mehr dazu im Pop-Update in 9 Minuten.
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0: Es ist überall in den Zeitungen, auf Social Media, überall in der Musikszene. Dolly Parton ist gestern im Alter von 80 Jahren gestorben. Absolute Country-Ikone. Und wenn ihr denkt, was hat das bei Enjoy zu suchen? Die spielen hier noch gar nicht. Hier ein paar Gründe, warum Dolly Parton auch für Enjoy eine sehr wichtige Rolle gespielt hat.
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0: Es gibt wirklich eine endlose Reihe an Musikern und Musikerinnen, die Dolly als eine ihrer einflussreichsten Vorbilder nennen. Sabrina Carpenter, Taylor Swift, Dasha, Kesha, Olivia Rodrigo, Beyoncé. Einige davon haben Dollys Hit Jolene auch schon gecovert. Das ist Beyoncé. Lil Nas X. Das ist Dasha. Und natürlich hat Dolly Partons Patenkind auch Jolene gesungen, und zwar Miley Cyrus. Miley hat bei X auch schon ein emotionales Statement zum Tod ihrer Patentante geschrieben. We just lost the purest soul, my heart aches. Also wir haben die reinste Seele verloren, mein Herz schmerzt. Und die beiden haben auch oft zusammen auf der Bühne gestanden. Zum Beispiel vor ein paar Jahren bei Miley's Silvester Show, da haben sie Wrecking Ball zusammen gesungen.

haben wirklich so viele aktuelle Popstars mit Dolly schon gearbeitet. Sabrina Carpenter in ihrem Song Please, Please, Please. Post Malone hat einen Song mit Dolly für sein Country-Album aufgenommen. Also sie war nicht nur Country-Fans und Menschen ihrer Generation wichtig, sondern wirklich auch für die jüngere Musikgeneration, allem voran sicher für Miley Cyrus. Und hier gibt's jetzt für euch. Das war das Dolly Parton Pop-Update. Und hier ist Miley mit Wrecking Ball.

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1: Um 16 Uhr. Es gibt wenige Dinge, die ich mehr liebe als süße Getränke, Limos, Eistee. Und gestern hat das Thema Softdrinks sogar in die Schlagzeilen geschafft, denn die Bundesregierung diskutiert über eine Zuckersteuer auf süße Getränke, damit die dann teurer und weniger attraktiv werden. Schwierig für mich. Johannes Tran aus den Enjoy Infos. Heute gibt es einen wichtigen neuen Stand.
2: Ja, diese geplante Zuckersteuer, die soll doch nicht für Light-Getränke gelten, wie zum Beispiel Cola Zero. Das stand zwar erstmal so in einem Papier vom Finanzministerium, aber der Chef von diesem Ministerium, Klingbeil, der hat jetzt klargestellt, dass so nicht kommen, also eben keine zuckerfreien Getränke betreffen. Grundsätzlich will die Regierung die Zuckersteuer aber weiter einführen, sagt Enjoy-Reporter Jan Zimmermann.
3: Das Ziel ist mehr Gesundheitsschutz. Die Menschen, vor allem Kinder und Jugendliche, vor den negativen Folgen von zu viel Zucker zu bewahren. Hoher Zuckerkonsum kann verschiedene Krankheiten verursachen, vor allem starkes Übergewicht und Herz-Kreislauf-Probleme. Und ein weiteres Ziel dieser Steuer ist es, neue Einnahmen zu erzielen. Die Bundesregierung hofft, mit der Steuer 650 Millionen Euro in die Staatskasse zu spülen. Geld, das die Bundesregierung für diverse Aufgaben dringend braucht.
2: Im asiatischen Land Nepal gibt's immer wieder heftige Naturkatastrophen. Jetzt sind mindestens 95 Menschen bei einer Sturzflut im Himalaya-Gebirge ums Leben gekommen, sagt die Polizei. Hunderte werden noch vermisst, darunter auch viele Touristen. 6 Milliarden Euro, das ist eine unfassbar große Summe Geld. Und so viel will offenbar das Unternehmen des reichsten Deutschen, Dieter Schwarz, in Mecklenburg-Vorpommern investieren, hat der NDR erfahren. Der steckt unter anderem hinter Lidl und Kaufland. Das Geld soll in ein riesiges Rechenzentrum fließen, das dann bei Rostock gebaut werden soll und das Rechenpower für KI-Anwendungen liefern soll. Und der britische Prinz Harry und seine Frau Meghan sind zurück in Großbritannien, mehr als 6 Jahre nach ihrem Abschied. Das berichten mehrere Medien. Die Familie ist demnach am Mittag am Flughafen Birmingham gelandet. Harry und Meghan waren im Streit mit dem Königshaus in die USA gezogen.
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1: Wir haben im Moment in Osnabrück, Niedersachsen 20 Grad, in Padenstedt 24, in Schleswig-Holstein und in Zinnowitz auf Usedom, Mecklenburg-Vorpommern 20 Grad. Heute Abend gibt es in Niedersachsen ein paar Wolken, ein bisschen Regen, im Rest des Nordens trocken, teils freundlich. Und morgen gibt es einen Wechsel aus Sonne und Wolken, gegen Nachmittag gibt es in Niedersachsen Regen bei bis zu 29 Grad maximal. Und dann haben wir staunstockenden Verkehr ab einer Länge von 3 Kilometern. A1 Lübeck Richtung Bremen zwischen Hamburg-Muffled und Stillhornstock zu 4 Kilometern. A7, Flensburg Richtung Hamburg, der stockt zwischen Dreieck Hamburg Nordwest und dem Elbtunnel auf 6 Kilometern. A24 Hamburg Richtung Berlin, die Anschlussstelle Hornwegs wegen einer Fahrbahnerneuerung noch eine knappe halbe Stunde bis 16.30 Uhr gesperrt. Die A25 Geesthacht Richtung Hamburg zwischen Allermöhe und Dreieck Hamburg Südost wegen Bauarbeiten noch bis 20. September gesperrt. Da ist eine Umleitung eingerichtet. Und die A28 Bremen Richtung Oldenburg ist zwischen Gandakesee Ost und West wegen eines Feuerwehreinsatzes gesperrt. Da staut es sich und die Umleitung führt über die U58.
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1: Wenn ihr zu den Leuten gehört, die hier bei uns jeden Song, oder sagen wir jeden zweiten Song, voller Selbstsicherheit auswendig mitsingen können, dann ist das Mashup euer Quiz, eure Rubrik. Denn da mixen wir immer 2 Songs zusammen. Von einem Song kommt die Melodie, von einem anderen kommt der Text. Ihr sollt beide Songs richtig erkennen und könnt Enjoy Bluetooth Box gewinnen. Ich habe mir das heutige Mashup gerade schon mal kurz angehört und ich habe fast das Gefühl, ich gebe euch direkt einen Tipp mit, weil ich finde es ultra schwer. Mal gucken, das überlege ich mir während der nächsten 3 Songs und dann spielen wir noch eine Mashup in 10 Minuten.
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0: Harry Styles, Wet n Dry. Also wenn sonst keiner an euch glaubt, ich tu's. Ich glaube an euch, ich traue euch einiges zu, enttäuscht mich nicht.
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0: Nein, ich will keinen Druck aufbauen. Wobei, warum eigentlich nicht? Ich will heute mal so richtig Leistung bei euch abrufen, musikalische Transferleistung. Wir mixen euch im Mashup ja immer zwei Songs zu einem zusammen. Das heißt, von einem Song kommt die Melodie, wir singen darauf aber den Text eines anderen Songs. Und wer von euch schafft, mir beide Songs am Telefon richtig zu sagen, beide also richtig rauszuhören, gewinnt Enjoy Bluetooth Box. Und ich finde es heute, was den Text betrifft, nicht die Melodie ist bumsleicht, aber den Text finde ich ultra schwer. Heutiges Mashup klingt so.

Und weil ich es heute so schwer finde, gebe ich euch die Tipps an dieser Stelle jetzt schon mal mit für den Text. Und zwar, was habe ich mir aufgeschrieben? Naja, der Song ist nämlich schon älter, um nicht zu sagen 21 Jahre alt. Kommt aus dem Jahr 2005 von einer Sängerin, die vorher Teil einer Band war. Und dann hat sie aber Solo-Sachen gemacht. Sie ist sehr, sehr hellblond. Mehr sage ich nicht. Ich spiele es euch nochmal.

Also so leicht wie die Melodie ist, so schwer ist der Text heute. Mal gucken. Welche beiden Songs glaubt ihr daraus gehört zu haben? Jetzt anrufen, ist auch kostenlos. 08011 77 66 und wir hören uns

0: einfach mal wieder was im Radio gewinnen. Warum denn nicht?
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0: Nee, ist doch völlig falsch. Kann ich mal einmal kurz auf den Kalender gucken.
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0: Mashup Mittwoch ist es nicht, Mashup Montag. Wir haben euch wieder ein Mashup gebastelt. Ein Mix aus zwei Songs, also den Songtext eines Songs auf die Melodie eines anderen gesungen. Und wer von euch beide Songs sagen kann, gewinnt. Es ist in der Theorie sehr einfach. Wie einfach ist es in der Praxis? Das werden wir jetzt sehen an der Enjoy Hotline. Hier ist Anne. Fest dran.
2: Hallo, hier ist Isabel Bosse aus Cuxhaven.
0: Hey Isabel, so, du traust dich ans heutige Mashup. Wir hören nochmal zusammen rein, okay?
2: Ja.

0: Isabel, ich vertraue 100% darauf, dass du mir sagen kannst, welche Melodie wir da gerade gehört haben.
1: Das ist Durch den Monsun von Tokyo Hotel.
0: Das ist richtig. Und jetzt kommen wir zum Text. Ich habe ja extra schon einen Tipp dazu gegeben, weil ich den wirklich super schwer heute finde. Der Song kommt aus dem Jahr 2005. Welchen suchen wir?
1: Hättest du tatsächlich nicht gebraucht. Das ist Hollaback Girl von Gwen Stefani.
0: Ich finde, man hat das kaum verstanden. Woran kannst du irgendwie sagen, hast du so ein, zwei Worte gehört, an denen du es verstanden hast?
1: Tatsächlich mit dem letzten Wort, ich glaube, das war
0: It's my shit. Ja, genau. Ja, ja. Okay, hier singt sie es gerade nochmal. It's my shit. Okay, das hat man hinten raus. Okay, hey, dann bin nur ich so blöd und ihr seid alle viel besser als ich. Isabel, dir gehört eine Enjoy Bluetooth-Box und vor allem mein kompletter Respekt. Ich hätte nicht gedacht, dass es so einfach ist. Hier klingen auch noch ganz viele andere Leitungen. Also, ich habe euch unterschätzt. Ich möchte mich in aller Form entschuldigen.
1: Vielen Dank.
0: Da schäme ich mir ein bisschen die Augen aus. Hier klingeln immer noch alle Leitungen. Bitte beruhigt euch, es passiert mir nie wieder. Nächste Runde spielen wir Montag um 10 nach 3.

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1: Um 16:30 mit Johannes Tran. Moin. Es gibt Leute, die haben so ein bisschen mehr Geld als andere. Dieter Schwarz ist so jemand, der Mann hinter Lidl und Kaufland und mittlerweile reichster Deutscher. Sein Unternehmen will jetzt eine Rieseninvestition bei uns im Norden machen, hat der NDR erfahren. Und zwar in einem Ort bei Rostock. Da will die Schwarz-Gruppe ein großes Rechenzentrum für KI aufbauen und zunächst 6 Milliarden Euro reinstecken. Fluten haben ganze Dörfer weggeschwemmt im Himalaya-Gebirge in Nepal. Mindestens 72 Tote haben die Behörden bis jetzt geborgen aus den Schlamm- und Wassermassen. Andere Quellen sprechen von mehr. Hunderte Menschen werden noch vermisst. Am Wochenende startet die Fußball-Bundesliga wieder und heute ist bekannt geworden, wie viel Geld die Clubs für die Fernsehrechte bekommen. Das meiste kassiert der FC Bayern mit rund 92 Millionen Euro. Zum Vergleich, der kleine Aufsteiger aus dem Saarland Elversberg bekommt 31 Millionen. Und schauen wir noch aufs Wetter im Norden. Morgen bleibt es überwiegend trocken und an vielen Orten kommt die Sonne raus bei maximal 22 bis 29 Grad.
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2: Und wir gucken auf die Straßen. Wir haben Stau und stockenden Verkehr ab 3 Kilometern Länge. A1 Lübeck Richtung Bremen. Zwischen Hamburg-Mofleet und Stillhorn 4 Kilometer stockend. A7 Flensburg Richtung Hamburg. Da stockt zwischen Dreieck Hamburg-Nordwest und Bahrenfeld auf 5 Kilometern. Die A25 Geesthacht Richtung Hamburg ist zwischen Allermöhe und Dreieck Hamburg-Südost wegen Bauarbeiten bis 20. September gesperrt. Da ist eine Umleitung eingerichtet. Und die A28 Bremen Richtung Oldenburg ist zwischen Gandakesee Ost und West wegen eines Feuerwehreinsatzes gerade gesperrt. Im Moment haben wir 6 Kilometer Stau und die Umleitung führt über die U58. Fahrt vorsichtig.
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0: Joyce hier jetzt mit einem Song, der heute 10 Millionen Streams feiert. Herzlichen Glückwunsch.
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0: Neptunica mit What If haben wir euch vor ein paar Wochen auf Songradar gepackt als Newcomer-Tipp für eure Playlist. Und inzwischen streamen die Leute den Song wie bescheuert. Und bei uns läuft er natürlich auch. Hier ist Neptunica. Ja.

0: Eminem war Enjoy. Und habt ihr das auch, dass ihr euch bestimmte Sachen nicht merken könnt, die total einfach sind vielleicht sogar, aber in eurem Kopf geht's nicht rein? Bei mir ist es das Wort Rhythmus. Ich muss jedes Mal, wenn ich das schreibe, was jetzt nicht so oft ist, weil wann schreibt man Rhythmus? Aber ich muss immer wieder sehr lange überlegen, wo kommt da überall ein H hin? Hinter das R, hinter das T, hinter beides. Weiß ich nicht, muss ich googeln.
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0: 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Martin hat heute bei der Generation 80 plus nachgefragt, was können Sie sich einfach nicht merken?
2: Die ganzen Nummern, die man hat, diese, wie nennen sie sich noch?
3: Telefonnummern?
2: Nee, wo man diese ganzen Buchstaben so braucht.
3: Ach so Passwörter.
2: Passwörter. Ja. Die finde ich furchtbar.
3: Hast du da so ein Muster?
2: Immer so ein bisschen die Anfangsbuchstaben von meinen Enkelkindern und so. Zum Beispiel Subi. Eine Enkeltochter heißt Susanne, die andere Bianca.
3: Ich würde dir aber raten, Subi ab jetzt nicht mehr zu benutzen als Passwort. Weil jetzt wissen wir es. Jörn, was kannst du dir nicht merken?
4: Namen.
3: Wie heißt ich denn?
4: Martin, das weiß
3: ich. Ah, das weißt du, okay.
5: Aber ansonsten kann ich mir eigentlich noch alles gut merken. Ja. Ich weiß, wie meine Kinder heißen.
3: Das ist schon mal gut, ja. Ellen, was kannst du dir nicht merken?
6: Meine Tochter hat einen großen Innenhof. Und ich weiß immer nicht, wie das heißt. Und ich konnte mir das Wort Atrium nicht merken. Das Wort habe ich so gelernt. Wie verrückt. Nun kriegte ich ein Kreuzworträtsel in die Hand und da stand Innenhof auf Latein. Oh, da war ich ja glücklich. Ich konnte Atrium sagen. Ich war so glücklich. Atrium.
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1: Um 17 Uhr. Lidl und Kaufland kennen wir alle. Dahinter steckt der reichste Mann in Deutschland, Dieter Schwarz. Und der will jetzt eine richtig fette Investition bei uns im Norden machen. Johannes Tran aus den Enjoy Infos. Wo denn?
2: In einem kleinen Ort bei Rostock. Da will die Schwarz-Gruppe ein riesiges Rechenzentrum bauen, hat der NDR erfahren. 6 Milliarden Euro wollen die da erstmal rein investieren, heißt es. Offiziell bestätigt ist das Ganze noch nicht. Morgen will die Landesregierung mehr Infos dazu rausgeben. Und Enjoy-Reporter Stefan Luthmann, der sagt uns mal, ob durch sowas super viele neue Arbeitsplätze entstehen könnten.
3: Also man muss sagen, Rechenzentren, das sind ja keine Fabriken, das sind auch keine Werften. Im Regelbetrieb entstehen da nicht unbedingt viele Jobs, aber das ist das, was wir hören bei den Dienstleistern, zum Beispiel beim Sicherheitspersonal. Da soll es dann doch einige Jobs geben, aber wie viel, das ist noch nicht raus. Was raus ist, dieses Rechenzentrum, das soll die Digitalwirtschaft nach Mecklenburg-Vorpommern bringen und vor allen Dingen KI-Anwendungen beschleunigen und auch unabhängiger machen von US-amerikanischen Anbietern.
2: Machen Insta und Facebook Kinder und Jugendliche süchtig? In den USA hatten 29 Bundesstaaten den Konzern deshalb verklagt. Jetzt gibt es einen Deal zwischen beiden Seiten. Meta zahlt umgerechnet bis zu 15 Milliarden Euro an die US-Bundesstaaten, berichten die beteiligten Staatsanwälte. Außerdem muss der Konzern Zeitlimits und nächtliche Sperren für Teenager einführen und das Alter der User strenger überprüfen. Deutschland ist ja zum Glück kein Malaria-Gebiet eigentlich, aber trotzdem haben sich hier mehrere Menschen die gefährliche Krankheit eingefangen. Und zwar insgesamt 6 Beschäftigte am Flughafen in Frankfurt. 2 von denen sind mittlerweile gestorben, haben die Behörden jetzt mitgeteilt. Sie wurden offenbar von einer oder mehreren Mücken infiziert, die im Frachtraum von einem Flugzeug mit nach Deutschland geflogen sind. 4 Tonnen Kokain ist schon eine Hausnummer. So viel soll ein Netzwerk von Kriminellen versucht haben, aus Südamerika zu uns zu schmuggeln. In Norddeutschland haben Polizisten jetzt den mutmaßlichen Boss festgenommen, und zwar in Lüneburg. Sein Netzwerk soll auch Cannabis im großen Stil angebaut haben, im Kreis Lüneburg und in Hamburg.
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1: Im Moment haben wir in Emsteg, in Niedersachsen 21 Grad, Hohwach 22, in Schleswig-Holstein, Hamburg-Fuhlsbüttel 25. Heute Abend so ein bisschen bewölkter in Niedersachsen. Da kann es auch mal regnen, aber sonst eigentlich überall trocken, mit ein bisschen Abendsonne noch. Und morgen auch in Niedersachsen am wolkigsten. Da kann es morgen Regen und Gewitter geben. Im Rest des Nordens so ein Wechsel aus Sonne und Wolken, aber trocken immerhin bei bis zu 29 Grad. Und wir haben Stau und stockenden Verkehr ab einer Länge von 3 Kilometern für euch. A1 Osnabrück-Hamburg zwischen Brinkum und Bremerkreuz in beiden Richtungen 4 Kilometer stockender Verkehr. A7 Hannover Richtung Flensburg zwischen Hamburg-Hausbruch und dem Elbtunnel stockt so 5 Kilometern. A25 Geesthacht Richtung Hamburg ist zwischen Allermöhe und Dreieck Hamburg Südost wegen Bauarbeiten bis 20. September gesperrt. Da ist eine Umleitung eingerichtet. Und die A28 Bremen Richtung Oldenburg ist zwischen Garnackesee Ost und West wegen eines Feuerwehreinsatzes gesperrt. Da gibt es 6 Kilometer Stau. Umleitung führt über die U58.
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1: Wir reden alle viel zu wenig miteinander. Das haben Forscher aus den USA rausgefunden. Und darüber rede ich gleich mit meiner Kollegin Ronja. Also Problem und Lösung quasi in einem Abwasch, versteht ihr? Naja, warum wir uns alle immer weniger miteinander unterhalten, hört ihr in 9 Minuten.

0: Kann mir irgendwer von euch eventuell beibringen, wie man Stille erträgt? Weil ich kann es nicht. Kann ich nicht. Wenn Stille zu lang ist, sage ich irgendwas. Einfach wirklich auch, um mich zu spüren. Ich kann die Klappe nicht halten. Und deshalb war ich persönlich schwer verwundert über diese Meldung aus den USA. Ein Forschungsteam hat nämlich herausgefunden, dass wir Menschen uns generell immer weniger miteinander unterhalten. Das zeigt eine Studie, die tatsächlich über 14 Jahre untersucht wurde. Ronja aus dem Engineer-Team, was wurde genau daraus gefunden?
1: Dass wir jedes Jahr weniger Wörter sprechen.
0: Wir nicht, du und ich.
1: Nee, wir nicht. Aber andere Menschen, genug andere Menschen. Eigentlich sollte in der Studie herausgefunden werden, ob Männer oder Frauen mehr reden. Aber dann ist den Forschenden zufällig aufgefallen, dass einfach generell viel weniger gesprochen wird. Mittlerweile werden über ein Viertel weniger Wörter gesprochen als noch vor 15 Jahren. Und besonders diesen losen Smalltalk, ne, diese Unterhaltungen, die werden viel, viel weniger. So irgendwie mit der Postbote, mit dem Verkäufer, mit dem Nachbarn und so weiter. Auch wenn das jetzt hier in Norddeutschland generell immer ein bisschen kürzer wird, ne, als woanders vielleicht. So ein bisschen Schnack ist halt am Ende des Tages trotzdem gut für unser Wohlbefinden.
0: Also wie gesagt, an Menschen wie dir und mir kann es nicht liegen. Wir labern jedem die Ohren blutig. Aber woran liegt es dann?
1: Wahrscheinlich, weil wir uns eben eher digital unterhalten. Und ich finde, man sieht das ja auch voll im Alltag, ne? Also wir fahren eine Runde mit dem Bus oder mit der Bahn. Es sind alle am Handy. Es spricht da ja keiner.
0: Und ich schwöre euch bei Gott, wenn das noch schlimmer wird, komme ich rum. Ich nehme euch allen das Handy weg und mache es kaputt. Unterhaltet euch miteinander jetzt. Meine Strenge im Ton ist gewollt. Ronja, unterhalte dich jetzt mit mir, während der nächste Song läuft.
1: Mach ich.
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0: 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Mach mal, einfach so.

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1: Um 5:30 mit Johannes Tran. Moin. Dass aus wenigen Minuten Scrollen schnell mal deutlich länger werden kann, das wissen die meisten von uns. Der Konzern hinter Facebook und Insta, Meta, der hatte in den USA deshalb Stress mit mehreren Bundesstaaten. Die hatten ihn verklagt mit dem Vorwurf, Kinder und Jugendliche süchtig zu machen. Jetzt zahlt Meta als Deal umgerechnet rund 14 Milliarden Euro an die Bundesstaaten und die Firma muss Zeitlimits und nächtliche Sperren für Teenager einführen. Im asiatischen Land Nepal sind mindestens 72 Menschen bei einer Sturzflut im Himalaya-Gebirge ums Leben gekommen, sagt die Polizei. Andere Quellen sprechen noch von mehr. Hunderte Menschen werden noch vermisst, darunter auch viele Touristen. Der britische Prinz Harry und seine Frau Meghan sind seit heute zurück in Großbritannien. Mehr als 6 Jahre nach ihrem Abschied, das berichten mehrere Medien. Die Familie ist demnach am Mittag am Flughafen Birmingham gelandet. Harry und Meghan waren im Streit mit dem Königshaus in die USA gezogen. Und schauen wir noch aufs Wetter. Im Norden, morgen bleibt es überwiegend trocken und an vielen Orten kommt die Sonne raus bei maximal 22 bis 29 Grad.
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2: Und wir gucken auf die Straßen. Wir haben stau- und stockenden Verkehr ab einer Länge von 3 Kilometern. A1 Osnabrück-Hamburg zwischen Brinkum und Bremer Kreuz stockt es auf 4 Kilometern in beiden Richtungen. A7 Flensburg Richtung Hamburg zwischen Dreieck Hamburg Nordwest und dem Elbtunnel stockt es auf 5 Kilometern wegen Bauarbeiten. A7 Hannover Richtung Kassel zwischen Dreieck Hannover Süd und Hildesheim-Drissenstedt ist die mittlere Spur nach einem Unfall im Moment nicht befahrbar, deshalb aktuell 4 Kilometer Stau. Die A11 Kreuz Uckermark Richtung Stettin ist zwischen Schmölln und Penkun gerade gesperrt und die A25 Geesthacht Richtung Hamburg ist zwischen Allermöhe und Dreieck Hamburg Südost wegen Bauarbeiten gesperrt bis 20. September. Eine Umleitung ist da eingerichtet.
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4: Also jemandem so ein Kompliment zu machen für ein Outfit, das fühlt sich schon gut an irgendwie auf eine Art.
5: Ja.
4: Ne? Wenn es passt von der Situation, wenn es nicht irgendwie creepy ist, ne,
5: ja,
4: dann ist klar. Und ich habe das gestern gemacht bei meinem Trainer beim Boxen.
5: Oh.
4: Ich komme so rein, er kommt mit einem Shirt rein. Ich denke mir so, ey, das ist ja so geil. Ich sage so, ey, geiles Shirt, man sieht ja mega aus, steht hier perfekt. Was macht er? Der zieht sich aus und schenkt es mir.
5: Nein, das habe ich ja noch nie gehört.
4: Und dann hat er sich einfach ein anderes T-Shirt angezogen und
5: Nein.
4: dann war gut.
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2: Wahrscheinlich wegen morgen, hätte ich jetzt gesagt.
3: Frühestes DJ-Set des Nordens ist so. Übermorgen.
4: Wer übermorgen?
3: Also genau, komm gerne erst Freitag. Denn du stehst auf jeden Fall auf der Gästeliste, du bist dabei.
2: Ja geil, herzlichen Glückwunsch, mega.
4: Sehr schön, wir freuen uns auf dich, das wird toll.
2: Ja, voll gut.
0: Mag auch, dass er selber herzlichen Glückwunsch sagt, weil er was gewonnen hat. Egal, er hätte natürlich auch morgen kommen können, aber morgen ist hier schnöder Alltag. 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Ich grüße einfach alle von euch, warum nicht? Bis morgen.

0: Sarah Larsson hier um 18 Uhr.
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0: So eine lustige Limo in der Sonne, das ist doch was Feines. Gestern haben es Softdrinks nicht nur auf die Picknickdecke geschafft, sondern auch in die Schlagzeilen. Denn die Bundesregierung diskutiert über eine Zuckersteuer auf süße Getränke, damit die teurer und weniger attraktiv werden. Johannes Tran aus den Enjoy Infos, heute gibt es da einen wichtigen neuen Stand.
2: Ja, denn diese geplante Zuckersteuer, die soll doch nicht für Produkte gelten wie Light-Getränke, wie jetzt zum Beispiel Cola Zero. Das stand zwar so in einem Papier vom Finanzministerium, aber der Chef von diesem Ministerium, Klingbeil, der hat jetzt klargestellt, das soll so nicht kommen, also eben keine zuckerfreien Getränke betreffen. Grundsätzlich will die Regierung die Zuckersteuer aber weiter einführen, sagt Enjoy-Reporter Jan Zimmermann.
3: Das Ziel ist mehr Gesundheitsschutz, die Menschen, vor allem Kinder und Jugendliche, vor den negativen Folgen von zu viel Zucker zu bewahren. Hoher Zuckerkonsum kann verschiedene Krankheiten verursachen, vor allem starkes Übergewicht und Herz-Kreislauf-Probleme. Und ein weiteres Ziel dieser Steuer ist es, neue Einnahmen zu erzielen. Die Bundesregierung hofft, mit der Steuer 650 Millionen Euro in die Staatskasse zu spülen. Geld, das die Bundesregierung für diverse Aufgaben dringend braucht.
2: Im Himalaya-Gebirge in Nepal hat es eine plötzliche heftige Sturzflut gegeben. Jetzt werden dort hunderte Menschen vermisst. Darunter sind offenbar auch viele Touristen. Laut Behörden sind mindestens 95 Menschen ums Leben gekommen. Die Wasser- und Schlammmassen sollen ganze Dörfer weggespült haben, sagen die Behörden. In Nepal kommt es immer wieder zu schweren Naturkatastrophen, wie bei einem Erdbeben 2015. Damals sind fast 9000 Menschen gestorben. Heftige rassistische Dinge soll ein Oberarzt von der Universitätsmedizin in Rostock bei Social Media geschrieben haben. Etwa eine Passage, in der Menschen als Heizmasse bezeichnet und in Lager gewünscht werden. Die Klinik erklärt jetzt, dass sie den Mann deshalb freigestellt hat. Und auch die Wissenschaftsministerin des Landes hat sich eingeschaltet. Sie sagt, es ist erschütternd, dass ein Arzt solche Aussagen tätigt.
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0: Hier und da gibt es im Abend in Niedersachsen noch was Regen bei den Wolken. Sonst bleibt es sehr freundlich. Morgen dann bis zu 30 Grad in der Spitze. Dazu mal Sonne, mal Wolken. In Niedersachsen Schauer und Gewitter. Es gibt hier 5 Meldungen für euch von den Straßen. Los geht's mit der A1 Osnabrück Richtung Bremen, zwischen Dreieckstuhl Bremen-Hemmeling, 3 Kilometer stockend. A7 Flensburg Richtung Hamburg, zwischen Dreieck Hamburg-Nordwest und dem Elbtunnel, 5 Kilometer stockend. Da gibt's Bauarbeiten. Es hat einen Unfall noch gegeben auf der A7 Hannover Richtung Kassel, zwischen Dreieck Hannover Süd und Hildesheim-Drispenstedt. Deswegen haben wir da 4 Kilometer Stau. Denkt natürlich an die Rettungsgasse. Außerdem eine Sperrung auf der A11 Stettin-Kreuz-Uckermark zwischen Pinkum und Schmölln. Da gibt's nämlich Gegenstände auf der Fahrbahn. Da ist in beiden Richtungen die Strecke dicht. Bis heute Abend ca. 10 Uhr noch. Und noch eine Sperrung auf der A25 Geesthacht Richtung Hamburg zwischen Allermöhe und Dreieck Hamburg Südost. Da gibt es Bauarbeiten und bis Mitte September ist da alles dicht. Umleitungen sind aber eingerichtet. Kommt gut und sicher an.
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0: Hallo! Lasst uns hier keine Zeit verlieren. Nein, nein, nein. Wir haben ja einiges zu besprechen. Allen voran natürlich Dolly Partons Einfluss auf die heutige Musikszene und auch Bad Moms Jays Albumsverschiebung. Dazu stellen wir euch neue Songs vor, neue Musikmenschen. Ach, das wird doch schön, schön, schön.
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0: Teddy Swims, Mr. Know-It-All. Seitdem Paul würdig ja Sido ist, gibt es auch den Konflikt zwischen Paul und Sido. Jetzt soll er wohl mit neuer Musik endlich zu Ende gehen.
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0: Wir erinnern uns ja an die klassische Totenkopfmaske von ihm. Mit der war er ja immer Sido. Ohne diese Maske war er Paul. Und irgendwann sind die Grenzen natürlich dann verschwommen. Er hat die Maske abgelegt, er hat diesen Identitätsprozess in ganz vielen Alben auch berappt. Das letzte Album hat er auch noch vor 4 Jahren rausgebracht und es Paul genannt. Also er hat da quasi dieses Album als er selbst dann auch released. Jetzt hat er für November ein neues Album angekündigt und das soll Frieden heißen, weil, so heißt es in der Pressemitteilung zu dem Album, er da mit seinen beiden Persönlichkeiten eben Frieden schließt. Freitag hat er auch direkt einen neuen ersten Song daraus released. Der heißt Issa und den haben wir hier bei Enjoy Play als Song des Abends auserkoren, weil der so einen ziemlich langen Karriereweg von ihm beschreibt, den wir seit Jahren ja mitverfolgt haben. Das ist Sido jetzt für euch. 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

Da ist er ja wieder, der Stormzy. Mensch, lange haben wir ihn hier nicht bei Enjoy Play gehört. Das letzte Mal hat er ja vor 3 Jahren was rausgebracht. Hier den Song Backbone mit Chase and Status. 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Jetzt ist er wieder da. Ich freue mich, weil Stormzy einfach ein krasser Rapper, krasser Typ. Wundert mich auch überhaupt nicht, wenn so super viele Newcomerinnen und Newcomer sagen, dass er eine Inspiration für sie ist. Das ist sein neuer Song, 24 Hours, den hat er zusammen mit dem britischen Musiker Odile aufgenommen.

0: 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UJ, Move into the Sun.
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0: Das ist Role Model für euch. Der Song hier heißt Writings on the Wall.
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2: Um 6:30 mit Johannes Tran. Moin. Es gibt Leute, die haben so ein bisschen mehr Geld als andere. Dieter Schwarz ist so jemand, der Mann hinter Lidl und Kaufland und mittlerweile reichster Deutscher. Sein Unternehmen will jetzt eine Rieseninvestition bei uns im Norden machen, hat der NDR erfahren. Und zwar bei Rostock. Da will die Schwarz-Gruppe ein großes Rechenzentrum für KI aufbauen und zunächst 6 Milliarden Euro reinstecken. Machen Insta und Facebook Kinder und Jugendliche süchtig? In den USA hatten mehrere Bundesstaaten den Betreiberkonzern Meta deshalb verklagt. Jetzt gibt's einen Deal. Meta muss umgerechnet mehr als 14 Milliarden Euro zahlen, berichten die beteiligten Staatsanwälte. Außerdem muss der Konzern Zeitlimits und nächtliche Sperren für Teenager einführen. 4 Tonnen Kokain ist schon eine Hausnummer. So viel soll ein Netzwerk von Kriminellen versucht haben, aus Südamerika zu uns zu schmuggeln. In Lüneburg und Hamburg haben Polizisten jetzt Wohnungen und Firmengebäude durchsucht und da auch den mutmaßlichen Drogenboss festgenommen. Und schauen wir noch aufs Wetter im Norden. Morgen bleibt es überwiegend trocken und an vielen Orten kommt auch die Sonne raus bei maximal 22 bis 29 Grad.
0: Na schön, dann kannst du ja jetzt bei dem schönen Wetter rüber zum Enjoy Sommerfest gehen.
2: Ich freue mich so auf die Salate.
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0: Wir checken hier die Straßenlage. Haben 4 Meldungen. Einmal die A4 Osnabrück Richtung Bremen zwischen Dreieckstuhl und Bremen-Asten. 3 Kilometer stockender Verkehr. A7 Flensburg Richtung Hamburg zwischen Dreieck Hamburg-Nordwest und dem Elbtunnel. 5 Kilometer stockend wegen Bauarbeiten. Dann die Sperrung auf der A11 Stettin-Kreuz-Uckermark zwischen Pinkum und Schmölln. Ist in beiden Richtungen die Strecke dicht, weil da Gegenstände auf der Fahrbahn liegen. Da kommt ihr bis ca. 10 Uhr heute Abend nicht durch. Und noch eine Sperrung, die auch länger gilt, bis Mitte September sogar, auf der A25 Geesthacht Richtung Hamburg, zwischen Allermöhe und Dreieck Hamburg Südost. Da gibt es jetzt nämlich Bauarbeiten, da kommt ihr nicht durch. Umleitungen sind aber eingerichtet. Gute und sichere Fahrt euch.
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0: überall. Dolly Parton ist gestern im Alter von 80 Jahren gestorben.
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0: Country-Ikone, gar keine Frage. Und wenn ihr jetzt denkt, naja, okay, aber was hat das mit Enjoy zu tun? Die spielen ja doch gar nicht ihre Songs. Hier mal ein paar Gründe, warum Dolly Parton auch für Enjoy eine richtig wichtige Rolle gespielt hat.
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0: Ronja aus dem Enjoy-Team, mich hat es auch richtig berührt, gestern, als ich das gelesen habe.
3: Bin auch gleich zu meinem Freund gegangen. Weil ich so,
0: krass,
3: hast du gesehen?
0: Ja,
3: Dolly Parton ist gestorben.
0: Wirklich, weil sie ist einfach, also sie hat ja unfassbaren Einfluss auf die Musikwelt.
3: Ja, es gibt eine endlose Reihe an Musikern und Musikerinnen, die Dolly auch als eine ihrer einflussreichsten Vorbilder nennen. Sabrina Carpenter, Taylor Swift, Olivia Rodrigo, Beyoncé, sogar Eminem. Und einige davon haben auch Dollys Hit Jolene gecovert.
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3: Wirklich einer der besten Songs der Welt. Beyoncé, Lil Nas X, Dasher und natürlich hat Dolly Partons Patenkind Miley Cyrus auch Jolene gesungen.
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0: Das mit Miley Cyrus habe ich mich auch gefragt. Hat sie schon ein Statement abgegeben?
3: Nee, stand jetzt noch nicht. Ich glaube, es ist noch alles ein bisschen früh, ein bisschen frisch. Es ist gerade bestimmt unglaublich hart für Miley und da wird in den nächsten Tagen sicherlich noch ein Statement kommen. Die beiden haben auch sehr oft zusammen auf der Bühne gestanden, klar, ne, bei ihrer Patentochter, ja, zum Beispiel bei Mileys Silvester-Show vor ein paar Jahren. Und neben Miley hat es auch noch unzählige andere gegeben, mit denen sie zusammengearbeitet hat, mit Post Malone. Zum Beispiel haben die zusammen einen Song aufgenommen oder auch Sabrina Carpenter.
0: Dolly Parton ist im Alter von 80 Jahren gestorben. Sie war nicht nur für Country-Fans und Menschen ihrer Generation wichtig, sondern auch für die jüngeren Generationen. Wir spielen den Song Please, Please, Please von ihr und eben Sabrina Carpenter jetzt bei Enjoy Play.
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Feiern und Dorden hier mit Versprich mir bei Enjoy Play. Jetzt hat Miley Cyrus ein Statement veröffentlicht. Wir haben ja vor ein paar Minuten hier bei Enjoy Play darüber gesprochen, dass Dolly Parton einen unfassbar großen Einfluss auch auf die heutige Musikwelt hatte und dass Miley Cyrus als Patentante, als Patentochter noch nichts dazu geschrieben hat, weil Dolly Parton ihre Patentante war, so. Aber vor 5 Minuten hat sie bei Insta ein Bild ihrer Patentante gepostet, hat geschrieben, dass die Trauer sich eigentlich irgendwie nicht so richtig anfühlt, um das jetzt so zu teilen, aber ihre Tante Dolly hätte es so gewollt und dass sie als Engel an ihrer Seite bleiben wird. Auch das Newcomer-Duo in New Constellations, die haben auch ganz viel zu Dolly Partons Tod auf Social Media geteilt, wie so viele ja. Das sind 2 Musikmenschen aus den USA, die sich ja auch schon seit der Schule kennen und Musik machen und so langsam werden sie auch immer bekannter. Nächsten Monat sind sie sogar bei uns in Hamburg beim Reeperbahn Festival und sie haben auch auf Instagram gepostet, dass eben Dolly Parton eine Legende war und auch immer noch sein wird. Das sind sie hier in New Constellations bei Enjoy Play. Das ist ihr Song Hot Blooded. We'll be right back.

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1: Um 19 Uhr mit Benjamin Kirsch. Der Tech-Konzern Meta legt einen Streit über die Gefahren sozialer Medien für Kinder und Jugendliche mit einem Vergleich bei. Geklagt hatten zahlreiche US-Bundesstaaten. Meta muss umgerechnet gut 14 Milliarden Euro zahlen und Veränderungen an seinem Angebot vornehmen. Reinhard Spiegelauer in Los Angeles erklärt, worum es da geht.
2: Erstmal sollen Kinder und Jugendliche nicht mehr unbegrenzt auf den Plattformen unterwegs sein, maximal 2 Stunden pro Tag auf Facebook und Instagram zusammen. Und zu Schulzeiten oder am Abend sollen die Apps auch nicht bimmeln, es sollen keine Benachrichtigungen aufploppen, die man dann sofort aufmachen will. Denn wenn das klar ist, dann ist schon ein potenzieller, ich schaue schnell nochmal rein, Anreiz weg, das dürfte die Idee dahinter sein. Und natürlich keine Ablenkung vom Unterricht. Besonders spannend, Eltern und Kinder sollen algorithmisch gesteuerte Feeds abbestellen können. Das wäre die Rückkehr der Timeline, in der du nur Posts von Menschen siehst, denen du folgst.
1: Zwischen Nepal und Tibet im Himalaya-Gebirge hat es schwere Überschwemmungen gegeben. Die Behörden auf nepalesischer Seite sprechen von fast 100 Toten. Es werden aber noch hunderte Menschen vermisst, darunter viele Touristen. Auch chinesische Staatsmedien berichten von Todesopfern in Tibet. Ganze Dörfer wurden durch Sturzfluten weggespült, Straßen, Brücken und Kraftwerke beschädigt. Bundeskanzler Merz hat sich nach der Kabinettsklausur in Brandenburg auch zur Rentenreform geäußert. Er wies Forderungen zurück, die sogenannte Rente mit 63 doch beizubehalten. Die Reformpläne sehen vor, sie abzuschaffen. Aus Berlin Benjamin Großkopf.
3: Ein Kernstück der Rentenreform, so sieht Kanzler Merz das Ende der sogenannten Rente mit 63. Nach der Klausur mit seinem Kabinett sagte Merz, dass die Bundesregierung sich einig sei, alle Anreize zur Frühverrentung müssten beendet werden. Über Härtefälle sei noch zu sprechen. Vor allem aus den Ländern gibt es Kritik an dem Vorhaben von SPD-Regierungschefs, zuletzt aber auch von den 3 CDU-Ministerpräsidenten im Osten. Die Rente mit 63 bedeutet, dass man nach 45 Beitragsjahren abschlagsfrei in Rente gehen kann.
1: Der britische Schauspieler Tim Curry ist tot. Er starb im Alter von 80 Jahren in seinem Haus in Los Angeles, wie seine Managerin mitteilte. Weltweit bekannt wurde Curry vor allem durch seine Rolle im Kultfilm Rocky Horror Picture Show. Dort spielte er den außerirdischen Wissenschaftler und Transvestiten Frankenfurter. Insgesamt war Curry in mehr als 30 Filmen zu sehen, meist in der Rolle des Bösewichts.
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4: Also alles, was so über der Elbe ist und auch östlich der Elbe, da bleibt es den Abend über freundlich. Alles so unter der Elbe, da kann es wolkig und nass sein. In der Nacht kommen dann noch stellenweise Nebelwolken dazu und es wird an den Küsten stürmisch bei 17 bis 11 Grad. Und der Donnerstag wird dann bei bis zu 30 Grad wieder warm. Mit Schauer und Gewitter in Niedersachsen und sonst Sonne und Wolken im Rest des Nordens. Ein Verkehrsupdate für euch. Wir haben hier 4 Meldungen. Los geht's mit der A1 Hamburg Richtung Lübeck zwischen Kreuzberg der Heide und Bad Oldesloe, als auch die Einfahrt auf der A1 im Kreuzberg der Heide Richtung Lübeck. Da ist wegen einer Fahrbahnerneuerung bis 6 Uhr morgen früh die Strecke dicht. Da kommt ihr nicht durch und fahrt das Ganze großräumig. A7 Flensburg Richtung Hamburg zwischen Dreieck Hamburg Nordwest und dem Elbtunnel. 4 Kilometer stocken, da gibt's Bauarbeiten. A11 Stettin Kreuz Uckermark zwischen Pinkum und Schmölln. Da ist in beiden Richtungen wegen Gegenständen auf der Fahrbahn alles dicht. Bis circa heute Abend 10 Uhr noch kommt ihr dann nicht durch. Und dann noch eine Sperrung, die bis zum 20. September sogar gilt, wegen Bauarbeiten. Und zwar auf der A25 Geesthacht Richtung Hamburg. Zwischen Allermöhe und Dreieck Hamburg Südost, da kommt ihr auch nicht durch. Umleitungen sind aber eingerichtet. Passt natürlich schön auf beim Fahren.
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4: Hallo! Ich bin irgendwie immer noch so ein kleines bisschen traurig und enttäuscht von Charlie XCX, weil nächstes Jahr und auch dieses Jahr kommt sie ja nicht nach Deutschland. Also sie spielt jetzt am Wochenende zwar 2 Shows auf Festivals in der UK und das war es dann auch schon mit Europa, aber gut, nach Deutschland kommt sie nicht. Und wenn ihr jetzt denkt, ach wieso, ist doch nicht schlimm, dann mache ich einen kleinen spontanen Urlaub vielleicht, sehe Charlie XCX. Nee, da gibt es auch leider keine Tickets mehr für. Na toll, ey Sabine, hast du ja auch gute Nachrichten für uns bei Interplay. Ja, wir spielen Charlie XCX jetzt mit dem Song Camera. Damit kann ich euch dienen. Sorry. Und hallo!

The Bowser hier mit Magnetic. Ihr seid bei Enjoy Play. Was hat denn die nächste Newcomerin bitte für eine krasse Geschichte? Es geht um die US-Sängerin Nessa Barrett. Ich finde, die hat so, ja, schon irgendwie richtig gekämpft in ihrem Leben, ne? Also als Kind hatte sie eine Borderline-Persönlichkeitsstörung entwickelt. Dann musste sie wegen mehrerer Gehirnerschütterungen mit ihrer Leidenschaft dem Fußball aufhören. Und dann ist sie als Teenagerin auch noch an einer Essstörung erkrankt. Von all dem hat sie sich nicht unterkriegen lassen, hat immer weiter gekämpft und auch mit der Musik immer weitergemacht. Gott sei Dank, es hat sich nämlich ausgezahlt. Jetzt läuft ihr neuer Song namens Bad Girls Never Die hier in Deutschland im Radio. Ich glaube, das hätte sie sich dann früher nicht erträumen können. Hier bei Enjoy Play, das ist Nessa Barrett.

Ja, Dani, Lia und Yola machen immer noch weiter Musik. Die haben sich nicht getrennt. Die haben nur ihre Fans mit einer angeblichen Trennung verarscht. Enjoy Play ist hier. Ich hole mal alle hier ins Boot. Dani, Lia und Yola, das ist ein Newcomer-Duo, bestehend aus eben Dani, Lia aus Österreich und Yola aus NRW. Und die beiden kennt ihr vielleicht von ihrem Song namens Ausnahmsweise.

Im Mai haben sie dann angefangen, auf Instagram ja so ein ziemlich ernstes Statement zu veröffentlichen, in dem sie geschrieben haben, dass sie sich trennen, weil sie irgendwie mehr Solo-Projekte machen wollen. In den Kommentaren, die Fans, die haben auch alle richtig süß reagiert. Die haben gesagt, ah ja, okay, ja, traurig, aber na gut, dann ist es so. Und dann ein paar Tage später announcen Dani, Lia und Yoda plötzlich einen neuen Song zusammen. So, da war die Verwirrung natürlich groß. Die Erklärung ist aber einfach, die beiden haben ihre Fans verarschen wollen. Haben dazu auch geschrieben, dass sie nicht damit gerechnet haben, dass so viele von ihnen diese angebliche Trennung glauben. Gut, dieser Prank in Anführungszeichen kam dann nicht so gut an. Gut, dass ihre Songs aber gut ankommen. Zum Beispiel der neue hier namens Hausverbot. Dafür haben sich Dani, Lia und Yola auch noch Unterstützung geholt von Esther Graf. Das ist er hier bei Enjoy Play für euch.

0: 8 ist es. Das heißt, wir checken, was auf den Straßen los ist. 3 Meldungen gibt es da. Eine Sperrung von der A1 Hamburg Richtung Lübeck zwischen Kreuzberg der Heide und Bad Oldesloe. Da wird die Fahrbahn erneuert. Deswegen ist die Strecke da bis morgen früh 6 Uhr gesperrt. In gleicher Fahrtrichtung ist im Kreuzberg der Heide die Einfahrt von der B404 auf die A1 ebenfalls gesperrt. Ebenfalls bis 6 Uhr früh. Dann die A11 Stettin-Kreuz-Uckermark in beiden Richtungen zwischen Penkun und Schmölln. Da liegen Gegenstände auf der Fahrbahn. Deswegen ist da bis ca. 10 Uhr heute Abend noch alles dicht. Da kommt ihr nicht durch. Umfahrt das Ganze. Und dann eine Erinnerung an die Sperrung auf der A25 Geesthacht Richtung Hamburg. Bis zum 20. September kommt ihr zwischen Allermöhe und Reik-Hamburg-Südost nicht durch wegen Bauarbeiten. Es gibt da aber Umleitungen, also keine Panik. Ich wünsche euch eine gute und sichere Fahrt.
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0: hier ja schon im Blick für nächste Woche, aber jetzt wird das Album von Bad Moms J um 3 Monate verschoben.
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0: Am 4. September sollte eigentlich ihr 3. Album Haus im Meer erscheinen, jetzt aber wohl doch nicht. Ronja aus dem Enjoy-Team, wieso nicht?
2: Kein Bock. Nein, Scherz. Weil sich wohl noch mehr neue Musikprojekte für das Album ergeben haben sollen. So sagt sie es in einem Insta-Video. Gestern Abend hat sie das gemacht.
3: Jetzt gerade haben sich noch Sachen ergeben, Features ergeben, Möglichkeiten ergeben mit dem Album, die ich, wenn ich es jetzt releasen würde, nicht machen könnte.
2: Einige Fans haben in den Kommentaren dann geschrieben, dass sie gerne darauf warten, dass Nina Chuba auf ihrem neuen Album zu hören sein wird.
0: Das ist so geil. Ich liebe es, wenn Fans direkt eine Vermutung haben, um welche Projekte es geht. Ich kann es mir aber mit Nina Chuba tatsächlich gut vorstellen, ne? Weil die beiden sind ja auch gut befreundet und letztes Wochenende sind sie ja auch noch zusammen in Hamburg aufgetreten.
2: Ja, mal gucken. Also ob die Fans am Ende recht haben, hören wir dann erst am 22. Januar. Müssen wir uns noch ein bisschen gedulden. Auf dieses Datum hat sich Bad Moms J jetzt geeinigt, dass da ihr Album dann veröffentlicht wird. Und es sollen trotzdem bis dahin noch Songs immer wieder rauskommen, veröffentlicht werden und auch ihre Tour findet nach wie vor geplant statt. Fast eine Stadt fällt nämlich aus.
3: Die Bremen-Show muss ich leider absagen. Das tut mir unfassbar leid und ich hätte mich super doll auf euch gefreut. Kommt gerne in Hamburg vorbei. Ich würde mich super doll freuen.
0: Ist auch geil, ne? Ja, nee, findet alles statt, außer Bremen, ihr nicht. Ciao!
2: Keine Ahnung.
0: Hä?
2: Mega weird. Ich weiß nicht, was sie mit Bremen jetzt irgendwie hat. Aber naja, Ende Oktober ist sie dann zumindest in Hamburg und Hannover. Also
0: okay. Sorry
2: an Bremen.
0: 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Das ist Bad Moms J jetzt mit OMG bei Enjoy Play.

Masterpiece mit Sucker Punch. Ihr seid hier bei Enjoy Play. Es gibt jetzt eine Kette der Entstehung vom nächsten Song. Es geht in den 70ern los, aber bleibt bei uns. Es wird noch ein finales Ende haben, ein schönes Ende. Da hat Sänger David Ruffin in den 70ern nämlich das hier einmal rausgebracht. My Whole World Ended, so heißt der Song. Da sind ja sehr auffällige Flötengeräusche im Hintergrund drin. Und genau die hat sich dann der französische Produzent Watermat gepackt. 2014 hat er dann dieses Sample daraus veröffentlicht.

Roll It. Das ist ein richtiger Club-Song. Also draus geworden aus diesem 70er-Jahres-Song. Und ich habe ja gesagt, bleib bei mir, weil es hat dann noch ein schönes Ende. Wir kommen jetzt zu der neuesten Version davon. Die hat Robin Schulz jetzt released und die heißt Take It Slow. Und die klingt genau so.

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1: Um 20 Uhr mit Benjamin Kirsch. Der Tech-Konzern Meta legt einen Streit über die Gefahren sozialer Medien für Kinder und Jugendliche mit einem Vergleich bei. Geklagt hatten zahlreiche US-Bundesstaaten. Meta muss umgerechnet gut 14 Milliarden Euro zahlen und Veränderungen an seinem Angebot vornehmen. Reinhard Spiegelhauer in Los Angeles erklärt, worum es da geht.
2: Erstmal sollen Kinder und Jugendliche nicht mehr unbegrenzt auf den Plattformen unterwegs sein, maximal 2 Stunden pro Tag auf Facebook und Instagram zusammen. Und zu Schulzeiten oder am Abend sollen die Apps auch nicht bimmeln. Es sollen keine Benachrichtigungen aufploppen, die man dann sofort aufmachen will. Denn wenn das klar ist, dann ist schon ein potenzieller "Ich schaue schnell nochmal rein" Anreiz weg. Das dürfte die Idee dahinter sein. Und natürlich keine Ablenkung vom Unterricht. Besonders spannend, Eltern und Kinder sollen algorithmisch gesteuerte Feeds abbestellen können. Das wäre die Rückkehr der Timeline, in der du nur Posts von Menschen siehst, denen du folgst.
1: Nach verheerenden Sturzfluten werden in Nepal und dem benachbarten Tibet hunderte Menschen vermisst, darunter viele Touristen. Die Such- und Rettungsarbeiten laufen. Bisher bestätigt ist der Tod von 95 Menschen. Videos zeigen, wie Häuser, Straßen und Brücken weggeschwemmt werden. Auch mehrere Wasserkraftwerke wurden beschädigt. Als Ursache für das Unglück wird eine Eis- und Gerölllawine vermutet, ausgelöst durch ein Erdbeben. Die Lawine könnte einen Fluss erst blockiert und dann eine Flutwelle freigesetzt haben. Das Universitätsklinikum Rostock hat einen Oberarzt wegen Rassismusvorwürfen vom Dienst freigestellt. Der Mann soll über einen längeren Zeitraum in sozialen Medien menschenverachtende Inhalte veröffentlicht haben. Aus Schwerin Wolfram Dietrich.
3: Der Oberarzt arbeitete als Palliativmediziner an der Rostocker Uniklinik. Er hat die Vorwürfe der veröffentlichten Posts nach Angaben der Klinikleitung mündlich eingeräumt. In einer internen Mitteilung an die Klinikmitarbeiter heißt es, es würden weitere arbeitsrechtliche und strafrechtliche Konsequenzen geprüft. Wissenschaftsministerin Martin reagierte deutlich, dass ausgerechnet ein Arzt, der sich mit seinem Eid, dem Wohlergehen und dem Leben der Menschen verschrieben habe, solche brutalen rassistischen Aussagen tätige, sei erschütternd und erfordere harte Konsequenzen.
1: Der ehemalige Tatortkommissar Andreas Hoppe ist tot. Er starb im Alter von 66 Jahren, wie seine Agentur mitteilte. Hoppe hatte 21 Jahre lang im Ludwigshafener SWR-Tatort mitgewirkt. Als Kommissar Mario Kopper spielte er in insgesamt 57 Folgen an der Seite von Ulrike Volkerts, alias Kommissarin Lena Odenthal.
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4: Stellenweise gibt es jetzt am Abend in Niedersachsen Regen. Sonst bleibt es aber eher trocken und freundlich. Heute Nacht dann ähnlich. Kommt bei 17 bis 11 Grad auch stellenweise noch was Nebel dazu. Vorsicht dann auf den Straßen. Morgen dann mal Sonne, mal Wolken und 30 Grad maximal. In Niedersachsen leider wieder Regen und Gewitter. Hier einmal das Verkehrsupdate für euch. Wir haben 3 Meldungen. Die A1 Hamburg Richtung Lübeck ist zwischen Kreuzberg der Heide und Bad Oldesloe gesperrt. Da wird die Fahrbahn erneuert und die Sperrung geht bis 6 Uhr morgen früh. Gilt auch für die gleiche Fahrtrichtung im Kreuzberg der Heide für die Einfahrt von der B404 auf die A1. Auch da ist ebenfalls bis 6 Uhr früh alles dicht und fährt das Ganze großräumig. Gilt auch noch für die A11 Stettin-Kreuz-Uckermark zwischen Pinkun und Schmölln. Ist immer noch alles dicht in beiden Richtungen. Da liegen Gegenstände auf der Fahrbahn. Bis circa 10 Uhr heute Abend kommt ihr da immer noch nicht durch. Und noch, denkt dran, eine Sperrung auf der A25 Geesthacht Richtung Hamburg zwischen Allermöhe und Dreikamburg Südost. Da gibt es Bauarbeiten und deswegen ist da bis zum 20. September jetzt alles gesperrt. Natürlich gibt es da Umleitungen für euch, kommt deswegen gut und sicher an.
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4: Für alle, die jetzt neu dazugekommen sind, ein Hallo. Wir sprechen auch diese Stunde natürlich noch fröhlich über alles, was gerade in der Musikwelt so los ist, stellen euch gleich auch eine Newcomerin aus den USA vor. Und für alle, die immer noch dabei sind, schön, dass ihr da seid.
0: DJ Goja, Michiko.

Jenny, Dracula, ihr seid hier bei Enjoy Play und auch die nächste Newcomerin wäre jetzt nicht hier, wenn Dolly Parton nicht gewesen wäre. Wir haben es ja heute schon ganz oft gesagt, sie hat die Musikszene bis heute einfach so krass geprägt. Eben auch die US-Country-Sängerin Ella Langley. Sie hat in ihrer Insta-Story gepostet, dass Dolly Parton für ganz viele Musikmenschen den Weg geebnet hat, auch für sie selbst, weil sonst würde sie jetzt als Newcomerin nicht so steil gehen, wie sie es gerade tut. In den USA ist ihr aktueller Song Choose in Texas gerade so erfolgreich, dass sie sogar einen Rekord damit gebrochen hat. 18 Wochen Platz 1 der amerikanischen Charts, der Billboard Hot 100. Bisher hat Beyoncé diesen Rekord gehalten und das sogar 23 Jahre lang. Jetzt halt Newcomerin namens Ella Langley, so kann es manchmal gehen. Wir stellen sie euch hier vor beim Enjoy Play, bei dem Song, mit dem sie gerade immer bekannter wird. Das ist Choosing Texas für euch.

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0: 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Hier jetzt Nothing But Thieves. Das ist ihr Song Evolution. Ihr seid bei Enjoy Play. Schön, dass ihr dabei seid.

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1: Es ist 8:30, gleich zumindest. Deswegen checken wir schon mal hier die Straßenlage. Drei Meldungen haben wir da. Eine Sperrung auf der A1 Hamburg Richtung Lübeck zwischen Kreuzpark der Heide und Bad Oldesloe. Da wird die Fahrbahn erneuert. Bis 6 Uhr morgen früh kommt ihr da nicht durch. Gilt auch für die gleiche Fahrtrichtung im Kreuzpark der Heide. Da ist die Einfahrt von der B404 auf die A1 ebenfalls gesperrt bis morgen früh 6 Uhr. Dann die Sperrung auf der A11 Stettin Kreuz Uckermark zwischen Pinkun und Schmölln. Da ist in beiden Richtungen wegen Gegenständen auf der Fahrbahn alles dicht bis ca. 10 Uhr heute Abend noch. Und denkt dran, ihr kommt bis zum 20. September auch auf der A25 Geesthacht Richtung Hamburg nicht durch zwischen Allermöhe und Dreieck Hamburg Südost. Da gibt es Bauarbeiten. Das ist auch gesperrt. Umleitung gibt es aber. Euch eine gute und sichere Fahrt.
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0: Einfach immer noch ein Banger, dieser Song von Ray, Where is my husband? Sido hat jetzt wieder eine Maske, aber die sieht anders aus.
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0: Ja, normalerweise hat er ja diese silbrig glänzende Totenkopfmaske an, ne? Im Laufe der Jahre hat er die dann abgelegt. Jetzt hat er wieder eine Maske auf. Und zwar für seinen neuen Song Issa hat er eine ähnliche aufgesetzt. Es ist wieder so eine Totenkopfmaske, aber sie ist durchsichtig. Also jetzt nicht genauso wie die alte. Und es soll so laut einer Pressemitteilung zu dem Song für Offenheit und Transparenz stehen, weil Sido jetzt eben seine Rapper-Persönlichkeit in den Arm nimmt. Er schließt mit dieser Rapper-Persönlichkeit jetzt Frieden. Es gibt auch jetzt so für die Promo vom Song noch ein Bild von ihm ohne Maske, aber mit so diesen eingemalten Narben in Form der Maske auf seinem Gesicht. Also seine Paul-Würdig-Identität, so heißt er bürgerlich, die verschmilzt mit dieser Kunstfigur Sido. Das Ganze wird in dem neuen Album thematisiert, dass er auch direkt schon mit einem neuen Song angekündigt hat. Das Album wird Frieden heißen und der neue Song, der heißt Issa. Und dann hört ihr den nicht nur auf dem Album, wenn es Ende November erscheint. Nein, ihr hört es auch jetzt schon hier direkt als Song des Abends bei Enjoy Play, der erste Song daraus. Das ist Sido für euch mit Issa. 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
1: Um 21 Uhr mit Benjamin Kirsch. In Nepal sind bei einer verheerenden Überschwemmung hunderte Menschen von den Wassermassen mitgerissen worden. Die Polizei hat inzwischen mindestens 157 Tote bestätigt. Ein Fluss, der aus Tibet nach Nepal fließt, hatte sich plötzlich in eine riesige Sturzflut verwandelt. Lena Bodewein berichtet, was dort passiert ist.
2: In den Schluchten des Himalaya entfaltet sich die Wucht einer solchen Welle natürlich total. Und die hat Touristen, also viele Bergwanderer, Hunderte von ihnen mitgerissen. Auch Wasserkraftwerke sind zerstört worden. Und dabei sind die Menschen, die dort arbeiten, wahrscheinlich auch davon geschwemmt worden. Und weiter unten im Land, da sieht man, wie Brücken von dieser Flutwelle mitgerissen werden. Und wie das Land nach der Katastrophe nur eine einzige Schlammmasse ist. Grau und gewaltig, das zeigen Drohnenaufnahmen.
1: Der Instagram-Mutterkonzern Meta hat einer Milliardenstrafe in den USA zugestimmt. Er war angeklagt worden, Kinder und Jugendliche zu einer ausufernden Nutzung von Facebook und Instagram verleitet zu haben. Aus der NDR-Nachrichtenredaktion Thorsten Lange.
3: Dieses Gerichtsverfahren beendet Meta durch die Zahlung von umgerechnet rund 15 Milliarden Euro. Auf diesen Vergleich haben sich der Konzern und die klagenden 29 US-Bundesstaaten geeinigt. Das Geld geht jetzt in ihre Kassen. Meta sagt zu, seine Praktiken bei Social Media zu ändern. So will der Konzern Zeitbeschränkungen für Minderjährige einführen sowie nächtliche Zugangssperren. Die US-Bundesstaaten hatten ursprünglich umgerechnet 172 Milliarden Euro Strafe verlangt.
1: Die Bundesregierung hat sich bei ihrer Klausurtagung über wichtige Vorhaben für die nächsten Monate ausgetauscht. Kanzler Merz sieht die deutsche Wirtschaft auf einem guten Weg. Jüngste Daten belegten, dass die Rezession überwunden sei und das Land auf einen Wachstumskurs zusteuere, so Merz. Eine Absage erteilte der Kanzler den Forderungen von führenden CDU-Politikern aus Ostdeutschland, die abschlagsfreie Rente mit 63 beizubehalten. In Norddeutschland ist der mutmaßliche Chef eines internationalen Drogennetzwerks festgenommen worden. Ein Haftrichter in Stade ordnete Untersuchungshaft an. Polizisten durchsuchten Wohnungen und Firmengebäude und beschlagnahmten etwa 2,1 Millionen Euro sowie Beweismittel. Das Netzwerk soll versucht haben, 4 Tonnen Kokain aus Südamerika einzuschmuggeln. Außerdem soll es auf Plantagen im Kreis Lüneburg und Hamburg große Mengen Cannabis angebaut haben.
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4: Hier und da gibt es am Abend in Niedersachsen noch was Regen bei den Wolken. Ansonsten bleibt es eher freundlich. In der Nacht kommen dann noch stellenweise Nebelwolken dazu. Und es wird an den Küsten stürmisch bei 17 bis 11 Grad. Morgen dann bis zu 30 Grad in der Spitze. Dazu mal Sonne, mal Wolken. In Niedersachsen auch Schauer und Gewitter. Ein Verkehrsupdate für euch. Wir haben hier 3 Meldungen. Das sind alles Sperrungen. Los geht's mit der A1 Hamburg Richtung Lübeck zwischen Kreuzberg der Heide und Bad Oldesloe. Da ist die Fahrbahnerneuerung angesagt. Bis 6 Uhr morgen früh kommt ihr nicht durch. Da ist die Strecke gesperrt. In gleicher Fahrtrichtung ist auch im Kreuzberg der Heide die Einfahrt von der B404 auf die A1 auch gesperrt bis morgen früh 6 Uhr. Umfahrt das Ganze großräumig. Noch eine Sperrung auf der A11 Stettin Kreuz Uckermark zwischen Pinkhorn und Schmölln. Da liegen nämlich Gegenstände auf der Fahrbahn. In beiden Richtungen ist auch da alles dicht bis ca. 10 Uhr heute Abend noch. Und denkt dran, die A25 Geesthacht Richtung Hamburg ist zwischen Allermöhe und Dreieck-Hamburg Südost gesperrt und zwar bis zum 20. September. Da finden bis dahin Bauarbeiten statt, da kommt ihr nicht durch. Umleitungen sind für euch aber eingerichtet und jetzt kommt gut und sicher an.
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1: Um 22 Uhr mit Benjamin Kirsch. Nach den verheerenden Sturzfluten in Nepal und dem benachbarten Tibet steigt die Zahl der Opfer. Mittlerweile bestätigen die Behörden 157 Tote. Aus der Nachrichtenredaktion Christiane Rüther.
2: Es sind dramatische Bilder. Eine riesige Sturzflut schwemmt Häuser, Straßen und Brücken davon. Mehrere hundert Menschen werden noch vermisst, darunter viele Urlauber. Die Region im Norden Nepals ist ein bekanntes Trekkingziel und berühmt für ihre spektakulären Himalaya-Landschaften. Außerdem sollen sich dort zahlreiche Pilger aufgehalten haben, die auf dem Weg nach Tibet waren. Ob auch Deutsche unter den Vermissten oder Toten sind, ist derzeit unklar. Aus dem Auswärtigen Amt hieß es, das gesamte Ausmaß der Sturzflut sei aktuell schwer abzuschätzen. Die Lage sehr unübersichtlich.
1: Der Instagram-Mutterkonzern Meta hat einer Milliardenstrafe in den USA zugestimmt. Er war angeklagt worden, Kinder und Jugendliche zu einer ausufernden Nutzung von Facebook und Instagram verleitet zu haben. Aus der Nachrichtenredaktion Thorsten Lange.
3: Dieses Gerichtsverfahren beendet Meta durch die Zahlung von umgerechnet rund 15 Milliarden Euro. Auf diesen Vergleich haben sich der Konzern und die klagenden 29 US-Bundesstaaten geeinigt. Das Geld geht jetzt in ihre Kassen. Meta sagt zu, seine Praktiken bei Social Media zu ändern. So will der Konzern Zeitbeschränkungen für Minderjährige einführen sowie nächtliche Zugangssperren. Die US-Bundesstaaten hatten ursprünglich umgerechnet 172 Milliarden Euro Strafe verlangt.
1: Die Bundesregierung hat sich bei ihrer Klausurtagung über wichtige Vorhaben für die nächsten Monate ausgetauscht. Kanzler Merz sieht die deutsche Wirtschaft auf einem guten Weg. Jüngste Daten belegten, dass die Rezession überwunden sei und das Land auf einen Wachstumskurs zusteuere, so Merz. Eine Absage erteilte der Kanzler den Forderungen von führenden CDU-Politikern aus Ostdeutschland, die abschlagsfreie Rente mit 63 beizubehalten. Der britische Schauspieler Tim Curry ist tot. Er starb im Alter von 80 Jahren in seinem Haus in Los Angeles, wie seine Managerin mitteilte. Weltweit bekannt wurde Curry vor allem durch seine Rolle im Kultfilm Rocky Horror Picture Show. Dort spielte er den außerirdischen Wissenschaftler und Transvestiten Frankenfurter. Insgesamt war Curry in mehr als 30 Filmen zu sehen, meist in der Rolle des Bösewichts. Das waren die Nachrichten. Das Wetter in Deutschland, nachts fast überall trocken, im Westen einzelne Schauer und Gewitter, Tiefstwerte 18 bis 10 Grad. Morgen zeitweise heiter, im Westen vermehrt Schauer und Gewitter, Höchstwerte 22 Grad an der Ostsee bis 34 Grad am Oberrhein. Am Freitag Schauer und Gewitter, im Südosten länger freundlich 20 bis 30 Grad und am Samstag im Nordwesten Schauer und Gewitter, im Südosten freundlicher 20 bis 26 Grad. Es ist jetzt 22.03 Uhr.
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1: Die A1 Hamburg Richtung Lübeck ist zwischen Kreuz Bargter Heide und Bad Oldesloe wegen Fahrbahnerneuerungen bis 6 Uhr gesperrt. In gleicher Fahrtrichtung ist im Kreuz Bargter Heide die Einfahrt von der B404 auf die A1 ebenfalls bis 6 Uhr gesperrt. Die A2 Berlin Richtung Hannover ist zwischen Königslutter und Kreuz Wolfsburg-Königslutter nach einem Unfall gesperrt. Die Umleitung führt über die U6. Die A11 Stettin-Kreuz-Uckermark ist zwischen Penkun und Schmölln in beiden Richtungen wegen Gegenständen auf der Fahrbahn bis ca. 22 Uhr gesperrt. Und die A25 Geesthacht Richtung Hamburg ist zwischen Allermöhe und Dreieck Hamburg-Südost wegen Bauarbeiten bis zum 20. September gesperrt. Eine Umleitung ist eingerichtet. Eine sichere und gute Fahrt.
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1: Um 23 Uhr mit Benjamin Kirsch. Nach den Sturzfluten in Nepal und dem benachbarten Tibet steigt die Zahl der Opfer. Mittlerweile bestätigen die Behörden 157 Tote. Aus der Nachrichtenredaktion Christiane Rüther.
2: Es sind dramatische Bilder. Eine riesige Sturzflut schwemmt Häuser, Straßen und Brücken davon. Mehrere hundert Menschen werden noch vermisst, darunter viele Urlauber. Die Region im Norden Nepals ist ein bekanntes Trekkingziel und berühmt für ihre spektakulären Himalaya-Landschaften. Außerdem sollen sich dort zahlreiche Pilger aufgehalten haben, die auf dem Weg nach Tibet waren. Ob auch Deutsche unter den Vermissten oder Toten sind, ist derzeit unklar. Aus dem Auswärtigen Amt hieß es, das gesamte Ausmaß der Sturzflut sei aktuell schwer abzuschätzen. Die Lage sehr unübersichtlich.
1: In den USA ist ein juristischer Streit über die Gefahren durch soziale Medien für Kinder und Jugendliche beigelegt. Der Tech-Konzern Meta hat einem Vergleich zugestimmt und zahlt umgerechnet gut 14 Milliarden Euro an mehreren Bundesstaaten. Aus der Nachrichtenredaktion Petra Mittermeier.
3: Wie die kalifornische Generalstaatsanwaltschaft mitteilte, soll das Geld gezielt in Programme zur Prävention und Behandlung von psychischen Problemen bei Jugendlichen fließen. Außerdem hat sich Meta zu weitreichenden Änderungen zum Schutz von Minderjährigen verpflichtet. Für Nutzer unter 18 Jahren wird künftig in den USA ein Zeitlimit von täglich 2 Stunden sowie eine Zugangssperre zwischen Mitternacht und 6 Uhr früh gelten. 29 US-Bundesstaaten hatten dem Meta-Konzern vorgeworfen, seine Online-Netzwerke so zu gestalten, dass sie Minderjährige abhängig machen.
1: 2 Beschäftigte am Frankfurter Flughafen sind an Malaria gestorben. Der erste Todesfall habe sich Anfang Juli ereignet, der zweite im August. Das Robert-Koch-Institut hatte den Malaria-Ausbruch am Frankfurter Flughafen im Juli bestätigt. Infiziert hatten sich 6 Beschäftigte, und zwar vermutlich durch eine Mücke im Frachtraum eines Flugzeugs. Ausländische Geheimdienste attackieren offenbar immer häufiger deutsche Unternehmen mit Cyberangriffen, und dahinter stecken meist Russland, China und neuerdings auch der Iran. Laut dem Digitalverband Bitkom konnte mehr als jedes dritte betroffene Unternehmen in den vergangenen 12 Monaten mindestens einen Angriff einem ausländischen Nachrichtendienst zuordnen. Der jährliche Schaden durch Datenklau, Industriespionage und Sabotage in Deutschland beläuft sich laut Bitkom auf mindestens 211 Milliarden Euro. Das waren die Nachrichten. Das Wetter in Deutschland: nachts fast überall trocken, im Westen einzelne Schauer und Gewitter, Tiefstwerte 18 bis 10 Grad. Morgen zeitweise heiter, im Westen vermehrt Schauer und Gewitter, Höchstwerte 22 Grad an der Ostsee bis 34 Grad am Oberrhein. Am Freitag Schauer und Gewitter, im Südosten länger freundlich 20 bis 30 Grad, am Samstag im Nordwesten Schauer und Gewitter, im Südosten freundlicher 20 bis 26 Grad. Es ist jetzt 23.03 Uhr.
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1: Die A1 Hamburg Richtung Lübeck ist zwischen Kreuz Bargteheide und Bad Oldesloe wegen Fahrbahnerneuerungen bis 6 Uhr gesperrt. Die A2 Berlin Richtung Hannover ist zwischen Königslutter und Kreuz Wolfsburg-Königslutter nach einem Unfall gesperrt. Die Umleitung führt über die U6. A7 Flensburg Richtung Hamburg zwischen Hamburg-Volkspark und dem Elbtunnel 2 Kilometer Stau wegen einer Nachtbaustelle. Und die A25 Geestacht Richtung Hamburg ist zwischen Allermöhe und Dreieck Hamburg Südost wegen Bauarbeiten bis zum 20. September gesperrt. Eine Umleitung ist eingerichtet. Eine sichere und gute Fahrt.
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1: Um 0 Uhr mit Wolfgang Berger. Nach den Sturzfluten in Nepal und dem benachbarten Tibet steigt die Zahl der Opfer. Mittlerweile bestätigten die Behörden 160 Tote. Aus der Nachrichtenredaktion Christiane Rüther.
2: Es sind dramatische Bilder. Eine riesige Sturzflut schwemmt Häuser, Straßen und Brücken davon. Mehrere hundert Menschen werden noch vermisst, darunter viele Urlauber. Die Region im Norden Nepals ist ein bekanntes Trekkingziel und berühmt für ihre spektakulären Himalaya-Landschaften. Außerdem sollen sich dort zahlreiche Pilger aufgehalten haben, die auf dem Weg nach Tibet waren. Ob auch Deutsche unter den Vermissten oder Toten sind, ist derzeit unklar. Aus dem Auswärtigen Amt hieß es, das gesamte Ausmaß der Sturzflut sei aktuell schwer abzuschätzen, die Lage sehr unübersichtlich.
1: In den USA ist ein juristischer Streit über die Gefahren durch soziale Medien für Kinder und Jugendliche beigelegt. Der Tech-Konzern Meta hat einem Vergleich zugestimmt und zahlt umgerechnet gut 14 Milliarden Euro an mehrere Bundesstaaten. Aus der Nachrichtenredaktion Petra Mittermeier.
3: Wie die kalifornische Generalstaatsanwaltschaft mitteilte, soll das Geld gezielt in Programme zur Prävention und Behandlung von psychischen Problemen bei Jugendlichen fließen. Außerdem hat sich Meta zu weitreichenden Änderungen zum Schutz von Minderjährigen verpflichtet. Für Nutzer unter 18 Jahren wird künftig in den USA ein Zeitlimit von täglich 2 Stunden sowie eine Zugangssperre zwischen Mitternacht und 6 Uhr früh gelten. 29 US-Bundesstaaten hatten dem Meta-Konzern vorgeworfen, seine Online-Netzwerke so zu gestalten, dass sie Minderjährige abhängig machen.
1: Zwei Beschäftigte am Frankfurter Flughafen sind an Malaria gestorben. Der erste Todesfall habe sich Anfang Juli ereignet, der zweite im August. Das Robert-Koch-Institut hatte den Malaria-Ausbruch am Frankfurter Flughafen im Juli bestätigt. Infiziert hatten sich 6 Beschäftigte, und zwar vermutlich durch eine Mücke im Frachtraum eines Flugzeugs. Zu den Festgenommenen im Zusammenhang mit dem vereitelten Brandanschlag auf eine Drohnenfabrik in der Slowakei gibt es weitere Einzelheiten. Ein 26-jähriger Lette wurde in Hamburg gefasst. Ein weiterer Lette und ein Ukrainer wurden demnach in der Slowakei festgenommen. Ziel des Anschlags war demnach ein Werk für unbemannte Flugobjekte im Osten der Slowakei. Die Polizei hatte Brandbeschleuniger, Werkzeuge, Mobiltelefone und einen handschriftlichen Plan sichergestellt. Das waren die Nachrichten. Und hier noch das Wetter in Deutschland. Häufig trocken, im Westen einzelne Schauer und Gewitter. Tiefstwerte 18 bis 10 Grad. Tagsüber zeitweise heiter, im Westen vermehrt Schauer und Gewitter. Höchstwerte 22 Grad an der Ostsee bis 34 Grad am Oberrhein. Am Freitag unbeständig mit Schauern und Gewittern, im Südosten länger freundlich, 20 bis 30 Grad. Am Samstag im Nordwesten Schauer und Gewitter, im Südosten freundlicher, 20 bis 26 Grad.
4: Hier ist die junge Nacht. Wir checken die Straßen und starten mit der A1 Euskirchen Richtung Köln. Zwischen Kreuz Köln-West und Köln-Bocklemünd im Tunnel Löwenich ist bis ca. 5 Uhr gesperrt. Die A1 Hamburg Richtung Lübeck ist zwischen Kreuz Bagdeheide und Bad Oldesloe wegen Fahrbahnerneuerung bis 6 Uhr dicht. Die A8 München Richtung Salzburg ist zwischen Bad Reichenhall und Grenzübergang Bad Reichenhall wegen Bauarbeiten bis ca. 5 Uhr gesperrt. Die A9 Nürnberg Richtung Berlin ist zwischen Leipzig-West und Großkugel nach einem Unfall gesperrt. Die A25 Geesthacht Richtung Hamburg ist zwischen Allermöhe und Dreieck Hamburg Südost wegen Bauarbeiten bis zum 20. September sogar gesperrt. Da gibt es eine Umleitung. Und die A71 haben wir auch noch. Suhl Richtung Erfurt ist zwischen Stadt Ilm und Arnstadt Süd wegen Markierungsarbeiten bis ca. 6 Uhr gesperrt. Kommt gut und sicher an.
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4: Mit Kerstin Breuer. Schönen guten Morgen. Wer ist am Start heute Nacht? Das interessiert mich. 0221 567 89 111. Und ein paar Girls haben sich schon gemeldet. Johanna, Juna, Lia, Greta und Lorena aus Münster mit einer wichtigen Nachricht.
6: Finja! Alles Gute zu deinem Geburtstag!
7: Wir wünschen dir alles Gute
6: zu deinem 20. Geburtstag!
4: Happy Birthday und viel Spaß beim Feiern, Finja, und auch an alle anderen Birthday-Kiddos. Ich hoffe, es geht euch gut. Lasst euch auf jeden Fall richtig gut feiern.

für Liam. Hier ist die junge Nacht der ARD und Freunde treffen wird für viele immer unwichtiger. Das hat mir heute kurz das Herz zerrissen, Leute, als ich das gelesen habe. Das ist nicht nur irgendeine scheiß Aussage von mir, sondern eine Entwicklung, die es tatsächlich gibt. Das zeigt eine neue repräsentative Umfrage. Es ist schon so, dass so Freunde treffen, die immer noch die wichtigste soziale Freizeitaktivität ist, aber sie hat an Wert verloren. Und ehrlicherweise frage ich mich, wie kann das sein? So, ich war gerade erst ein paar Tage zu Besuch bei einer Freundin in Hamburg und das war die schönste Zeit ever. Obwohl wir beide zwischendurch gearbeitet haben. Es war jetzt nicht nur so Spaß von Holiday-mäßig. Und ich finde immer so, dieser echte Austausch mit einem Menschen, den man super gern hat und wenn es ab und zu auch nur Bullshitterei ist und nicht immer ganz so deep, da kann mir keiner sagen, dass es nicht wichtig ist für unsere Herzchen und Seelen, Leute. Also ich sag mal so, man muss nicht jedem Trend hinterherlaufen und schon gar nicht dem, dass Freunde treffen nicht mehr so wichtig ist. Meldet euch mal bei denen.

0: Sia, Give Me Love. Hier ist die junge Nacht und es ist Gamescom, Leute. Das ist die weltweit größte Messe für Computer- und Videospiele. In Köln findet die statt, aber die hat, ich schwöre, Besucher von gefühlt überall, die dahin tingeln. Gestern war Tag 1 und von uns Normalos, vor uns durften dann quasi schon so Fachleute rein. Und zu diesen Fachleuten gehört auch junge Nacht-Kollegin Joanna Leyendecker. Und du hast direkt mal so einen Abstecher zum Xbox-Stand gemacht. Was war da Phase?
1: Die haben da wieder so einen richtig großen Bereich mit echt vielen Spielen, die man angucken oder antesten kann. Zum Beispiel gibt es da eine Unzock-Station zum kommenden Gears of War-Shooter. Mhm. Und ich persönlich bin ja hängen geblieben bei der ersten Gameplay-Präsentation weltweit vom neuen Rollenspiel Fable. Weil Fable ist ja eine super bekannte Reihe, um die es dann aber ziemlich ruhig geworden ist in den letzten Jahren. Der letzte Hauptteil ist sogar vor 16 Jahren rausgekommen.
0: Okay, wow, das ist lange her. Hast du dir dann direkt beides reingezogen, also Gears of War und Fable?
1: Yes, also bei Gears of War E-Day kann man einen kurzen Story-Abschnitt anzocken und klar, auch das Ballern austesten, habe ich natürlich gemacht.
0: Klar.
1: Spannender fand ich, wie gesagt, aber die Präsi zu Fable, obwohl man da halt nichts spielen konnte. Aber wir haben dann zum ersten Mal richtig Gameplay gesehen und auch die Stadt, in der das ganze Spiel startet. Und da direkt mit so typischem Fable-Charme. Es gab zum Beispiel einen Schneider mit dem Namen Stitch Please.
0: Richtig großartig. Süß. Fable kommt im Februar raus und bis dahin könnt ihr euch die Präsentation auf der Gamescom anschauen, falls ihr da seid, oder Gears of War selbst anzocken.

0: ist die junge Nacht. Wir schauen auf die Straßen und starten mit der A1 Euskirchen Richtung Köln zwischen Kreuz Köln-West und Köln-Bocklemünd. Im Tunnel Löwenich ist bis 5 Uhr gesperrt. Die A1 Hamburg Richtung Lübeck ist zwischen Kreuz Bargteheide und Bad Oldesloe wegen Fahrbahnerneuerung bis 6 Uhr dicht. Die A8 München Richtung Salzburg ist zwischen Bad Reichenhall und Grenzübergang Bad Reichenhall wegen Bauarbeiten bis 5 Uhr gesperrt. Die A25 Geesthacht Richtung Hamburg ist zwischen Allermühe und Dreieck Hamburg Südost wegen Bauarbeiten bis zum 20. September einfach gesperrt. Was ist da los? Eine Umleitung ist auf jeden Fall eingerichtet. Und die A71 Suhl Richtung Erfurt ist auch noch betroffen, und zwar zwischen Stadt Ilm und Arnstadt Süd. Markierungsarbeiten bis ca. 6 Uhr ist da gesperrt. Kommt gut und sicher an, Leute.
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0: Hallihallo, Kerstin Breuer hier, und ich komme nicht drüber hinweg, dass ich nicht bei Nina Chuba war dieses Jahr. Deshalb friendly reminder an uns alle, Dinge zu tun, auf die wir Bock haben, auch wenn keiner Zeit hat mitzukommen. Man kann sowas auch alleine machen. Hier in Köln hat sie gespielt im Sommer, ich war nicht da. Am Wochenende in Hamburg hat sie gespielt, ich war nicht da. Und da hat sie sogar Bill von Tokyo Hotel auf die Bühne geholt. Was ist mit mir, Alter? Beim nächsten Mal, wenn keiner kann, gehe ich alleine hin. Vielleicht macht ihr das ja auch. Hier ist sie jetzt für euch mit Wenn das Liebe ist.

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1: Immer wenn es ein neues technisches Gadget gibt, dann kann man da so richtig drin versinken, oder? Wenn man so ein neues Handy hat, ist alles daran interessant. Wenn man eine neue Uhr hat, guckt man gerne sehr oft nach, wie viel Uhr es ist. Neue Kopfhörer, man hört gar nicht mehr auf, I don't know. Es ist so interessant dann, dass man komplett die Zeit vergisst. Und das geht natürlich auch, wenn man irgendwie eine App neu für sich entdeckt. Wie zum Beispiel Comedian Thorsten Sträter, der hat das bei TikTok. Bisschen late to the party, wenn wir ehrlich sind, aber die KI-generierten Untertitel da, die haben es ihm wirklich wahnsinnig angetan.
2: Ich folge zum Beispiel irgendeinem, weiß ich nicht, Joachim, der macht Fitness-Content, der hat dann da trainiert mit so Hanteln, immer wenig Wiederholung, wenig Gewicht, und im nächsten Video erzählt er schon, obwohl er nichts gemacht hat, außer die gleichen Hanteln zu bewegen, er wäre eine Maschine, wo ich dachte, ja, Heißluftfritteuse, du Opfer, faktisch. Erzählte er im letzten Video, bevor ich mein Handy leider wegwerfen musste. In 8 Monaten habe ich 72 Kilo abgenommen, 19 Pfund Muskelmasse, 2 im Sinn. Wenn das so weit ist, sagte er wörtlich, er würde nicht nur an den Frauen in seiner Umgebung, sondern am Feminismus an sich ein Exempel statuieren. Und die KI-gestützten Untertitel, und das wollen wir schön sacken lassen gemeinsam, die KI-gestützten Untertitel machten aus Exempel, das meiner Meinung nach bedeuten bessere Sexseppel. Ich habe mich eingekotet.
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Fahrer auf der B14 Stuttgart-Herrenberg. Da kommt euch einer entgegen zwischen Birkenkopf und Schattenring. Fahrt äußerst rechts und überholt nicht. Auf der B14 Stuttgart-Herrenberg zwischen Birkenkopf und Schattenring ist ein Falschfahrer unterwegs. Bitte passt da gut auf in beide Richtungen.

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1: Um 1 Uhr mit Marc Geißler. Nach der heftigen Sturzflut in Nepal ist die Zahl der Todesopfer auf mindestens 160 gestiegen. Hunderte Menschen werden noch vermisst, darunter Touristen, Polizisten und Soldaten. UN-Generalsekretär Guterres sprach den Angehörigen sein Beileid aus. Er kündigte außerdem an, dass die Vereinten Nationen die Rettungsmaßnahmen unterstützen werden. Nach ersten Analysen der Behörden vor Ort soll eine Gletscherlawine die Sturzflut ausgelöst haben. Wasser, Eis und Geröll rissen anschließend Häuser, Brücken und Straßen mit sich. Vizekanzler Klingbeil sieht die Bundesregierung nach der Kabinettsklausur in Neu-Hardenberg in Brandenburg vor einem politischen Neustart. Der SPD-Chef forderte in den ARD-Tagesthemen gleichzeitig mehr Geschlossenheit in der Koalition.
2: Ich hoffe, dass alle sich bewusst machen, worum es geht. Der Koalitionsvertrag trägt den Titel Verantwortung für Deutschland. Und das ist gerade in diesen Zeiten, wo so viel auf dem Spiel steht, wo die Rechtsextremen sich aufmachen, Macht in diesem Land zu übernehmen oder wo wir eben auch sehen, was international los ist. Und da muss man dann auch geschlossen und gemeinsam kommunizieren. Und ja, das sind schwierige Entscheidungen, die wir zu treffen haben. Aber ich kann Ihnen nur sagen, ich will persönlich alles dafür tun, damit Deutschland ein starkes Land bleibt.
1: Nach der Sommerpause stehen im September gleich mehrere wichtige Landtagswahlen an in Sachsen-Anhalt, Mecklenburg-Vorpommern und Berlin. Vor allem im Fokus steht die Wahl in Sachsen-Anhalt am 6. September. Dort liegt die AfD laut aktuellem ARD-Trend mit 42% weit vor der CDU. Die Bundesländer ziehen wegen der hohen Trassenpreise im Schienenverkehr jetzt vor Gericht. Die saarländische Verkehrsministerin Baerg hat der Rheinischen Post gesagt, die Klage gegen den Bund werde in den kommenden Tagen beim Verwaltungsgericht Köln eingereicht. Aus unserer Nachrichtenredaktion Lydia Wagner.
3: Die Ministerin sagte, aus Berlin gebe es keine Signale, was ein Konzept für eine Trassenpreisreform angeht. Die Verkehrsministerinnen und Minister wehren sich gegen die stark gestiegene Schienenmaut. Früher waren die Schienennutzungsgebühren für den Regionalverkehr gedeckelt. Der Europäische Gerichtshof hat diese Deckelung aber für ungültig erklärt. Deshalb sind die Kosten schlagartig gestiegen. Die Länder verlangen jetzt, dass der Bund für diese Mehrkosten aufkommt und sie sagen, dass sie ansonsten einen Teil der Zugverbindungen streichen müssten.
1: Die Fußballerinnen des VfL Wolfsburg haben einen wichtigen Schritt in Richtung Champions League-Ligaphase gemacht. Im Quali-Hinspiel besiegten die Wölfinnen Inter Mailand mit 2:0. Die Entscheidung fällt also kommenden Mittwoch im Rückspiel in Italien. Das Wetter für Deutschland. In der Nacht ist es wechselhaft, mal klar, mal wolkig, mal örtlich neblig. Die Tiefstwerte gehen runter auf bis zu 11 Grad. Tagsüber vor allem im Osten viel Sonne, nach Westen hin wechselhafter. Am Nachmittag gibt es dann noch einige Regenschauer. Tageshöchstwerte zwischen 23 und 34 Grad. Die Zeit 1:03 Uhr.
4: Hier ist die junge Nacht. Wir schauen auf die Straßen und haben erstmal eine Entwarnung, und zwar von der B14 Stuttgart-Herrenberg. Kein Falschfahrer mehr zwischen Birkenkopf und Schattenring. Keine Gefahr mehr auf der B14 Stuttgart-Herrenberg. Der Falschfahrer zwischen Birkenkopf und Schattenring ist weg. Die A1 Euskirchen Richtung Köln ist zwischen Kreuz Köln-West und Köln-Bocklemünd im Tunnel Löwenich bis ca. 5 Uhr gesperrt. Die A1 Hamburg Richtung Lübeck ist zwischen Kreuz Bargteheide und Bad Oldesloe wegen Fahrbahnerneuerung bis 6 Uhr dicht. Die A8 München Richtung Salzburg ist zwischen Bad Reichenhall und Grenzübergang Bad Reichenhall wegen Bauarbeiten bis 5 Uhr gesperrt. Die A8 Salzburg-München ist zwischen Unterhaching-Ost und Tunnel Neubiberg wegen eines Feuerwehreinsatzes in beide Richtungen gesperrt. Die A25 Geesthacht Richtung Hamburg ist zwischen Allermühe und Dreieck Hamburg-Südost wegen Bauarbeiten bis zum 20. September gesperrt. Da gibt es eine Umleitung. Und die A71 Suhl Richtung Erfurt ist zwischen Stadt Ilm und Arnstadt Süd wegen Markierungsarbeiten bis ca. 6 Uhr gesperrt. Gute Fahrt!
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4: Kerstin Breuer, schönen guten Morgen. Dass ihr da seid, finde ich mega. Wenn ihr es seid, 0221 567 89 111, let me know. Was mir allerdings wirklich super krass auf den Keks geht, ist eine Fliege in diesem Studio. Ich habe keine Ahnung, wie sie reingekommen ist. Ich hatte kein Fenster auf, kein gar nichts. Und ich habe sie nicht eingeladen. Und jetzt habe ich gedacht, komm, jetzt reden wir drüber. Vielleicht hört ihr sie, aber jetzt hält sie natürlich ihre Fresse. Ansonsten hat sie schon meine Kaffeetasse belästigt und auch mein Mikrofon und mich selber. Und das macht mich ganz doll wahnsinnig. Ich hoffe, ihr habt keine Fliege da, wo ihr gerade seid. Und auch keinen an der Klatsche, so wie diese Fliege. Ich hätte gerne Fliegenklatsche. Hat jemand eine Fliegenklatsche?

Queen einfach. Adele in der jungen Nacht mit Set Fire to the Rain. Und ich bin gestern Abend noch am Hamburger Dom vorbeigegangen. Also diese Kirmes, die da ist. Das heißt nur Dom. Für die, die sich nicht in Hamburg auskennen. Das hat mich auch immer ein bisschen verwirrt früher. Also kein Dom, sondern eine Kirmes, aber die heißt halt Hamburger Dom. Naja, ich habe auf jeden Fall, als ich ja so vorbeigegangen bin, null mitgekriegt, dass einfach 23 Menschen anderthalb Stunden in einem großen Kettenkarussell festgesessen haben. Das Ding ist einfach bei irgendwie so 25 Metern Höhe stehen geblieben und hat nichts mehr gemacht, ist nichts mehr passiert. Der Betreiber konnte auch das Problem irgendwie nicht lösen. Deshalb wurde dann die Feuerwehr einfach gerufen. Die sind auch gekommen mit 45 Einsatzkräften, die da aufgekreuzt sind. Also insane. Und die sind dann mit dem Betreiber irgendwie im Inneren des Turms zu den Fahrgästen hoch, um die zu versorgen. Also die haben halt so Decken bekommen und so, weil war ja schon spät und kühl und so. Also ist keiner verletzt, keinem was passiert. Und nach anderthalb Stunden wurde diese Blockade dann auch irgendwie gelöst. Alle konnten wieder runter. Ja. Ich habe es einfach nicht mitgekriegt. Und mir wird auch super schnell schlecht. Also ich bin auch so eine Person, ich tingle dann über so eine Kirmes auch drüber, um das mal gesehen zu haben. Und es ist auch eigentlich egal, welche Kirmes es ist. Also ich gehe eigentlich auf nichts drauf. Wenn, halt maximal auf ein Kettenkarussell. Und das hat sich jetzt auch

0: Wie kommt man so richtig schön runter? Anscheinend hiermit. Mit Disney. Ist kein Scheiß. Das ist bei Sophia von Ketz also. Die geht gerade jeden Tag ins Disneyland. Das sagt Brinja Becker aus dem Junge-Nacht-Team. Sag mal, Brinja, woher hast du das?
1: Das hat ihre Mutter jetzt der Vogue erzählt. Sophia hat sich ja eine Pause für ihre Mental Health genommen und die verbringt sie jetzt mit Backen, Malen und mit Disneyland. Einfach so für den Vibe und für ein bisschen Happiness. Ihre Mutter sagt, Sophia tut alles, damit es ihr ganz schnell wieder viel besser geht.
0: Das klingt vernünftig, aber auch irgendwie sehr krass. Die macht ja auch wirklich so eine richtige Pause von Ketzei, oder?
1: Ja, genau. So vor ein paar Wochen war sie plötzlich nicht mehr bei öffentlichen Terminen dabei. Und Kollegin Laura meinte dann, sie ist krank.
2: Oh my God, she's sick right now.
3: Oh no.
2: But she sends her love, she wishes she could be here. She says hi.
1: Ja, und dann wurde offiziell bestätigt, dass sich Sophia bis auf Weiteres eine Pause nimmt. Es wird vermutet, dass sie vielleicht Burnout hat. Cat's Eye sind ja ganz schnell ganz krass erfolgreich geworden und die haben dafür einfach monatelang durchgearbeitet.
0: Da gab es auch eine andere Kollegin von Cat's Eye, oder? Die auch eine Mental Health Pause gemacht hat.
1: Ja, Manon, die ist schon seit Anfang des Jahres raus. Also jetzt 2 von 6 Mitgliedern müssen gucken, dass es ihnen bald wieder besser geht.
0: Oh Mann, das ist schon echt krass. Cat's Eye, die sind ja Mitte September mit ihrer einzigen Deutschlandshow in Köln. Bin gespannt, in welcher Besetzung. Hier in der Jungen Nacht auf jeden Fall komplett mit Animal.

0: Hier ist die junge Nacht. Wir schauen auf die Straßen und starten mit der A1 zu Euskirchen Richtung Köln. Da ist bis 5 Uhr gesperrt im Tunnel Löwenich und zwar zwischen Kreuz Köln-West und Köln-Bock-Lement. Die A1 Hamburg Richtung Lübeck, Fahrbahnerneuerung zwischen Kreuz Bagdeheide und Bad Oldesloe, deshalb bis 6 Uhr gesperrt. Bis 5 Uhr dicht ist es auf der A8 München Richtung Salzburg zwischen Bad Reichenhall und Grenzübergang Bad Reichenhall der Fall, auch wegen Bauarbeiten. Die A8 Salzburg-München ist zwischen Unterhaching-Ost und Tunnel Neubiberg wegen eines Feuerwehreinsatzes in beide Richtungen gesperrt. Die A25 Geesthacht Richtung Hamburg trifft es bis zum 20. September. Da ist eine Sperrung zwischen Allermöhe und Dreieck Hamburg-Südost wegen Bauarbeiten. Es gibt eine Umleitung. Und die A71 Suhl Richtung Erfurt zwischen Stadt Ilm und Arnstadt Süd. Da werden Markierungsarbeiten gerade gemacht. Und zwar bis 6 Uhr ist deshalb gesperrt. Gute Fahrt euch!
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0: Schönen guten Morgen, Kerstin Breuer hier. Ich bin ein bisschen Zug gefahren in den letzten Tagen. Köln, Hamburg, Hamburg, Köln. Und Leute, im Zug, da erlebt man ja Sachen, ne? Ich gehe mal ins Ruheabteil. Weil ich will meine Ruhe haben. Ich arbeite auch oft im Zug. Naja, und jetzt war es am Wochenende so auf dem Hinweg, dass ich die ganze Zeit gehört habe, dass jemand laut Videos geguckt hat. So. Und es ging um Fußpflege. Also ohne Scheiß, ich bin wirklich eine krasse People-Pleaserin. Ich habe sehr lange nichts gesagt. Aber da hat eine Person einfach die ganze Zeit auf laut Videos über Fuß- und Nagelpflege geguckt. Und das war eh schon nervig, aber es war halt auch ein bisschen eklig so, ne? Und dann habe ich ganz freundlich gefragt, Entschuldigung, können Sie vielleicht Kopfhörer anziehen? Und die Frau war so fasziniert davon, dass sie gar nicht gemerkt hat, dass sie es laut geguckt hat. Da dachte ich mir, weil viele ranten ja dann direkt, man kann auch erstmal nicht drauf hinweisen. Wollte ich nur mal so mitgeben.

Ihr hört die Junge nach der ARD um 1.38 Uhr. Ein wunderschönen, was haben wir denn heute? Donnerstagmorgen. Wunderschönen Donnerstagmorgen wünsche ich euch doch. Und sie war von vielen Stars der absolute Lieblingsstar, Dolly Parton. Die hat Country-Musik gemacht und ist jetzt im Alter von 80 Jahren gestorben. Und es war für ganz, ganz viele eine Ikone, vor allem für Frauen. Also das haben zum Beispiel Beyoncé, Sabrina Carpenter oder auch Taylor Swift jetzt gesagt. Und auch Olivia Rodrigo ist super sad. Die hat wie ganz viele andere Stars auch eine Story auf Insta gepostet mit so einem Bild von Dolly in Schwarz-Weiß und mit einem gebrochenen Herzen. Also vergessen wird Dolly Parton mit Sicherheit nicht. Weder von uns noch von den großen Musikerinnen und Musikern dieser Welt wie Olivia Rodrigo. Die hört ihr jetzt hier in der Jungen nach der ARD mit Stupid Song.

Wie süß! Julius, Paul, Mika, Felix und Konrad genießen gerade ihren letzten Tag des Spanienurlaubs und hören auf der Dachterrasse einfach die Junge nach der ARD. Das finde ich aber ganz, ganz toll. Ganz liebe Grüße gehen an euch raus, kommt gut wieder nach Hause. Ihr hört uns hier jetzt mit Miley Cyrus und Flowers um 1.47 Uhr. Schön, dass ihr alle da seid. 0221 5678 9111.

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1: Um 2 Uhr mit Marc Geißler. Nach der verheerenden Sturzflut in Nepal ist die Zahl der Todesopfer auf mindestens 160 gestiegen. Hunderte Menschen werden noch vermisst, darunter mehr als 400 Touristen. Nach ersten Erkenntnissen der nepalesischen Katastrophenschutzbehörde soll eine Gletscherlawine der Auslöser gewesen sein. Wasser, Eis und Geröll rissen anschließend Häuser, Straßen und Brücken mit sich. UN-Generalsekretär Guterres sprach den Angehörigen sein Beileid aus. Auch Bundeskanzler Merz erklärte auf Ex, Deutschland stehe bereit, um Unterstützung zu leisten. Am Frankfurter Flughafen haben sich mehrere Mitarbeitende mit Malaria angesteckt. Inzwischen sind 2 von ihnen an der Infektion gestorben. Der erste Todesfall liegt schon mehrere Wochen zurück, sagt das Gesundheitsamt in Frankfurt. Die Ursache soll erst nach dem Tod des Patienten festgestellt worden sein. Der Flughafenbetreiber geht davon aus, dass die Beschäftigten wahrscheinlich von der Anopheles-Mücke gestochen worden sind, die mit einem Flug nach Frankfurt gekommen ist. Insgesamt sollen sich 6 Menschen angesteckt haben, meldet das Robert-Koch-Institut. Der Flughafen hat Mückenfallen aufgestellt und auch Mücken gefangen, die jetzt genauer untersucht werden sollen. US-Präsident Trump verschärft den Kurs gegen ausländische Technik im amerikanischen Stromnetz und hat jetzt den nationalen Notstand ausgerufen. Wie das Weiße Haus mitteilte, hat Trump per Dekret den Kauf und die Installation bestimmter Anlagen und Software verboten. Begründet wird der Schritt mit möglichen Risiken für die Cybersicherheit und die Stabilität des Stromnetzes. Bereits installierte Technik soll in Zukunft strenger überwacht werden. Vor allem im Fokus stehen soll dabei Technik aus China. Die Spielemesse Gamescom in Köln bereitet sich heute auf einen Besucheransturm vor. Gestern war die Messe nur für Fachbesucher geöffnet. Ab heute wird es voll, denn es werden zehntausende Gamerinnen und Gamer erwartet. Aus Köln, Martin Schütz.
2: Das Interesse gilt nicht nur den aufwendig präsentierten Blockbuster-Spielen, die an riesigen Ständen gezeigt werden. Schlangen bilden sich auch bei den Indie-Games, also Computerspielen, die Studierende oder kleine Entwicklerstudios auf den Markt bringen. Am Vormittag wird dann auch noch ein spezieller Gast in den Gamescom-Hallen vorbeischauen. Bundespräsident Frank-Walter Steinmeier besucht zum ersten Mal die Messe. Zunächst hält er eine Rede auf dem Gamescom-Kongress, der sich mit Themen wie der Zukunft von Spielen oder dem Potenzial von Spielen für die Bildung befasst. Anschließend will der Bundespräsident einen Rundgang über die Messe machen.
1: Das Wetter für Deutschland: in der Nacht bleibt es weiter wechselhaft.